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18. Kapitel Jailhouse Rock, April bis September 1957. Er wohnte im vornehmen Beverly Wilshire, wo er das Penthouse-Apartment und die Präsidentensuite in Anspruch nahm. Scotty, DJ und Bill probierten es auch aus, aber es gefiel ihnen nicht. Es war zu weit weg von dem Trubel, und so zogen sie zurück ins Knickerbocker, mitten im Herzen von Hollywood. Elvis jedenfalls hatte genügend Freunde, die ihm Gesellschaft leisteten. George,

Jean und Arthur Atreides Hooton waren zusammen mit dem Zug gefahren und natürlich war Cliff bei ihrer Ankunft da, um sie abzuholen. Junior hatte auch mitkommen wollen und Elvis hatte ihm gesagt, dass er sich ihnen bald würde anschließen können, wenn er keinen Scheiß baute. Bitsy Mott, der Schwager des Colonel, hatte ein Einzelzimmer nur den Gang hinunter und der Colonel und Mrs. Parker wohnten auf einem anderen Stock. An der Theke unten gab es immer Mädchen, die nach einer Verabredung Ausschau hielten. Hübsche, kleine Starlets, wunderschöne Mädchen, die versuchten, einen Fuß ins Geschäft zu bekommen. Aus diesem Grund war das Hotel bei einigen auch als Nerds Farm bekannt. Es war schön. Es war die übliche, langweilige und lange Zugfahrt gewesen. Jean und Arthur schliefen die meiste Zeit über, aber George war einfach nur aufgeregt, nach Hollywood zu fahren. Er studierte zusammen mit Elvis seinen Text, bis er selbst den Großteil des Drehbuchs kannte, und sie unterhielten sich über viele Dinge. Was war schon Erfolg, fragte sich Elvis laut, wenn man ihn nicht mit seinen Freunden teilen konnte. Ein Teil von ihm konnte immer noch nicht glauben, dass er Realität war. Einmal drehte er sich zu mir um und sagte, »Ich frage mich, was die Leute denken, George.« »Ich, was meinst du?« »Er, als ich loszog, um für Arthur Godfrey vorzuspielen, sagten sie zu mir, dass ich den Briefkasten im Auge behalten sollte.« »Naja, Mann, 2 Wochen lang traf ich den Postboten. Ich konnte es nicht erwarten und ich habe nie eine Antwort erhalten. Ich frage mich, wie Sie...« Ich sagte, »Nun ja, Elvis, ich schätze, Sie treten sich gerade selbst auf Ihren Hosenboden.« Er lachte irgendwie darüber und dann erzählte er mir von einigen anderen Taktlosigkeiten. Aber der Punkt dabei war, er hatte so viel Elan, so viel Entschlossenheit und Energie. Er wusste einfach, dass er es schaffen würde und nichts könnte ihn aufhalten. Er meldete sich am Dienstag, dem 30. April, im Studio und mit Freddy, Steve Scholes, einer Anzahl anderer RCA-Funktionäre und Entscheidungsträger von MGM plus der Band, wieder einmal verstärkt von Dudley Brooks am Klavier und Thorn Noga, waren alle anwesend. Es war eine gute, produktive Session, die von 10 Uhr morgens bis 18 Uhr abends dauerte. Das Einzige, was sie von vorhergehenden Sessions unterschied, war die Anwesenheit der beiden Hauptsongwriter des Films. Jerry Lieber und Mike Stoller waren mehr oder weniger beauftragt worden, die Titelmusik für den Film zu schreiben. Nur 2 Jahre älter als Elvis, aber mit einer Reihe von R&B-Hits, inklusive Hound Dog, die bis in ihre Teenagerjahre zurückreichten, hatten sie nicht gerade begeistert die Gelegenheit ergriffen. Tatsächlich hatte Jean Eberbeck sie 1 Monat zuvor praktisch in ihr Hotelzimmer in New York einsperren müssen, nur damit sie sich lange genug zusammensetzten, um 4 Stücke zu schreiben. Als erfahrene, coole Typen mit eingefleischter Überzeugung war ihre Einstellung einfach ausgedrückt. Wer war dieses lahme, weiße Bürschchen, das in ihr Territorium eindrang? Sie hatten seine Arbeit an Hound Dog gehasst. Love Me, das 2. Stück, das sie ihm gaben, war ihre Vorstellung von einem Witz. Und sie waren auch nicht besonders beeindruckt gewesen von ihren 2 Stücken, die er für Loving You aufgenommen hatte. Sie waren damals also kaum auf die Person vorbereitet, die sie dann tatsächlich bei Radio Recorders trafen. Dort, wo vor 4 Jahren Big Mama Thorntons Originalversion von Hound Dog aufgenommen worden war, wo dieselben Songwriter anwesend waren und derselbe Aufnahmeleiter Thorn Noga die Tontechnik übernommen hatte. »Wir dachten, wir wären die 2 einzigen weißen Jungs, die etwas über Blues wussten«, sagte Mike Stoller. Aber er wusste alles Mögliche. Er kannte alle unsere Platten. Er kannte Eddie Cleanhead Vinson. Er liebte die frühen Platten von Ray Charles. Und im Studio war er ein Arbeitspferd. Er zog keine Diven-Nummern ab. Eine Zeit lang wichen sie argwöhnisch seinen Fragen aus, tauschten Schwärmereien aus und Elvis und Mike setzten sich ans Klavier, um 4-händig ein paar Bluesstücke zu spielen. Hinterher spielten Jerry und Mike kurz das Titelstück vor, das sie für den neuen Film geschrieben hatten. Elvis lächelte zustimmend über Liebers heisere, wissende Stimme und sagte, »Okay, lass es uns angehen.« Am ersten Tag schafften sie 3 Stücke, aber am folgenden Tag ließ sie dann das Glück im Stich. Das Filmstudio war offensichtlich besorgt wegen der Zeit, die sie für die Aufnahme der 3 Stücke gebraucht hatten. Und irgendjemand sprach mit dem Produktionsverantwortlichen darüber. Als sich Elvis zusammen mit den Jordanaires am Klavier aufwärmte und Spirituals sang, stachelte der Mann vom Studio Thorn an und fragte ihn, ob er nicht etwas unternehmen könnte. Dann, in der Mittagspause, wie sich Gordon Stoker erinnerte, trat er an die Jordanaires heran und sagte zu ihnen, »Haltet ihn von diesem Zeug fern. Wenn er anfängt, Gospel zu singen, dann singt nicht mit ihm.« Elvis kam also aus der Mittagspause zurück und begann am Klavier zu spielen und wir sangen nicht mit ihm. Und er fragte, »Hey, was stimmt nicht mit euch Jungs?« Mir fiel die Aufgabe zu, ihm zu sagen, »Elvis, sie haben uns gesagt, dass wir nicht mit dir singen sollen.« Er stand auf und sagte,
Wenn ich euch Jungs hierher bringen und die ganze Woche über Spirituals singen möchte, dann werden wir auch genau das tun. Und er ging weg, ging einfach hinaus und weg. Am folgenden Tag kam Elvis überhaupt nicht ins Studio zurück, aber als er dann am Freitag erschien, war es so, als ob nichts geschehen wäre, außer dass, mit scheinbar stillschweigender Übereinkunft aller Beteiligter, Lieber und Stoller jetzt das Kommando übernommen hatten. Für Freddy Beanstalk war dies einfach die logische Konsequenz. Sie waren mit dabei, weil wir sie dazu genötigt hatten, und als Schallplattenproduzenten waren sie sicherlich talentierter als Steve Scholes. Welche Vorbehalte Elvis auch immer gehabt haben mochte, jetzt war er vollkommen im Enthusiasmus des Moments gefangen, in Liebers manischer Flut von Ideen, in Stollers geduldigen musikalischen Unterweisungen von Scotty und den anderen Musikern, in dem inspirierten Wahnsinn, der scheinbar für den Moment ins Studio zurückgekehrt war. Er war vollkommen offen, sagte Mike Stoller. Ich spielte Klavier zur Veranschaulichung, tatsächlich spielte ich sogar bei einigen der Aufnahmen und Jerry sang. Dann blieben wir einfach im Aufnahmeraum, während er die Aufnahmen machte, wobei Jerry ihn sozusagen mit seiner Körpersprache dirigierte. Oft hatten wir etwas, was wir für einen Take hielten, und er sagte dann, nein, lass es mich noch einmal versuchen. Und er machte einfach weiter, solange er sich danach fühlte, es noch einmal zu machen. Manchmal wurde es besser, aber manchmal wussten wir, dass wir es hatten, und es machte ihm einfach nur Spaß. Dann sagte er, lass es uns anhören, und dann, yeah, das war's. In vieler Hinsicht war er ein Perfektionist und andererseits war er im Studio sehr entspannt, eine sonderbare Kombination. Doch so sehr entspannt er sich zu jenem Zeitpunkt auch gefühlt haben mag, so kam es gegen Ende der Session doch zu einem Vorfall, der von einigen der lang andauernden Spannungen innerhalb der Gruppe zeugte. Bill Black fühlte sich immer frustrierter, nicht nur wegen der Gleichgültigkeit, mit der er sich und Scotty konfrontiert sah, sondern auch wegen seiner eigenen Schwierigkeiten bei dem Versuch, den E-Bass zu spielen. Bill hatte erst vor kurzem seinen eigenen Fender-Bass bekommen und er schaffte es nicht, das ominöse rhythmische Intro von Liebers und Stollers You're So Square, Baby, I Don't Care hinzubekommen, einem der Highlights des Soundtracks. Er versuchte es immer wieder, wurde immer wütender und sein Versagen wurde ihm immer peinlicher. Schließlich schmiss er den Bass einfach hin, schlitterte ihn über den Boden und stürmte aus dem Studio, während alle ungläubig zuschauten. Die meisten Künstler, sagte Gordon Stoker, hätten gesagt, du hebst jetzt den Bass auf und spielst ihn, Kumpel, das ist dein Job, aber nicht Elvis. Weißt du, was Elvis gemacht hat? Elvis hielt das für lustig. Er hob ihn auf und spielte selbst. Er hob einfach den Bass auf, stellte seinen Fuß auf einen Stuhl und spielte das Stück vom Anfang bis zum Ende. Sie waren insgesamt mehr als 7 Stunden im Studio und als sie fertig waren, hatten sie praktisch den gesamten Soundtrack fertiggestellt. Es waren immer noch Overdubs zu machen, aber sie hatten eine typisch witzige, speziell in Auftrag gegebene, mehr als nur leicht zynische Ansammlung von Stücken aufgenommen, zum Großteil von Jerry Lieber und Mike Stoller, wie der Abspann des Films verkündete, eine Sammlung in sich geschlossener, kurzer Schauspiele der humoristischen Spielart, für die Lieber und Stoller mit ihrer Arbeit für die Coasters den Weg geebnet hatten. Sie hatten verschiedene Versionen für die verschiedenen Stadien der musikalischen Entwicklung der Hauptfigur aufgenommen. Vince Everett, den Elvis spielte, war Sänger, eigentlich überflüssig zu erwähnen. Einige absichtlich fade in ihrer Wirkung, einige mit dem unverkennbaren Elvis-Touch. Alles in allem war es ein aufregendes Unterfangen, dergestalt, dass es die musikalischen Einlagen zumindest erträglich machte, solange es überhaupt notwendig war, Musicals zu machen. Am Montag meldete er sich für Kostümproben beim Studio und lernte einige Leute der Besetzung und Crew kennen. Es war eine andere Art Studio, eine andere Art Set als bei den Dreharbeiten zu Loving You bei Paramount. MGM schien ein wenig imposanter zu sein, das Set, ohne die Anwesenheit von Hal Wallace, der die Vorgänge keine Sekunde aus den Augen ließ, wirkte etwas unpersönlicher. Aber letztendlich waren die Leute doch überall mehr oder weniger gleich und die Ähnlichkeiten sollten schließlich die Unterschiede überwiegen. Elvis wurde die Garderobe von Clark Gable zugeteilt und als sie zum ersten Mal durch die Tore der Thalberg Studios fuhren, strömten Sekretärinnen, Chefsekretärinnen und Büroangestellte in solchen Massen aus ihren Büros, dass der Sicherheitsdienst auf dem Filmgelände ein echtes Problem hatte. Richard Thorpe, der 61-jährige Regisseur, Veteran unzähliger Low-Budget-Filme, zeigte keinen großen persönlichen Enthusiasmus. Er war bekannt als ein Mann, der sich weigerte, beim Mittagessen über irgendetwas, das mit dem gerade aktuellen Film zu tun hatte, zu diskutieren. Aber er war doch freundlich. Elvis hatte kaum meinen Zweifel, dass er ihn für sich gewinnen konnte, ob nun mit Charme oder Hartnäckigkeit. Langsam wusste er, wie der Hase lief. Seine Mutter hatte ihm beigebracht, dass diese Leute auch nicht anders waren als alle anderen, und der Colonel hatte diese Lektion sicherlich bekräftigt.
Er traf seine Hauptdarstellerin Judy Tyler, die in der Kindersendung Howdy Doody Princess Summer Fall Winter Spring gespielt hatte und erst seit kurzem bei Caesar's Presents, Sid Caesar's Comedy- und Unterhaltungsshow als Stammgast sowie auch im Musical Lügen haben Klempnerbeine von Rodgers und Hammerstein auf der Broadway-Bühne auftrat. Judy hatte gerade erst einen jungen Schauspieler namens Gregory Lafayette geheiratet. Das schloss die Chance aus, dass sich in diese Richtung etwas ergab, aber er mochte Judy und er mochte auch seinen Co-Star Mickey Shaughnessy, der in einigen Filmen starke Nebenrollen gespielt hatte und in seiner Nachtclub-Show eine Elvis-Imitation gab. Er traf auch den Choreografen Alex Romero, der bereits die große Tanzszene plante, für die am Anfang der folgenden Woche die Dreharbeiten angesetzt waren. Romero hatte ein Demo des Stücks Jailhouse Rock für die Szene und zeigte Elvis einige der Schritte, die er sich im Stile einer typischen Nummer von Gene Kelly und Fred Astaire ausgedacht hatte. Elvis schaute mich an und ich schaute Elvis und Cliff an, sagte George Klein, der zusammen mit den anderen zum Probenraum gegangen war. Und Alex Romero war ein wirklich netter Kerl. Er sagte, Elvis, würdest du es bitte versuchen? Elvis stand auf, um seine Schritte nachzumachen, und schon vom ersten Moment an konnte man sagen, dass es nicht funktionieren würde. Elvis sagte, »Mann, das bin ich nicht.« Also meinte Alex, da er ein kluger Kerl war, »Hast du einige deiner Platten in deiner Garderobe?« Wir legten die Platten auf, »Don't be cruel« und »Hound Dog« und »All shook up«. Alex sagte, »Würdest du mir einfach zeigen, was du auf der Bühne machst?« Naja, Elvis spielte mit, solange er das Gefühl hatte, dass du wusstest, was du tust, also spielte er ungefähr 3 Stücke durch und Alex Romero sagte, ich hab's, bis später, Elvis. Und Elvis sagte, was heißt das, du hast es? Er sagte, Elvis, ich mache Folgendes, ich werde heute Abend nach Hause gehen und ich werde das nehmen, was du machst und werde es in die Nummer einarbeiten. Dann wirst du es sein, aber ich werde es choreografieren. Am nächsten Tag kamen wir zu demselben kleinen Probenraum zurück und Alex Romero hatte die Szene so choreografiert, dass es aussieht, als würde man Elvis zusehen. Er legte Jailhouse Rock auf, legte kleine Markierungen auf den Boden und meinte, Elvis, tu einfach das, wobei du dich wohlfühlst. Elvis sauste also durch das Stück und Mann, er hatte es. Und dann konnte er es kaum noch erwarten, die Tanzszene zu machen. Er mochte die Leute aus dem Showgeschäft. Es machte ihm Spaß, wieder in Hollywood zu sein. Es war gut, sich wieder mit Nick herumzutreiben. Immer passierte etwas und die Hotelsuite war wie ein privates Clubhaus, für das man das geheime Passwort wissen musste, um hineinzukommen, und jeden Tag änderte er das Passwort. Am Wochenende rief Nick seinen Freund Russ Tamblyn an, der ein kleines Strandhaus mit einem Schlafzimmer am Pacific Coast Highway besaß. Er fragte, ob er seinen Freund Elvis mitbringen könnte. Tamblyn, der mit seinen 21 Jahren seit seiner frühesten Kindheit sowohl als Tänzer als auch als Schauspieler in dem Geschäft tätig war und der Nick als so etwas wie einen Schwindler betrachtete, sagte, sicher, kommt raus. Ich werde es nie vergessen. Ich meine, niemand konnte es vergessen. Erstens, weil Elvis zu jener Zeit so groß war und zweitens, als er dann kam, fuhren sie in 3 Limousinen vor und da waren Elvis und all seine Cousins und sein ganzer Anhang und Mädchen. Es waren vielleicht 15 oder 20 Leute, die aus diesen Limousinen herausströmten und dann kamen sie herein. Es war verrückt. Ich dachte, Nick würde einfach nur Elvis mitbringen und am Ende waren es 20 Leute, die in das Zimmer hereinströmten. Sie brachten alkoholfreie Getränke mit und ich hatte gerade eine Platte laufen. Es war eine von Josh White, über die Elvis einfach total aus dem Häuschen war. Ich kann mich nicht mehr an den Titel erinnern, aber es war ein sonderbares Stück mit einem wirklich tiefen, leidenschaftlichen Gitarrensound. Ich konnte nie wirklich herausfinden, worum es ging. Wir spielten es ungefähr 10-mal hintereinander, bis Elvis schließlich fragte, ob er es sich ausleihen könnte. Alle anderen veranstalteten so etwas wie eine Party draußen auf der Veranda, die direkt am Strand lag. Und Elvis und ich standen drüben vor dem Plattenspieler. Während er sich das Stück anhörte, begann er mit seinem Tanz, so wie er es eben machte. Und ich sagte, großartig, und wirf die Knie. Ich schätze einfach dadurch, dass ich Tänzer war, konnte ich sehen, wo einige Vorschläge hilfreich sein konnten. Also sagte ich, wirf die Knie weiter nach außen. Ich zeigte es ihm und er sagte, was hast du gemacht? Zeig es mir nochmal. Also, die Musik lief und wir standen da und tanzten vor dem Plattenspieler. Ich erinnere mich, dass eine Freundin an jenem Abend herüberkam. Sie sagte mir später, dass sie hereinkam und es nicht glauben konnte. Da warst du und hast mit Elvis getanzt. Aber es hat ihn wirklich interessiert. Es war nicht so, dass ich technisch gesehen eine große Ahnung hatte. Aber ich war ein Straßentänzer und ich verstand, was er machte. Ich konnte sofort erkennen, wie es mit einigen kleinen, übertriebenen Bewegungen besser aussehen würde. Und er verwendete etwas davon in Jailhouse Rock.
Die eigentlichen Dreharbeiten starteten am folgenden Montag, dem 13. Mai, und begannen mit der Tanzszene, die Alex Romero zusammen mit Elvis in der vorherigen Woche ausgearbeitet hatte. Das Set bestand aus einem skelettartigen Gerüst mit verriegelten Türen, die Zellen auf zwei Ebenen darstellen sollte. Für die Insassen auf der oberen Ebene gab es eine Feuerwehrstange, auf der sie hinunterrutschen konnten. Eine Truppe von professionellen Tänzern war am Anfang der Nummer als Silhouetten hinter den Gitterstäben zu sehen. Die Tänzer schwingen sich dann auf den Zellentüren in ihren gestreiften Gefängnishemden heraus. Indem sie die Handlung des Stücks nachspielen, brechen sie aus, nur um am Ende gleich wieder in ihre Zellen zurückzukehren, da die Party, die der Wärter geschmissen hat, der Jailer's Rock des Titels, so viel Spaß macht. Elvis stürzte sich voller Hingabe in die Nummer, und zwar mit solcher Hingabe, dass er am Dienstag eine seiner provisorischen Kronen verschluckte, als er an einer Feuerwehrstange hinunterrutschte. Er sagte dem stellvertretenden Regisseur Bob Relia, er hätte das Gefühl, dass etwas in seiner Brust herumrasselte, und Relia rief einen Arzt zum Set. Nachdem dieser ihn aber untersucht hatte, versicherte er Elvis und Relia, dass sich Elvis das nur einbildete, es wäre nicht mehr als ein Kratzen. Wir lassen also die gesamte Crew und die Tänzer auf ihren Händen und Knien den Boden nach der Krone absuchen, da sie sehr, sehr klein ist und irgendwo auf dem Boden sein muss, und wir kamen zu dem Schluss, dass er sich das alles nur einbildete. Ungefähr eine Stunde später kommt er nach einem Take zu mir und sagt, Sie wissen von dem Kratzen, das ich zu spüren glaube. Es ist gewandert. Es ist jetzt weiter links. Und ich sagte, nein, nein, das bildest du dir ein. Ungefähr eine Stunde später, nach einem Take, kommt er wieder zu mir und sagte, ich bilde mir das also nur ein. Hören Sie sich das mal an. Und dann, als er einatmete, konnte man ein pfeifendes Geräusch hören. Elvis rief George Klein vom Cedars of Lebanon Hospital aus an. Es stellte sich heraus, dass er die Krone aspiriert hatte, die dann in seiner Lunge gelandet war, und so musste sie am nächsten Tag ein Chirurg herausholen. Seltsamerweise gab es genauso eine Szene auch in dem Film, wo Vince Everett, der Charakter, den Elvis spielte, von einem früheren Zellengenossen Hank Hogan in den Hals geschlagen wird. Gegen Ende des Films versammeln sich alle um ihn herum und warten ängstlich darauf zu sehen, ob er jemals wieder würde singen können. In diesem Fall, laut Aussage von Relia, war die Szene im Aufwachraum nicht viel anders. Der Colonel war anwesend, als der Arzt hereinkam und verkündete, dass alles in Ordnung sei. »Wir haben sie«, sagte er. »Wir mussten die Stimmbänder beiseite schieben und das Werkzeug hindurchführen, um in die Lunge zu gelangen.« Er sagte, »dann brach das verdammte Stück auseinander und wir mussten zunächst das eine Stück herausholen und dann, wie bei einer Arthroskopie, den anderen Teil.« Als er zu der Stelle kam, wo er davon sprach, wie die Stimmbänder geteilt wurden, um das Werkzeug hindurchzuschieben, horchte der Colonel auf. Elvis war für einige Tage ein wenig heiser, und als er zurück zum Set kam, traf er zufällig auf Russ Tamblyn, der sich gerade für Außenaufnahmen für Glut unter der Asche fertig machte. »Ich kann mich daran erinnern, dass sie gerade probten und ich sah ein bisschen zu. Als er dann fertig war, kam er zu mir herüber und sagte, ich möchte dir etwas zeigen. Er nahm mich mit zurück zu seiner Garderobe und wir gingen hinein. Er schloss die Tür hinter sich und sagte, ich habe daran gearbeitet.« Dann begann er mit seinem Tanz, und tatsächlich hatte er jetzt seine Knie weiter draußen und seine Ellbogen weiter nach hinten und arbeitete mehr mit seinen Armen. Er wollte mir zeigen, wie er geübt hatte, aber er wollte nicht, dass es sonst noch jemand sah. Unterdessen war sein Gefolge um einen Mann gewachsen. Lamar Feig, der im vergangenen Herbst in der Hoffnung auf eine Vorstellung zusammen mit Cliff und George in Memphis herumgehangen war, stattete gerade seiner Mutter in Texas einen Besuch ab, als er in der Zeitung las, dass Elvis im Krankenhaus war. Während der letzten paar Wochen hatte er George regelmäßig angerufen und angedeutet, dass er gerne zu ihnen kommen würde, und George hatte ihm gesagt, dass die Lage momentan ziemlich angespannt war, alle waren sehr beschäftigt. Mit anderen Worten, ich wollte nicht für ihn verantwortlich sein. An diesem Punkt nahm Lamar die Angelegenheit in seine eigenen Hände, sprang in seinen 56er Chevy und fuhr direkt zum Beverly Wilshire, ohne sich von irgendjemandem dazu die Erlaubnis einzuholen. Als er auftauchte mit seinen 300 Pfund, gelb-grünen Shorts und gelben Cowboystiefeln, war George nicht da. Aber so, wie er es verstand, traf Cliff Lamar an der Tür. »Mann, kann ich reinkommen?« »Cliff.« »Mann, es ist irgendwie angespannt. Ich meine, Elvis ist hier in Hollywood wirklich pingelig.« Schließlich also geht Cliff und sagt zu Elvis, er sagt, »Elvis, hier ist ein Kerl aus Memphis. Er ist mit mir und George herumgehangen. Er ist ziemlich nett und auch irgendwie lustig. Und er ist den ganzen Weg von Texas hierher gefahren. Kann er heute Abend reinkommen und mit uns Party machen?« Und Elvis sagte ja, und Lamar hinterließ einen Eindruck, so wie er es immer machte. So verschaffte er sich einen Weg in die Gruppe.
Als erst einmal die Tanzszene beendet war, schritt der Film in einem guten Tempo voran. Es gab keine relativ komplizierten Kameraeinstellungen wie bei Loving You und Richard Thorpe arbeitete ohnehin schnell. Allein schon die Tatsache, auf dem Filmgelände zu sein, war für George wie ein Traum, der wahr geworden war. Cliff, Arthur und ich standen jetzt auf der Lohnliste. Gene war natürlich bereits drauf. Ich werde es nie vergessen. Er sagte,

Ich werde euch Jungs Spesen bezahlen. Wenn ihr etwas Geld braucht, dann wisst ihr, dass ihr jederzeit zu mir kommen könnt. Aber der Colonel sagt, dass wir einen Film machen und somit muss ich euch aus steuerlichen Gründen Gehalt zahlen. Also gab er uns Gehalt von $50 die Woche. Jean, Cliff und Arthur wurde es auf dem Set langweilig und sie legten sich einfach zum Schlafen in die Garderobe. Aber ich war wie verrückt auf dem ganzen Filmgelände unterwegs. Ich wollte nichts verpassen. Als wir am ersten Tag ankamen, war Glenn Ford da. Er hatte gerade einen Film für MGM beendet. Er unterhielt sich mit Elvis. Er erzählte Elvis irgendetwas und er machte dieselben Bewegungen wie in seinen Filmen. Ich sagte, mein Gott, er benimmt sich genauso wie in seinen Filmen, Elvis. Und Elvis, halt die Klappe, halt die Klappe. Er wollte nicht, dass ich begeistert klang, aber Cliff und ich waren es, weißt du? Immer wenn es gerade eine Pause in der Action gab, sprang ich von dieser Fernsehbühne, rannte ich zu einer anderen Fernsehbühne und schaute Yul Brynner oder John Ford oder Kim Novak bei der Arbeit zu. Sie lud gerade irgendwelche Sachen aus ihrem Auto und ich sagte zu Cliff, ich sagte, scheiße, ich werde jetzt rübergehen und mit ihr sprechen. Sie wird wahrscheinlich kein Wort zu mir sagen, aber ich muss einfach mit Kim Novak sprechen. Ich kann mich erinnern, dass sie gerade Vom Teufel geritten mit Robert Taylor und Judy London drehte und an einem Tag ging ich rüber zum Set, weil Anne Francis am Set war und ich sehen wollte, wie sie aussah. Ich stehe also an dem Set im Hintergrund herum und schaue zu und Vince Edwards kommt zu mir herüber und beginnt zu reden. Er sagte, hey Mann, bist du nicht mit Presley unterwegs? Denn ich glaubte, jeder auf dem Gelände nahm Notiz davon, wer mit Elvis zusammen war. Und ich sagte, yeah, und er stellte sich vor und wir begannen uns zu unterhalten. Er sagte, Mann, ich bin ein großer Fan. Er begann damals erst in Hollywood, aber er war ein großer Schwimmchampion an der Ohio State gewesen. Und er fragte, würdest du gerne Anne Francis kennenlernen? Ich antwortete, sicher. Als sie dann also eine Pause machten, sagte er, das ist Elvis Kumpel. Und er sagte, ich würde gerne Elvis kennenlernen. Also sagte ich, komm rüber zum Set. Naja, Vince kam also rüber und Cliff konnte ihn sofort gut leiden. Elvis mochte ihn und auch ich mochte ihn. Also lud Elvis ihn zum Beverly Wilshire ein und von da an kam er ab und zu vorbei. Edwards wurde zu einem regelmäßigen Mitglied der Gruppe. Er stellte ihnen einen Schauspieler namens Bill Murphy vor, der zusammen mit John Wayne bei Todeskommando gespielt hatte. Und auch Sammy Davis Jr., der an einem Abend vorbeikam und Elvis mit seiner Imitation von Dr. Jekyll und Mr. Hyde zu Tode erschreckte. Murphy war eine typische Hollywood-Gestalt, ein paar Jahre älter als die anderen. Er ging am Hollywood Boulevard auf und ab und war komplett schwarz angezogen. Schwarze Hose, schwarzes Hemd, schwarzer Hut, schwarze Handschuhe. Und trug ein noch nicht produziertes Drehbuch mit sich herum, das er in einer kühnen, unleserlichen Schrift über Billy the Kid geschrieben hatte. Elvis war einfach Fanat in ihn, so die Aussage von George. Das waren wir alle, weil er einfach so schillernd und interessant war. Einige Regisseure hatten Angst vor ihm, glaube ich, weil er sehr aggressiv wirkte. Einen oder zwei von ihnen bedrohte er sogar. Er war ein Freund von Robert Mitchum und Rory Calhoun. Sie sprachen sich mit ihren Vornamen an. Er hatte einen bestimmten Gang, ungefähr so wie Mitchum. Und er hatte einen Lieblingsspruch, den wir alle übernommen haben. Darauf können Sie Ihr Leben verwetten, Mister, und das müssen Sie vielleicht auch. Der stammte eigentlich aus einem alten Clark Gable-Film, aber wir hatten ihn von Murphy. Nick Adams erzählte uns immer wilde Geschichten über ihn. Ich denke, er wurde einfach ein wenig zu unberechenbar für Hollywood. An einem Nachmittag schaute Mitchum selbst vorbei, weil er wollte, dass Elvis die Rolle seines Bruders in der anstehenden Produktion von Kilometerstein 375 spielte, der Geschichte eines Alkoholschmugglers, die er produzierte und für die er das Drehbuch geschrieben hatte. Elvis war ganz aus dem Häuschen wegen des Besuchs und wegen des Angebots und hörte sich gespannt Mitchums Geschichten aus dem wahren Leben an, dass er eine schwere Jugend im Süden gehabt hatte und in Georgia als Häftling in einer Chain Gang arbeiten musste. An den Abenden gingen sie manchmal ins Kino. Nach Angaben von Vince Edwards war es wie der Clan von Elvis Presley, wenn die Limos voller Cousins und seiner Sippe aus dem Beverly Wilshire davonfuhren. Wenn wir zum Kino kamen, sagte Russ Tamblyn, stiegen wir alle aus, kauften unsere Karten und stellten uns in einer Schlange an. Zu diesem Zeitpunkt hatte sich dann bereits eine Menschenmenge versammelt, weißt du? Sie haben all diese komisch aussehenden Typen gesehen, die aus den Autos ausstiegen und fragten sich, wer zum Teufel ist das? Wenn es also vorher kein Problem gegeben hat, dann gab es spätestens jetzt eins. Jedenfalls, es gab zwei Schlangen direkt bis zum Verkäufer und Elvis war immer der Letzte und ging immer direkt in der Mitte der beiden Schlangen. Alle waren so von den Socken, dass sie einfach Platz machten. Ich hatte immer das Gefühl, dass Elvis das Gefolge liebte und er liebte es, eine Rolle zu spielen. Er schien einen Instinkt für seinen Auftritt zu haben.
Ein- oder zweimal gingen sie noch raus zu Russ' Strandhaus und da Russ kurz davor stand, nach Maine abzureisen, um dort seinen neuen Film zu drehen, fragte Elvis, ob er es für die nächsten paar Monate mieten könnte. Er traf sich immer noch gelegentlich mit Yvonne Lyme, aber er traf sich auch mit Anne Nyland, einer ehemaligen Miss Texas, die er auf dem Gelände von MGM getroffen hatte, und auch mit Venetia Stevenson, als Ende Mai das Gerücht aufkam, dass er Yvonne in Acapulco heiraten würde. »Wenn ich einmal heirate«, erzählte er der Presse, nachdem der Colonel offiziell dementiert hatte, »dann wird das kein Geheimnis sein. Ich werde meine Heimatstadt Memphis heiraten und die ganze Stadt wird dabei sein.« Im Moment jedoch meinte er es mit niemandem wirklich ernst. Er genoss sein Leben als Single und wenn er sich langweilte, dann musste er einfach nur den Jungs sagen, dass sie auf einige Mädchen in der Lobby des Hotels Jagd machen sollten. Er ließ sie sich dann zu seiner Suite hinaufbringen, schilderte ein Beobachter. Und Elvis ging in das andere Zimmer und als sie dann mit den Mädchen zurückkamen, saßen die Mädchen dann für vielleicht 15 oder 20 Minuten herum. Und schließlich ging einer der Cousins in das Schlafzimmer und kam dann wieder alleine zurück. So vergingen weitere 10 Minuten und dann kam Elvis herein. Dann war da dieses Schweigen und die Cousins sagten, »Oh, Mary Jane, das ist Elvis« und die Mädchen waren vollkommen weggetreten. Für die Mädchen mit etwas mehr Erfahrung war es nicht so wie mit anderen Hollywood-Stars oder sogar mit anderen, raffinierteren Jungs, die sie kannten. Sie boten ihm an, alles Mögliche zu machen, aber er war nicht wirklich interessiert. Er mochte es, im Bett zu liegen, fernzusehen, zu essen und die ganze Nacht lang zu reden. Die Gesellschaft schien ihm genauso wichtig zu sein wie der Sex. Und dann, in den frühen Morgenstunden, liebten sie sich. »Zu jener Zeit hatte er so eine Unschuld an sich«, sagte eine von ihnen. »Ich bin sicher, das hielt nicht lange an, aber was er wirklich wollte, war eine Beziehung zu haben, Gesellschaft zu haben. Das brachte er sehr deutlich zum Ausdruck. Es gab viele Dinge, die er nicht mochte. Etwas anderes, was man in seiner Anwesenheit nicht tun konnte, war über Drogen zu sprechen. Er war absolut dagegen.« Zu jener Zeit gab es in Hollywood sehr viel Gras und die Cousins sagten immer, wenn du Dope bei dir hast, dann bring es nicht mit zu Elvis. In einer vollkommen unwahrscheinlichen Wendung der Ereignisse war einer der Neuankömmlinge in der Szene der Songwriter Mike Stoller. Stoller hatte in dem Film eine Rolle bekommen, da er in den Augen des Castingleiters des Films eher wie ein Klavierspieler aussah als ein klavierspielender Partner, Jerry Lieber, der sich für einen Zahnarzttermin von den Filmarbeiten entschuldigte. Stoller rasierte sich seinen Ziegenbart ab, um die Rolle zu bekommen, und sah ohne ihn auf der Leinwand außerordentlich unbehaglich aus. Er hielt die Arbeit beim Film für langweilig, aber zu seiner Überraschung genoss er die Gelegenheit, die sich ihm dadurch bot, Elvis ein bisschen besser kennenzulernen. Er fühlte sich sehr wohl im Aufnahmestudio, aber nicht so sehr am Set. Ich kann mich erinnern, dass einmal einige Statisten herumsaßen und ich beobachtete das Ganze. Die beiden Jungs spielten Karten und sprachen über ihre Familien, du weißt schon, das Baby, die Zahlung für das Auto, solche Sachen. Und einer von beiden sagte etwas zum anderen und sie begannen zu lachen. In diesem Moment kam Elvis vorbei. Er drehte sich um und zack, direkt auf sie und sagte, »Junge, ihr haltet euch wohl für ganz schön toll, hä?« Sie hatten keine Ahnung, wovon er redete, aber er war bereits gewissermaßen allmächtig. Er glaubte, dass sie über ihn lachten. Ich weiß, dass er sehr unsicher war und ich glaube, dass er den Colonel dabei als Schutz benutzte, auf eine andere Weise, als der Colonel ihn benutzte. Ich hatte das Gefühl, dass er sich wohlfühlte, wenn alle seine Freunde um ihn herum waren. Und ich denke, das kam auch der Vorstellung des Colonel entgegen, ihn unnahbar zu halten, ihn isoliert und abgeschottet zu halten, so dass niemand an ihn herankommen und er nie zu sehr alltäglich werden könnte. Er tat mir ein wenig leid, weil er keine Chance dazu hatte, zu einer vollkommenen Person zu werden. Innerhalb von 20 Minuten ging er alles durch, von arrogant und anmaßend bis hin zu ängstlich. Er kommandierte die Leute herum und in der nächsten Sekunde sagte er, »Kann ich dir ein Sandwich holen? Möchtest du etwas Kuchen?« Ich hing immer zusammen mit seinem ganzen Gefolge in der Garderobe herum. Einmal blödelten wir herum und Elvis sagte, »Weißt du, Mike, ich hätte wirklich gern, dass du für mich eine Ballade schreibst, eine wirklich schöne Ballade.« Und in jener Woche schrieben Jerry und ich ein Stück namens »Don't«. Wir machten ein Demo davon bei Radio Recorders. Ich kam zurück zum Set und gab ihm die Platte und er liebte sie und nahm das Stück schließlich auch auf. Aber sie machten uns die Hölle deswegen heiß, weil wir nicht den ordnungsgemäßen Weg gegangen sind. Ich hätte Jean und Julian Eberbeck davon erzählen und es Freddy vorspielen sollen. Und dann hätte Freddy es Elvis vorspielen sollen. Der Colonel war sehr wütend. Es sollte so ablaufen, wie es immer ablief. Sie wollten keine losen Kanonen in ihrer Nähe.
Einmal nach den Dreharbeiten lud er mich zu sich ins Hotel ein. Ich glaube, wir tranken unten noch eine Cola und dann gingen wir in seine Suite im obersten Stockwerk. Wir gingen also hinein, spielten ein bisschen Billard und aßen Erdnüsse, alberten herum und sprachen über Lieder und Musik. Und dann kam der Colonel herein und es war, als würde er Vögel auseinanderscheuchen. Sie flogen alle davon. Ich war gerade mitten in einem Stoß und sah auf. Und niemand war da. Als Elvis zurückkam, sah er furchtbar aus. Er sagte, »Mike, der Colonel ist total wütend, weil du hier bist, und ich schätze, du musst jetzt gehen.« Ich sagte, das wäre schon in Ordnung und verschwand. Sie wollten einfach nicht, dass jemand in der Nähe war. Es war in Ordnung, mit ihm in einem kontrollierten Bereich zu arbeiten. Aber an ihn herankommen zu können und ihn vielleicht auch noch beeinflussen zu können, ihm ein Stück vorzulegen, nein. So eine Kontrolle hatte der Colonel. »Ich habe nicht das Gefühl, dass ich Eigentum bin«, sagte Elvis zum Kolumnisten Joe Himes, während er allein in seiner Garderobe zu Mittag aß. »Ich kann es einfach nicht in den Kopf bekommen, dass ich Eigentum sein soll. Die Leute sagen zu mir, dass ich dies nicht machen darf oder das«, fuhr er fort. »Aber ich höre nicht auf sie. Ich mache, was ich will. Ich kann mich nicht ändern und ich werde mich nicht ändern.« »Er arbeitete hart«, sagte er. »Er hatte sein ganzes Leben lang hart gearbeitet und obwohl er manchmal einsam wie die Hölle war, so liebte er dennoch jede einzelne Minute.« »Wenn ich dies alles aufgeben müsste, dann könnte ich das, aber es würde mir nicht gefallen.« »Und was war mit dem Colonel?«, fragte Himes. »Ich habe eine Vorstellung, wie ich mit mir selbst besser umgehen kann als irgendein anderer sonst, damit ich in der Spur bleibe«, sagte Elvis. »Colonel Parker ist mehr oder weniger wie ein Daddy, wenn ich von meinen eigenen Leuten weg bin. Er mischt sich nicht in meine Angelegenheiten ein. Niemand kann mir sagen, tu dies oder das. Colonel Parker hat eine Ahnung vom Geschäft und ich nicht.« Er mischt sich nie in Aufnahmesessions ein und ich mische mich nicht ins Geschäft ein. Niemand kann einem sagen, wie man sein Leben zu führen hat. Er studierte die täglich fertiggestellten Filmkopien mit religiösem Eifer. Er war immer noch vollkommen gegen Schauspielunterricht. Aber als jemand, der voller Überzeugung an eine selbstständige Weiterbildung und an die Autodidaktik glaubte, verließ er am Abend nie das Studio, ohne sorgfältig seine Vorstellung zu überprüfen. »Ich kritisiere mich in den Filmen immer«, erzählte er einige Monate später einem Interviewer. »Ich strebe immer danach, vor der Kamera natürlich zu wirken. Das bedarf einer Art von Studium.« Er nahm das sehr ernst und hatte das Gefühl, dass er vorankam. Mr. Thorpe war nicht besonders zugänglich, aber er suchte nach Tipps, wo immer er sie finden konnte. Er bat den stellvertretenden Regisseur Bob Relier um Vorschläge, bedankte sich beim Charakterdarsteller Glenn Strange für seine Geduld bei einer schwierigen Szene. »Er interagierte mit jedem«, sagte Relier. »An einem der ersten Tage drehten wir eine Szene und wurden aufgehalten. Einer aus der Crew sagte, nun ja, ein Lied wäre jetzt schön. Also nahm er seine Gitarre und spielte ein Lied. Kein, nein, nein, so etwas mache ich nicht. Bringt mich nicht in Verlegenheit. Er sagte einfach, gebt mir eine Gitarre. Er hatte alle diese Qualitäten, so dass man einfach wusste, dass er bei allem Erfolg haben konnte, wo immer er es wollte.« Er wäre wahrscheinlich auch ein guter Lehrer gewesen, er wäre ein guter Mechaniker gewesen. Er war so engagiert und konzentriert, er wusste, worum es ging. Er wusste, welche Arbeit am nächsten Tag anstand. In eben jene unbeständige Mischung aus Arbeit und Spielerei, aus verzweifelter Geschäftemacherei und unaufrichtigen Dementis hinein trat Dewey, als er einige Wochen nach Beginn der Dreharbeiten für einen Urlaub in Hollywood ankam. Er war wegen dieses Ausflugs völlig aufgeregt, den für Dewey zu bezahlen Elvis sogar angeboten hatte, weil, wie Bob Johnson im Press Scimitar schrieb, er wollte, dass Dewey viel Zeit mit ihm verbrachte und dass er ihm bei der Arbeit bei MGM zusah. Er brachte ihn nicht mit anderen Jungs unter, sondern quartierte Dewey in einem Zimmer in seiner eigenen privaten Suite ein. Elvis nahm Dewey mit zu seinem Zahnarzt und gab für Dewey ungefähr $400 für einige von diesen schicken Porzellankronen, wie Elvis sie hatte, aus. Er nahm ihn mit zu den verschiedenen Studios und den Häusern der Stars und war stolz auf seinen sonderbaren Freund aus Memphis. Leider war sonderbar offensichtlich das richtige Wort. Dewey, so sagte Scotty, führte sich genauso auf wie in Memphis. Natürlich kennt ihn jeder in Memphis, aber dort draußen war er einfach nicht in seiner Liga. Er tauchte am ersten Tag am Set auf, langweilte sich und verschwand dann nach 15 Minuten wieder. Von einem anderen Set wurde er geworfen, weil er Fotos machte. Elvis nahm ihn mit rüber zur Fernsehbühne, wo sie gerade die Brüder Karamasow drehten, und stellte ihm Yul Brynner vor, worauf Dewey ganz spontan bemerkte, »Du bist eine ganz schön kleine Mutter, oder?« Elvis, der sich schämte, entschuldigte sich für seinen Freund.
Es war eine unheilvolle Situation, beobachtete George Klein. Elvis liebte Dewey für das, was er für ihn getan hatte, aber aus dem gleichen Grund schämte er sich für das, was Dewey in Hollywood veranstaltete. Wir sahen uns Sammy Davis Jr. im Moulin Rouge an, stellten Elvis vor und Dewey sprang zwischen Elvis und dem Scheinwerfer auf und sagte, Dewey Phillips, Memphis, Tennessee, und da steht Elvis auf, um sich zu verbeugen. Wir wurden nicht wütend, wir sagten nur, das ist der verrückte Dewey. Ich meine, Elvis wusste, wie Dewey war. Bevor er abreiste, spielte ihm Elvis ein Demo seiner neuen Single Teddy Bear aus Loving You vor und Dewey flippte komplett aus. Sie wäre ein verdammter Hit, sagte er und bat darum, sie noch einmal zu hören. Als er, laut Deweys Bericht für Bob Johnson, in das Flugzeug stieg, vergossen wir sogar ein paar Tränen. Ich sagte ihm, dass ich es nie schaffen würde, ihm all die netten Dinge zurückzuzahlen, die er für mich getan hat. Seine letzten Worte an mich waren, Phillips, denk daran und spreche ein Gebet, bevor du in dieses Flugzeug steigst. Leider hatte Dewey auch blindes Gepäck mit an Bord genommen. Entgegen der ausdrücklichen Anweisung von Elvis hatte er sich eine Kopie der neuen Single angeeignet, die nicht vor dem 11. Juni veröffentlicht werden sollte und die er sofort nach seiner Rückkehr im Radio spielte. Die Leute von Victor waren stinksauer, der Colonel war stinksauer. Dies bestätigte nur, was er schon die ganze Zeit über Elvis Freunde gesagt hatte, und auch Elvis war stinksauer. Unterdessen näherten sich die Dreharbeiten für den Film schnell ihrem Ende. Er war am Ende eine nette kleine Parabel in Schwarz und Weiß über die schwächenden Auswirkungen des Ruhms und die Diskrepanz zwischen einem grausamen und häufig kritisierten Äußeren und der wesentlichen Liebenswürdigkeit, die vielleicht darunter lag. Dies war ein Punkt, den Elvis seit Jahren durch seine Taten bewies, wenn auch nicht durch seine Worte. Einer, zu dem er sich offensichtlich hingezogen fühlte, in einer Vorstellung, die sogar noch eine weitere Verbesserung gegenüber dem Fortschritt darstellte, den er in Loving You gezeigt hatte. Man konnte nicht wirklich behaupten, dass er einen eigenen Stil als Schauspieler erreicht hatte, weil er in jeder Szene etwas anders war. Da gab es natürlich Anzeichen von Dean und Brando, aber, was nicht überraschend war, er hatte die auffallendste Ähnlichkeit mit einem jungen Robert Mitchum, oder vielleicht war es auch Bill Murphy, den er im Kopf hatte. Auf jeden Fall war es eine äußerst rühmliche Vorstellung, eine, auf die Elvis stolz sein konnte, als er sich Ende Juni auf den Nachhauseweg machte. Die Zugfahrt nach Hause verlief relativ ereignislos. Sie wäre vielleicht weniger langweilig für Elvis gewesen, wenn er das Verhalten seines immer unberechenbareren Cousins Junior Smith mitbekommen hätte. Junior teilte sich zusammen mit George ein Abteil, weil ihn zu jener Zeit niemand sonst ertragen konnte. Er trank sehr viel und wenn er betrunken war, dann wurde er bösartig. Nachts rauchte er im Bett und jeder hatte Angst, dass er das Abteil in Brand setzte. Also sagte Elvis, »George, macht es dir etwas aus, wenn Junior bei dir ist?« Ich verneinte, denn aus irgendeinem Grund verstanden Junior und ich uns ganz gut. Wir blödelten herum und erzählten uns alte Geschichten. Und es war in Ordnung. Nun gut, in jener speziellen Nacht hat er ein paar Drinks gehabt und er steht auf und beginnt seine Sachen zusammenzupacken. Es ist ungefähr 3.30 Uhr am Morgen. Ich sagte, Junior, wo zum Teufel gehst du hin? Und er sagte, ich steige aus dem verdammten Zug aus. Ich fragte, Junior, was willst du dann machen? Er packte seine Sachen und ich sagte, Mann, weck Elvis nicht auf, Junior. Er sagte, ich werde Cass schon nicht aufwecken. Er zieht also an der verdammten Kordel, die den Zug stoppt, und der Schaffner kommt zu unserem kleinen Abteil gerannt. Junior sagt, halte diesen Hurensohn an, ich will aussteigen. Ich fing an, ihm zuzureden, und der Schaffner fing an, ihm zuzureden, und schließlich konnten wir ihn beruhigen und brachten ihn ins Bett zurück. Elvis konnte es nicht erwarten, nach Hause zu kommen, um die Renovierungsarbeiten zu sehen und zusammen mit seinen Eltern, die bereits eingezogen waren, in Graceland zu übernachten. Er war so ungeduldig, dass er in Lafayette aus dem Zug stieg, mit Cliff ein Auto mietete und den Rest des Weges nach Hause fuhr. Als wir dort ankamen, war die Mauer noch nicht fertig und das Tor stand auch noch nicht und diese kleinen Stecken führten einen die Auffahrt entlang mit diesen kleinen orangefarbenen Markierungen, weil der Asphalt noch nicht fertig war. Gut, wir fuhren um diese kleine Biegung, stiegen aus, gingen zur Tür hinauf, er hielt an. Es war ungefähr 23.30 Uhr und er sagte, okay Cliff, also los. Er öffnete die Tür und da war ein kleines Foyer. Er ging hinein und unter dem Kronleuchter in dem erweiterten Foyer standen seine Mutter und sein Vater. Sie sagten, willkommen zu Hause, Sohn. Und dann unterhielten wir uns fast die ganze Nacht lang. Es war keine so große Aufregung, wie du dir vielleicht vorstellst. Nicht, du weißt schon, hey, wir haben es geschafft, wir sind ganz oben. Das hörte man nie von dieser Familie. Es widersprach ihrer Natur. Sie unterhielten sich nur. Es ist schön, sie haben ihre Arbeit gut gemacht. Elvis' Vater erklärte ihm, wir müssen noch dies und das machen.
Ich denke, dass dieser Mann hier etwas zu viel verlangt hat. Ich finde, wir sollten diesen Kerl austauschen und eine neue Baufirma suchen. Diese Art von Unterhaltung. Es war nichts geplant. Es gab nichts, was er zu tun hatte. Er musste nirgendwo erscheinen. Teddy Bear und Whole Lotta Shakin' Goin' On, das neue Stück, das Sam Phillips mit Jerry Lee Lewis herausgebracht hatte, wetteiferten um die Spitzenposition. Love Letters in the Sand lief immer noch gut für Pat Boone. Der 17-jährige Ricky Nelson schlug sich ganz gut mit seiner ersten Platte und er mochte auch Tommy Sands. Es gibt genug Platz für uns alle, versicherte er seinen Freunden, wenn sie damit begannen, über den einen oder anderen Künstler herzuziehen, obwohl er auch nicht wollte, dass er jemals als selbstverständlich angesehen wurde. Die Weltpremiere von Loving You sollte am 9. Juli in Memphis stattfinden und er hatte vor, dabei zu sein. In der Zwischenzeit aber wollte er sicherstellen, dass in Graceland alles passte. Er hatte gehört, dass Gänse gut dafür waren, den Rasen kurz zu halten, also nahm er einen seiner Cadillacs, fuhr damit runter nach Mississippi und packte seinen Rücksitz voll mit 16 Gänsen, die, kaum überraschend, einen ziemlichen Dreck hinterließen. Ein anderes Mal übernahm er von Vernon den Sitzplatz auf dem Rasenmäher und fuhr direkt auf das Tulpenbeet seiner Mutter zu. Er machte nur Spaß, aber dann fing seine Mutter an zu schreien, »Elvis, Elvis, nicht!« und ein panischer Ausdruck trat in ihr Gesicht, was die Versuchung nur noch größer machte. Tulpen flogen in alle Richtungen und schließlich begann auch seine Mutter zu lachen. Aber Mr. Presley machte sich Sorgen, dass er die Schuld dafür bekommen würde. Dann hörte er in der Nacht des 3. Juli, dass Judy Tyler zusammen mit ihrem Mann bei einem Autounfall ums Leben gekommen war. Sie hatte in Jailhouse Rock das Mädchen von der Plattenfirma gespielt, die seine Managerin und Angebetete wurde, und er war am Boden zerstört. Er tauchte zusammen mit Arthur um 10 Uhr morgens bei George zu Hause auf, einer für ihn äußerst ungewöhnlichen Stunde. Ich wohnte damals immer noch bei meiner Mutter und sie kam in mein Zimmer und sagte, Elvis ist an der Tür. Ich sagte, nein, Mom, Elvis ist nicht an der Tür. Er war wirklich ernst, also sagte ich, was stimmt nicht, Mann? Aber er wollte einfach nur herumfahren. Also stiegen wir ins Auto und er sagte, hey, Mann, Judy ist tödlich verunglückt. Also fuhren wir eine Zeit lang herum und er erklärte es mir. Er fühlte sich einfach so schlecht. Er war fest dazu entschlossen, zur Beerdigung zu gehen, erzählte er später am Tag den Zeitungen, selbst wenn dies bedeuten sollte, dass er die Premiere verpasste. Sie war auf dem Höhepunkt ihres Erfolgs, sagte er und kämpfte mit den Tränen. In meinem ganzen Leben hat mich nichts so mitgenommen. Ich erinnere mich an den letzten Abend, an dem ich sie sah, erinnere mich sogar noch daran, was sie getragen hat. Er wusste nicht, ob er es jetzt ertragen könnte, sich den Film anzusehen, sagte er. Ich glaube einfach nicht, dass ich es kann. Letzten Endes ging er dann doch nicht zur Beerdigung. Es war seine Mutter und nicht der Colonel, die ein paar Tage später den Zeitungen sagte, dass er nur Blumen senden würde, da er den Gottesdienst nicht stören wollte. An jenem Sonntag traf er ein Mädchen, das er, seit er wieder nach Hause zurückgekommen war, im Fernsehen gesehen hatte. Anita Wood war 19 Jahre alt, Gewinnerin eines Schönheitswettbewerbs, blond, keck und talentiert. Sie war während der letzten Monate zusammen mit Wink Martindale bei der Top 10 Dance Party bei WHBQ aufgetreten. Sie stammte ursprünglich aus Jackson, Tennessee, genauso wie Wink, und Cliff kannte sie bereits von dort, während George sie durch Wink kannte. Elvis ließ George die Situation ausloten, und als George zurückkam und sagte, dass sie ihn gerne kennenlernen würde, ließ er George sie anrufen. Beim ersten Mal war sie beschäftigt. Und als sie auch ein zweites Mal absagen musste, dachte sie, dass er nie wieder anrufen würde. Aber als George zum dritten Mal anrief, hatte sie Zeit. Sie fuhren zum Strand, um den Aufsteller von Elvis zu sehen, den das Kino als Vorgeschmack auf die Filmpremiere in 2 Tagen aufgestellt hatte. Cliff und George saßen auf dem Rücksitz, ebenso Lamar, und hinterher gingen sie auf ein paar Hamburger zu Shea Knowles. Dann führte er sie durch sein neues Zuhause und das Grundstück. Der Swimmingpool, die 6 Autos, seine Sammlung von Teddybären, aus der er fröhlich einen als Geschenk aussuchte. Er zeigte ihr sein Schlafzimmer, aber sie sagte ihm, dass sie sich dort nicht wohlfühlte. Und so gingen sie wieder nach unten und verbrachten den Rest des Abends damit, sich zu unterhalten, Platten zu spielen und am Klavier zu singen. Am Ende der Nacht brachte er sie nach Hause zu dem Zimmer, das sie gemietet hatte, und sie gaben sich einen unschuldigen Gute-Nacht-Kuss. Danach waren sie beinahe andauernd zusammen. Elvis ging nicht zur Premiere von Loving You, der in Memphis einen Besucherrekord aufstellte und einige Wochen später dann auch im ganzen Land, sondern er nahm Anita und seine Eltern mit zu einer speziellen Mitternachtsvorstellung, die ihnen allen gefiel. Tagsüber fuhren sie häufig in einem kleinen Lieferwagen herum, der Anonymität garantierte, während Elvis ihr all die Orte zeigte, die ihm in seinem Leben etwas bedeutet hatten. Es graute ihm davor, zum Militär zu gehen, erzählte er ihr, und begann damit, sie Little zu nennen, wegen der Größe ihrer Füße. Manchmal sprach er in dieser Babysprache mit ihr, genauso wie er es mit seiner Mutter machte.
Es war alles sehr bodenständig und auch schmeichelhaft, wenn auch nur aufgrund der Art und Weise, wie er sie anhimmelte. Er spielte nicht den großen Star. Er war einfach wie ein Junge, den man kennenlernte, in den man sich verliebte und dann heiraten wollte. Auch seine Familie war so herzlich. »Ich kann es kaum erwarten«, sagte Gladys zu ihr, nicht lange nachdem Anita zum

Inventar gehörte, das kleine süße Baby zu sehen, das in der Auffahrt herumläuft. Sie war in der letzten Zeit sehr oft krank gewesen und war in ihrem Zimmer geblieben. Sie hatte ein Herzproblem, denke ich, und sie war wegen all des Wassers übergewichtig, ihre Knöchel und Beine waren oft angeschwollen, sie hörte nie auf, sich um Elvis Sorgen zu machen. Sie fuhren auf seinem Motorrad überall hin, gingen reiten und spielten draußen auf dem Rasen Badminton. Für sie war ein spezielles Speisezimmer im Hinterzimmer des Chenault's Drive-In reserviert. Sie fuhren hinaus zum McKellar Lake und manchmal auch zum Rummelplatz, um Autoscooter zu fahren, und mit der Pippin, der ältesten aus Holz gebauten Achterbahn im ganzen Land, die noch in Betrieb war. Die Jungs waren fast ständig bei ihnen, George oder Cliff, Lamar, Arthur, die Cousins. Ab und zu traf Elvis einen seiner alten Freunde und lud ihn zu sich nach Hause ein. Buzzy Forbes aus den Courts kam an einem Abend vorbei, und Elvis überraschte ihn, als er auf eine Harfe herumzupfte, die er gerade erst gekauft hatte. Aber für Buzzys Geschmack saßen da einfach zu viele Leute herum, die ihre Hand aufhielten. Die Stimmung war irgendwie gezwungen, und so ging er eine Zeit lang nicht mehr hin. George Klein brachte einen Freund namens Alan Fortes mit, der einmal ein Verteidiger in der Auswahlmannschaft an der Central High gewesen und dann zur Vanderbilt University und Southwestern gegangen war, bevor er die Uni schmiss und damit begann, auf dem Schrottplatz seines Vaters zu arbeiten. George, der ihn aus der Synagoge und einigen anderen jüdischen Organisationen kannte, brauchte einmal an einem Abend eine Fahrgelegenheit zu Graceland hinaus. George konnte nicht fahren, er war einer der wenigen, die nicht fuhren, also fragte er mich, ob ich mit rauskommen und Elvis treffen wollte. Natürlich war ich ein Elvis-Fan, ich hatte ihn bei einigen Shows in der Overton Park Shell und im Rosswood Park gesehen und ich war auch draußen im Eagles Nest gewesen. Also sagte ich, na klar Mann, liebend gerne. Ich holte George ab und wir fuhren da raus. Elvis war ein großer Football-Fan. Er erinnerte sich an mich von der Highschool und führte mich durchs ganze Haus. Naja, nach ein paar Stunden ging ich dann wieder. Ich wollte nicht länger bleiben, als ich erwünscht war. Als ich ging, sagte er, gut, wir sehen uns dann, Alan. George rief mich also ein paar Tage später an und sagte, Elvis hat nach dir gefragt und wollte wissen, warum du nicht zurückgekommen bist. Naja, sagte ich wollte mein Glück nicht überstrapazieren. Er sagte, oh, es hat ihm gefallen, mit dir zu sprechen. Komm mal wieder raus. Also ging ich wieder raus und als ich dann in jener Nacht nach Hause ging, sagte er, wir sehen uns morgen Abend. Eins führte zum anderen und jeden Abend, wenn ich nach Hause ging, sagte er, wir sehen uns morgen Abend, Alan. Elvis schien wirklich Gefallen an ihm zu finden. Schon bald nannte er ihn Hawk Ears, so wie er Lamar, Mr. Bull und George G.K. nannte. Es war cool, zu Graceland hinauszugehen. Man wusste nie, was passieren würde. Wo sonst konnte man Esel im Swimmingpool und Pfauen auf dem Rasen finden? Als der Sommer sich dahinschleppte, begann Elvis damit, den Rummelplatz zu mieten. Sie hatten ihn dann von Mitternacht bis Sonnenaufgang ganz für sich alleine. Sie mieteten auch den Rainbow Rollerdrome und veranstalteten Skatingpartys, bei denen die Jungs Knie- und Ellbogenschützer anlegten, sich in Mannschaften aufteilten und hartes Tag- und Rollerderby spielten, wobei einer der Cousins als Schiedsrichter fungierte. Einmal, erinnerte sich Alan in seinen Memoiren über jene Zeit, war Elvis aufgedrehter als sonst, als sie sich in das Auto quetschten, um nach Hause zu fahren. Lamar und ich stiegen vorne ein und Elvis und Anita saßen hinten. Wir gondelten gerade so dahin, als Anita urplötzlich mit lauter Stimme verkündete, »Meine Fotze tut weh.« »Was?« Mein Mund fiel bis runter zu den Knöcheln, vielleicht hatte ich falsch verstanden. Ich räusperte mich, Lamar machte dasselbe und wir fuhren ein Stückchen weiter. Dann platzte sie wieder heraus. »Habt ihr mich gehört? Ich sagte, meine Fotze tut mir wirklich weh.« Erst als wir wieder zurück in Graceland waren, fand ich heraus, dass Elvis Anita die faustdicke Lüge erzählt hatte, »Meine Fotze tut weh« sei ein Hollywood-Ausdruck für »Mein Hintern ist wund«. Und jedes Mal, wenn sie es herausbrüllte, tat sie das nur, weil Elvis sie anstupste. Sie hatte keine Ahnung, was es bedeutete. Ellen hielt nicht viel von den Cousins, Onkels und Tanten. Sie waren, wie er schrieb, »ein seltsamer Haufen«. Manchmal unterhielt ich mich mit Jean, und es war beinahe so, als würde man sich mit einem geistig Zurückgebliebenen unterhalten. Ich weiß nicht, ob er es spielte oder wirklich so dumm war. Meistens aber hatten sie einen Heidenspaß. Der einzige Ort, zu dem sie nicht gingen, war das Hotel Chiska. Seit seiner Rückkehr war Elvis peinlichst darauf bedacht, den Radiosender zu meiden. Und jetzt ging er nicht einmal mehr ans Telefon, wenn Dewey anrief. Dewey hatte sich entschuldigt, als er zurückgekommen war, und es hatte sogar eine kurze Zeit der Annäherung gegeben. Aber dann fing Dewey an, sich benachteiligt zu fühlen, weil Elvis nicht nur mit einer Tüte voller Crystal Burgers vorbeikam. Er erzählte jedem, der zuhörte, dass er glaubte, Elvis sei jetzt eingebildet geworden. Eines Nachts kam er um 3 Uhr früh zum Haus, tobte, dass Elvis seine alten Freunde vergessen hätte, und als er am Tor abgewiesen wurde, kletterte er über den Zaun, berichtete die Zeitung, ging hinein und weckte den ganzen Haushalt auf, indem er schrie, »Ich bin fertig mit dir, Elvis!« Elvis hat es ihm angeblich mit Zins und Zinseszins zurückgegeben.
Eine Elvis nahestehende Person sagte, was das Ganze besonders schlimm machte, ist die Tatsache, dass Mrs. Presley so nervös ist. Nach Aussage des offensichtlich reuevollen Dewey war die Geschichte ganz anders. Es war ungefähr erst 1 Uhr morgens, glaubte er, und er ging dorthin, um sich eine Polaroid-Kamera zurückzuholen, die Sam Phillips ihm zu Weihnachten geschenkt hatte. Er brauchte sie wieder, weil er den Rest seines Urlaubs nehmen und einige Fotos machen wollte. Für Elvis war es nicht wirklich spät, sagte er. Sie wollten mich nicht reinlassen und ich habe meine Kamera immer noch nicht. Ich habe einige Dinge gesagt, die ich nicht hätte sagen sollen. Ich liebe diesen Jungen immer noch, wie meinen Bruder, oder vielleicht wäre es besser zu sagen, wie einen Sohn. Es gab natürlich noch viele andere Nächte in Graceland. Eines Abends kam der großartige R&B-Sänger Ivory Joe Hunter, dessen I Need You So Elvis im Februar aufgenommen hatte, raus zum Haus. Brother Dave Gardner, der Komiker, den Elvis zum ersten Mal den Sommer davor in Biloxi getroffen hatte, war in der Stadt, um einen Nachfolger für seinen unerwarteten Pop-Hit White Silver Sands aufzunehmen. Auf irgendeine Weise hatte er sich mit Ivory Joe zusammengetan und er rief Elvis an und fragte, ob er ihn mitbringen könnte. Elvis war aus dem Häuschen und sie alle saßen auf dem weißen Sofa im Wohnzimmer und tauschten Geschichten aus, als, nach George Kleins Aussage, Elvis sagte, Ivory Joe, deine Stücke gefallen mir wirklich gut. Du hast nicht zufällig noch ein paar für mich, oder? Ivory Joe war ein wirklich freundlicher Kerl, ein großartiger Typ à la Hey Baby, wie geht's dir so, Baby? Man mochte ihn einfach auf Anhieb. Und er sagte, naja, Baby, ich habe nur eins für dich. Er ging also ins Klavierzimmer und sang My Wish Came True. Und Elvis sagte, Scheiße, das werde ich bei meiner nächsten Session aufnehmen. Das tat er auch, obwohl er erst einige Jahre später veröffentlicht wurde. Sie saßen stundenlang da, sangen die meiste Zeit über Ivory Joes Lieder und ein paar von Elvis. Mann, ich wünschte, ich hätte ein Tonbandgerät gehabt. Er ist sehr spirituell, sagte Hunter, der anfangs ein wenig Angst gehabt hatte. Ganz offen, ich hatte gehört, dass er Vorurteile gegenüber Schwarzen hatte. Tatsächlich war das Frühjahr und den Sommer über dieses Gerücht in der schwarzen Gemeinde umgegangen, dass Elvis gesagt haben soll, das Einzige, was Neger für mich tun können, ist meine Platten zu kaufen und meine Schuhe zu putzen. Diese Bemerkung soll angeblich entweder in Boston gefallen sein, wo Elvis noch nie gewesen war, oder in Edward R. Murrows nationaler Fernsehshow, bei der Elvis nie aufgetreten war. Und das Jet-Magazin schickte einen Reporter zum Set von Jailhouse Rock, um den Sänger selbst damit zu konfrontieren. Nachdem er gefragt worden war, ob er jemals so eine Bemerkung gemacht hatte, erklärte der aus Mississippi stammende Elvis, »Ich habe nie so etwas gesagt und die Leute, die mich kennen, wissen, dass ich so etwas nie gesagt hätte.« Der Reporter Louis Robinson sprach anschließend mit einigen Leuten, die in der Position waren, dass sie es wissen sollten. Er hörte von Dr. W. A. Zuber, einem schwarzen Arzt aus Tupelo, dass Elvis immer mit Quartetten herumgezogen ist und zu von schwarzen geheiligten Treffen gegangen ist. Vom Klavierspieler Dudley Brooks, dass er jedem als einem Menschen gegenübertritt. Und von Elvis selbst, dass er zu schwarzen Kirchen gegangen ist, als er ein Kind war, wie zum Beispiel zu der von Reverend Brewster. Und dass er wirklich niemals allen Ernstes hoffen könnte, an die musikalischen Errungenschaften von Fats Domino oder Bill Kenny von den Inkspots heranzureichen. Für Elvis, schlussfolgerte Jet in seiner Ausgabe vom 1. August, sind Menschen einfach Menschen, egal welcher Rasse, Farbe oder Religion. Und für Ivory Joe Hunter, der die Angelegenheit für sich selbst auf ihre Richtigkeit hin überprüfte, zeigte er mir gegenüber alle Höflichkeit und ich halte ihn für einen der Größten. Alles in allem gesehen war es eine eigentümlich faule, idyllische Art des Daseins, der Traum eines jeden Heranwachsenden, der scheinbar für immer andauern könnte. Im Keller spielte laufend die Jukebox und die Bar war gut bestückt. Wenn ihm danach war, machte er für einen Besucher einen Milkshake und wenn keine Fans in der Nähe waren, die ihn beobachteten, konnte er die kleinen Have a Tampers rauchen, die er und die Jungs ohne Gewissensbisse genossen, aber auch ohne zu inhalieren. Laut Betty Maddox, die Elvis kennenlernte, nachdem er sie in einer Werbung für Honeysuckle Cornmeal in Deweys Fernsehshow Pop Shop gesehen hatte, es war wie ein magischer Zauber. Es war so, dass du jeden Abend wusstest, dass etwas Magisches passieren würde und du wusstest nicht, was es sein würde. An einigen Abenden rief Anita an und Betty war bereits da. Er sagte den Jungs dann einfach, dass sie sagen sollten, er sei beschäftigt. Venetia Stevenson flog aus Hollywood ein, um bei ihm zu sein und da gab es noch ein Trio von 14-jährigen Mädchen, die er seit dem letzten Herbst kannte. Sie kamen gelegentlich vorbei, er tobte mit ihnen herum, machte Kissenschlachten, küsste und kuschelte ein wenig, bis Lamar sie nach Hause fahren musste. »Wir kitzelten uns, rauften, lachten, trieben Unfug«, sagte eine von ihnen, »aber du musstest nur Stopp sagen und er rollte von dir herunter und hörte auf. Aber meistens war es Anita. Sie sah ihn fast jeden Abend, obwohl sie einem Reporter erzählte, dass ein paar Monate

Abschlussklasse an der Wand hängen, zeigte es jeden und sagte in Anwesenheit von George: Schaut mal, wer da ganz oben ist. Und sie sagten immer alle: Wer ist das, Elvis? Man kann es nur schwer erkennen. Und er sagte dann immer: Das ist George Klein. Er war einer der wenigen, die in der Schule nett zu mir waren. Und George war sehr verlegen und strahlte vor Stolz. Vernon hätte nicht glücklicher sein können. Jeder kam bei Entscheidungen zu ihm. Er hatte viel zu tun. Elvis fragte ihn bei Geldangelegenheiten um Rat. Er war so stolz wie einer der Pfauen auf dem Rasen. Für Gladys andererseits war da dieses deutliche Gefühl von Resignation, ein durchdringendes Gefühl von Traurigkeit. Sie schien sich in ihrem neuen Haus nie wirklich zu Hause fühlen zu können. Nachdem sie dort hinausgezogen waren, ging sie nirgendwo mehr hin, sagte ihre Schwester Lillian. Früher ging sie immer zum Lebensmittelladen, aber damit hörte sie dann auf. Sie war nie mehr zufrieden, nachdem sie dorthin gezogen waren. Ich denke, das Haus war zu groß und es hat ihr nicht gefallen. Das erzählte sie Elvis natürlich nie. Ab und zu genehmigte sie sich zusammen mit Cliff ein oder zwei Biere. Das haben wir in der Audubon nie gemacht, aber draußen in Graceland saßen wir in der Küche herum und redeten, vielleicht zwei oder dreimal pro Woche am Nachmittag, mehr nicht. Elvis kam herein und schüttelte seinen Kopf etwa. Mein Gott, ihr Leute werdet in die Hölle kommen, so Bier zu trinken. Ganz im Ernst. Sie sagte einfach nur: Sohn, Cliff und ich werden ein Bier trinken, ob dir das nun gefällt oder nicht. Und er drehte sich um, schüttelte den Kopf und ging einfach hinaus, ohne noch ein weiteres Wort zu sagen. Es sei in Ordnung, sagte sie zu Lamar, wenn Elvis ihm oder den anderen gegenüber ab und zu explodierte. Wenn Elvis wütend auf euch wird, sagte sie, denkt immer daran, dass es nur aus dem Mund herauskommt. Das war einer ihrer Sprüche. Sie kannte ihn besser als jeder andere. Sie wusste, was er tun würde, noch bevor er selbst es wusste. Sie hatte eine Todesangst, dass ihm etwas passieren würde. Sie sagte immer, ich hoffe, dass ich vor ihm im Grab liege, denn ich könnte es nie ertragen, wenn er vor mir stirbt. Gegen Ende des Sommers kam Freddie Beanstalk nach Memphis, um das Material für die im September anstehende Session in Hollywood durchzugehen. Es war das zweite Mal, dass ich nach Memphis kam, hauptsächlich um ihm Stücke vorzuspielen. Man sagte mir, dass er nicht vor 3 Uhr nachmittags aufstehen würde. Es war ein heißer Tag, also stieg ich in den Swimmingpool und ein paar Enten hüpften hinein. Eine von ihnen zwickte mich ins Ohr und ich sprang ganz schnell aus dem Pool. Er hatte alle möglichen Tiere und er hatte Säulen um den Pool herum gebaut. Jedenfalls, er führte mich herum. Er war sehr stolz auf Graceland, ohne vornehm zu sein. Und am Abend gingen wir alle zum Abendessen aus. Ich hatte nicht sehr viel gegessen und so freute ich mich wirklich auf ein fantastisches Essen. Wir fuhren in 2 Limousinen. Er sagte zu Lamar, der definitiv ein pyknischer Typ war, dass er das Restaurant vom Autotelefon aus anrufen sollte. In jenen Tagen waren die sehr selten. Er wollte ein privates Esszimmer für sich reserviert haben. Ich dachte also, dass dies wirklich ein tolles Essen werden würde. Er sagte, wir können genauso gut jetzt bestellen, damit das Essen fertig ist und wir nicht warten müssen, wenn wir ankommen. Die erste Bestellung war ein Hamburger und eine Orangenlimo und dann, weißt du, ein Schinken-Käse-Sandwich und eine Pepsi, ein Schinken-Sandwich und ein Glas Milch und so weiter. Und als ich dann an der Reihe war, wollte ich nicht anders sein und bestellte also ein weiteres Käse-Sandwich und eine Orangenlimo. Und dann, als es ans Bezahlen der Rechnung ging, belief sich diese, glaube ich, auf 14 oder 15 Dollar. Elvis holte einen 20er heraus und sagte prahlerisch, behalte den Rest. Die Szene am Bahnhof, als er um 23 Uhr in der Nacht des 27. August Richtung Küste abfuhr, drohte außer Kontrolle zu geraten. Der Colonel hatte eine Tour an der pazifischen Nordküste auf die Beine gestellt, die der Aufnahmesession vom 5. bis 7. September vorausgehen sollte. Steve Scholes hatte ihn endlich dazu gebracht, sie Elvis zu erlauben. George, Lamar und Cliff, die wieder einmal seine Reisebegleiter sein sollten, waren alle zusammen mit seinen Eltern und ihm zum Bahnhof gefahren. Doch Anita war zweifellos das Zentrum der Aufmerksamkeit. Anita ist bei mir die Nummer 1, definitiv top, erzählte Elvis der kleinen Schar von Fans und Reportern. Dann umarmte er einige Male seine Mutter, berichtete die Zeitung ergeben. Und sie ermahnte ihn, sei ein guter Junge, als er in den Zug stieg. Pass auf dich auf, Junge, sagte Mr. Presley. Elvis küsste Anita 2-mal für die Fotografen und ungefähr 5-mal für sich selbst, bevor er an Bord sprang. Als der Zug losfuhr, brach Anita in Tränen aus und Mrs. Presley legte ihren Arm um sie. Und dann waren sie weg. Anita hatte gerade erst am letzten Donnerstag den Mid-South Hollywood Star Hunt gewonnen und sollte nach New Orleans reisen, um am Finale teilzunehmen, das der Gewinnerin eine kleine Rolle beim Film versprach. Er drückte ihr die Daumen, sagte er ihr, aber für sich selbst freute sich Elvis einfach nur darauf, wieder an die Arbeit zu gehen. Der Promoter der Tour war Lee Gordon, derselbe schrille australische Unternehmer, der sie letztes Frühjahr in den Nordosten gebucht hatte und der den Colonel, bis jetzt ohne Erfolg, bedrängte, einer Tour durch Australien zuzustimmen.
Jerry Lieber und Mike Stoller, die Songwriter, saßen für die Hollywood-Session in den Startlöchern.

0: sichern. Und Elvis würde Millie Kirkham, die Sopranistin, die mit den Jordanaires ziemlich viel Sessionarbeit in Nashville gemacht hatte und deren Background-Gesang er vor kurzem auf einer Veröffentlichung von Jimmy C. Newman bewundert hatte, speziell für die Session einfliegen lassen. In letzter Zeit hatte er nichts mehr von der Einberufungskommission gehört, doch jeden Tag standen in der Zeitung neue Gerüchte. Vielleicht ließ sich ja auch das regeln. Vielleicht könnte der Colonel es richten. Warum sollte die Regierung auf all diese Millionen von Steuergeldern verzichten wollen? Die Tour verlief so ziemlich genau nach Plan. In praktisch jeder Stadt kam es zu Ausschreitungen, aber die Security war im Allgemeinen gut und es machte ihm Spaß, mit den Massen zu spielen, lasziv zu tanzen, sich hinzulegen und sich auf der Bühne zu winden. »Ich verliere mich in meinem Gesang«, erzählte Elvis einer Presseversammlung. »Vielleicht ist das meine frühe Schulung, als ich Gospel sang. Ich bin so schlaff wie ein Lumpen, ausgelaugt, wenn die Show vorbei ist.« Seine erste Liebe waren »die alten, schwarzen Spirituals«, erzählte er bei einer Pressekonferenz in Vancouver. »Ich kenne praktisch jedes religiöse Lied, das jemals geschrieben wurde«, prahlte er stolz. Er beendete jede Show mit »Hound Dog«, das er mittlerweile als die Elvis Presley Nationalhymne vorstellte. Unterdessen verkaufte der Colonel, der noch nie eine List ausgelassen hatte, fast genauso viele »I hate Elvis« Anstecker wie »I love Elvis« Anstecker. In Vancouver war ein kleines Kontingent von kanadischen Mounties der Aufgabe nicht gewachsen, im Empire Stadium eine Menge von fast 25.000 zurückzuhalten. Und zum ersten Mal sah sich der Colonel, der sich bitterlich über die Größe des Polizeiaufgebots beschwert hatte, Mounties hin oder her, gezwungen, aktiv einzuschreiten. »Der Colonel kam auf die Bühne und zerrte Elvis herunter«, sagte George Klein. »Und der MC sagte, ihr müsst auf eure Sitzplätze zurück oder wir können mit der Show nicht weitermachen.« Unterdessen sagte der Colonel zu Elvis, »Elvis, spiel nicht mit dieser Menge, diese Leute sind verrückt.« »Naja, wenn man Elvis sagte, dass er etwas nicht tun sollte, dann ist das der sicherste Weg, ihn dazu zu bringen, es zu tun. Also geht er zurück auf die Bühne und das Erste, was er macht, ist, well, und jetzt kamen noch einmal 50.000 Leute.« Der Colonel rennt also noch einmal raus und das ist das erste Mal, dass ich den Colonel auf die Bühne gehen sah. Er wurde wütend und ging auf die Bühne, um seinen Besitz zu schützen. Er sagte, okay, ihr könnt auf dem Spielfeld bleiben, wenn ihr euch korrekt verhaltet und nicht die Bühne auseinanderreißt. Ansonsten wird Mr. Presley nicht weiter auftreten. Und er sagte zu Elvis, Elvis, spiel bitte keine Stunde, spiel heute Abend nur 30 Minuten. Also spielte Elvis ungefähr 45 oder 50 Minuten und als wir dann die Bühne verließen, war das Letzte, was wir sahen, wie die Bühne umgeworfen wurde. Notenblätter flogen durch die Luft, sie rissen Notenständer an sich, Instrumente, Drumsticks, alles, was sie kriegen konnten. Das war ein ziemlich angsteinflößender Abend. »Eine Gang ist in unsere Stadt eingezogen«, verkündete die Vancouver Provinz. »Es war nichts anderes als subventionierter Sex«, rümpfte die Musikkritikerin der Zeitung die Nase. »Die Vorstellung hatte nicht einmal die Qualität einer echten Obszönität, lediglich eine künstliche und ungesunde Ausbeutung des Enthusiasmus von Körper und Geist der Jugend.« Unterdessen hörte Elvis von Anita, dass sie den Talentwettbewerb in New Orleans gewonnen hatte. Sie erzählte ihm aufgeregt, dass sie sich ihm in der kommenden Woche in Hollywood anschließen würde. Er klang wirklich glücklich und sagte ihr, dass sie nicht nervös sein brauchte und dass er sich wirklich darauf freute, sie herumzuführen. Die Session verlief ziemlich glatt. Mr. Scholes war gerade erst zum Leiter der Pop A&R-Abteilung befördert worden. Es war noch nicht offiziell verkündet worden, aber er und Mr. Bullock feierten. Das hielt den Colonel aber nach wie vor nicht davon ab, bei jeder Gelegenheit, die sich ihm bot, seine kleinen, spitzfindigen Bemerkungen anzubringen. Das Hauptziel der Session war es, ein Weihnachtsalbum aufzunehmen und Elvis wollte in die richtige Stimmung kommen. Und so arrangierte Mr. Scholes, dass ein Baum im Studio stand und stellte sicher, dass darunter auch verpackte Geschenke lagen. Elvis war nie mit der Version von »Treat Me Nice«, die er für den Film aufgenommen hatte, zufrieden gewesen, also spielte er sie erneut und er nahm auch »Don't« auf, die Ballade, die Lieber und Stoller im Juni für ihn geschrieben hatten. Außerdem eine wunderschöne Version von Ivory Joe Hunters »My Wish Came True«, bei dem er den Jordanaires die Anweisung gab, die Harmonien der Statesmen nachzuahmen. Freddy wollte ein Stück einschmuggeln, das er bereits im Januar erfolglos an den Mann zu bringen versucht hatte, aber er kam nicht weiter als 8 Takte, als Elvis sagte, »Ich habe dieses Stück schon mal gehört und es gefällt mir kein Deut besser als damals.« Sie nahmen einige Weihnachtsklassiker auf, inklusive einer Reproduktion des Arrangements von »White Christmas« von den Drifters und dem Country-Standard von Ernest Tubb »Blue Christmas«. Bei »Blue Christmas« wollte Elvis den Sound, den Millie Kirkham auf Fern Huskies »Gun« geschaffen hatte, und er ließ sie das ganze Lied hindurch eine Art textlosen Soprano obligato singen. »Es war furchtbar«, sagte Kirkham, die zu jener Zeit im 6. Monat schwanger war. »Es war irgendwie komisch. Das sollte es nicht sein, aber je länger es dauert, desto lustiger wird es. aber ihm gefiel es. Er war ein Star und es machte auch viel Spaß, mit ihm zusammen zu sein. Er war jedem gegenüber sehr höflich, verblüffenderweise auch mir gegenüber. Als ich hereinkam, sagte er, »Bringt dieser Frau einen Stuhl.« Ich war natürlich die einzige Frau, aber wenn einer der Jungs zufällig etwas Schweinisches von sich gab, sagte er einfach, »Wartet mal eine Sekunde, Jungs, wir haben hier eine Dame mit im Zimmer und sie fühlten sich nie angegriffen. Wir haben immer gesagt, dass sie auf Kommando lachten.« Gegen Ende der Session ging ihnen das Material aus und Jerry und Mike gingen zurück in den Regieraum, wo sie sich Santa Claus aus Back in Town ausdachten, einen wundervollen zweideutigen Blues, den Elvis mit großartigem Schwung darbot. Scotty, DJ und Bill schauten mit wachsender Vorfreude auf die Uhr, als sich die dreitägige Session ihrem Ende näherte. Ihnen war die Gelegenheit versprochen worden, in Elvis' Zeit einige Instrumentals aufzunehmen, sobald die Session vorbei war. Tatsächlich stand die Idee schon beinahe ein ganzes Jahr im Raum. Doch dieses Mal hatten sie ein festes Engagement für Studiozeit. Sie hatten einige Stücke geprobt und Elvis sprach sogar davon, bei einem oder zwei Klavier zu spielen. Als es dann aber tatsächlich soweit war, fühlte sich Elvis müde oder war einfach nicht in der Stimmung. Tom Diskin kam ins Studio und sagte, das war's. Scotty und Bill protestierten, dass sie eine Abmachung hätten, aber Diskin teilte ihnen mit, dass der Colonel sagte, sie könnten es ein andermal machen und befahl allen, zusammenzupacken. Bill ging an die Decke, murrte vor sich hin und schleuderte seinen elektrischen Bass in den Koffer, während sie darauf warteten, dass Elvis sich für sie einsetzte. Aber das tat er nie. Scotty und Bill gingen zurück zum Hotel, aber das nagende Gefühl von Groll wollte einfach nicht vorübergehen. Es wurde einfach immer stärker, bis sie schließlich später am Abend einen Rücktrittsbrief verfassten, den jeder von ihnen persönlich unterschrieb und abschickte. Sie hatten mehr von Elvis erwartet, sie hatten erwartet, an seinem Erfolg teilzuhaben, und jetzt standen sie da und verdienten immer noch nur $200 pro Woche auf Tour und mussten auch noch für ihre eigenen Spesen aufkommen. Sie waren verschuldet, sie brauchten finanzielle Hilfe, sie wollten einfach nur etwas verdammten Respekt. Im Rahmen der formellen Beschränkungen eines Briefes waren sie kaum dazu in der Lage, ihre seit langer Zeit gehegten Gefühle anzusprechen. Die Tatsache, dass sie nur eine Gehaltserhöhung in 2 Jahren bekommen hatten, die Art und Weise, wie der Colonel sie davon abgehalten hatte, Endorsement-Angebote anzunehmen und, wie sie es sahen, uns einfach wegen ein paar Dollar ausquetschte. Die Art und Weise, wie sie vom Zugang zu Elvis abgeschnitten wurden. Als sie mit dem Brief an DJ herantraten, lehnte er es ab, ihn zu unterschreiben. Er hatte das Gefühl, fair behandelt worden zu sein, erklärte er. Er war als Angestellter mit einem festen Gehalt dazugekommen. Er war immer bezahlt worden, er hatte eigentlich keine Beschwerde. Bill war ziemlich sauer, aber ich legte meine Gründe dar und sie sagten, okay, mach dir deswegen keine Sorgen. Dann ließen sie den Brief an Elvis im Beverly Wilshire zustellen. Elvis las den Brief, schüttelte den Kopf und sagte, oh scheiße, und ließ ihn herumgehen. Er konnte offensichtlich nicht glauben, dass Scotty und Bill ihm so etwas antun konnten, dass sie ihn auf diese Art vor der ganzen Welt demütigten. Es kam ihm kurzzeitig in den Sinn, dass dies vielleicht der Anfang vom Ende war. Zuerst Dewey und dann sie. Wo war ihre verdammte Loyalität? Dann war er stinksauer. Wenn sie einfach zu ihm gekommen wären, erzählte den Jungs und jedem, der zuhörte, dann hätten sie sich irgendwie einigen können. Jetzt würde er sie niemals zurücknehmen. Wahrscheinlich waren sie von jemand anderen angeheuert worden. Er war rasend vor Schmerz. Anita, die erst an jenem Morgen aus Memphis angekommen war, versuchte ihn zu trösten. Der Colonel und Diskin gingen ihm aus dem Weg. Der Junge würde schon selbst damit klarkommen, sagte der Colonel, während Steve Scholes einige Male die Hoffnung äußerte, dass die Trennung endgültig wäre. Scholes Ansicht nach konnte es Elvis besser. Er könnte jederzeit bessere Musiker bekommen, intelligentere Musiker, schnellere Lerner. Die letzten paar Tage in Hollywood waren bittersüß. Elvis zeigte seinem Mädchen die Sehenswürdigkeiten und schenkte ihr, bevor er abreiste, einen Ring, um seine Gefühle kundzutun. Es sei nur ein Freundschaftsring, sagte Anita, die ihn stolz den Reportern vorführte, doch insgeheim hegte sie andere Gefühle. Die Neuigkeit von der Trennung von Scotty und Bill hatte Memphis bereits erreicht, als Elvis am 11. September nach Hause kam. Er rief Scotty am nächsten Tag an und bot ihnen eine generelle Gehaltserhöhung von $50 an. Aber Scotty sagte, dass er zusätzlich zu der Gehaltserhöhung $10.000 benötigte, um aus den Schulden zu kommen. Elvis sagte, dass er darüber nachdenken würde. Doch unterdessen kam Bob Johnson der Geschichte auf die Spur und interviewte Scotty und Bill für ein Feature, das am nächsten Tag veröffentlicht wurde und in dem beide Musiker ihrer Enttäuschung Luft machten und die Meinungsverschiedenheit erläuterten. Der springende Punkt der Angelegenheit war, sagte Scotty, dass Elvis uns versprochen hat, je mehr er verdient, desto mehr würden wir verdienen, aber so ist es nicht gelaufen. Elvis' Reaktion war nicht überraschend. Er fühlte sich noch mehr verraten und ließ der Zeitung eine Stellungnahme zukommen, die ein Interview begleitete, in welchem er seine Seite der Geschichte erzählte. Scotty und Bill, ich hoffe, ihr Jungs habt Glück, lautete Elvis' Stellungnahme. Ich werde euch gute Zeugnisse ausstellen. Wenn ihr zu mir gekommen wärt, dann hätten wir einen Weg gefunden. Ich hätte mich immer um euch gekümmert, aber ihr seid zu den Zeitungen gegangen und habt versucht, ein schlechtes Licht auf mich zu werfen. Alles, was ich euch sagen kann, ist viel Glück. Was die Versprechungen anbelangte, sagte Elvis, ich habe ein gutes Gedächtnis und ich kann mich nicht daran erinnern, dass ich Ihnen jemals irgendetwas derartiges gesagt habe. Gegenüber Bill Burke, dem Reporter des Press Scimitar, sprach Elvis, von bestimmten Leuten in seiner nahen Umgebung, die während der letzten 2 Jahre versucht haben, ihn dazu zu überreden, seine Band fallen zu lassen. Er wollte diese Leute nicht nennen, erzählte er. Er hätte ihnen gesagt, dass er das nicht tun würde, weil sie gute Musiker wären und auch aus sentimentalen Gründen. Wir haben zusammen angefangen, sagte er, und ich wollte niemanden von irgendetwas ausschließen. Diese Jungs hätten bei mir einen Job gehabt, solange ich auch nur einen Cent verdiene. Ihre Kündigungen, sagte er zu Bill Burke, kämen zu einem besonders kritischen Zeitpunkt. Er spielt am 27. September bei der Tupelo Fair. Er sagte, dass er gerade erst die Termine für seine nächste Tour erhalten hätte, die im Oktober stattfinden würde. Elvis sagte, dass er in den 2 Wochen vor der Tupelo Fair umgehend mit dem Vorspielen für einen neuen Bassisten und Gitarristen beginnen würde. Es könnte wahrscheinlich eine Zeit lang dauern, sagte er. Aber es ist nicht unmöglich, einen Ersatz zu finden. Wir sind beide ziemlich stur, räumte Scotty der Presse gegenüber ein. Ich schätze, er kann länger stur sein, denn er hat mehr Geld. Er kam mit Anita und seinen Eltern zusammen mit Cliff, George, Lamar, Allen und einem weiteren Freund in Tupelo an. In der Stadt herrschte genauso viel Aufregung über seinen bevorstehenden Auftritt wie im vorigen Jahr, aber sie war von einer anderen Art. Die Zeitung war voll von Geschichten über die Ausschreitung in Little Rock wegen der Schulintegration. Es gab sogar einen Artikel aus Memphis über weiße Schüler aus der immer noch nach Rassen getrennten Humes High School, die schwarze Schüler auf ihrem Weg zur nahegelegenen Manassas verspotteten. Doch in Tupelo, berichtete die Zeitung auf der ersten Seite, wird die Junior Jersey Show für Schwarze um 10 Uhr im schwarzen Teil des Fairgrounds beginnen, während die jährliche Modenschau vor der Haupttribüne stattfinden sollte. Mr. Savory, der Manager des Volksfests, lud sie alle zum Abendessen zu sich nach Hause ein. Und Jack Crystal von WELO verbrachte genauso viel Zeit damit, Anita zu interviewen wie Elvis. Ob sie Hochzeitspläne hätten, riefen ihm alle Reporter bei der Pressekonferenz im Zelt vor dem Auftritt zu. Ich habe das Mädchen noch nicht gefunden, sagte er und starrte Anita mit einem Blick, der nur für sie bestimmt war, direkt an. Nach einem schleppenden Vorverkauf war die Haupttribüne vollkommen ausverkauft. Die Band, mit Hank Sugarfoot Garland aus Nashville an der Gitarre und Chuck Wigginton, einem Freund von DJ aus Houston am Bass, klang kompakt. Der Colonel sorgte dafür, dass sie ein großes Spruchband aufhängten, das verkündete, dass Jailhouse Rock bald anlaufen würde. Er peitschte die Menge und sich selbst bis zur üblichen Raserei auf. Aber irgendwie war es nicht dasselbe. Es fühlte sich nicht richtig an, erzählte er hinterher DJ. Garland war ein verdammt guter Gitarrist, aber bei Don't Be Cruel konnte man den Unterschied erkennen. Garland konnte wirklich spielen, aber er traf das Intro nicht so wie Scotty. Ein Gefühl von Melancholie hatte ihn beschlichen, so als ob alles irgendwie zu Ende gehen würde. Er fühlte sich von Scotty und Bill schwer im Stich gelassen. Und obwohl sich seit letzter Woche das Verhältnis mit Dewey wieder normalisiert hatte, war er sich nicht sicher, ob die Dinge jemals wieder so sein würden. Er hatte bei Sun vorbeigeschaut, aber auch dort war alles anders, jetzt, wo Marion weg war. Sie und Sam hatten einen großen Streit gehabt. Sie war weggegangen und hatte sich zur Air Force gemeldet. Seine Einberufung hing wie eine dunkle Wolke über ihm. Jeden Tag gab es darüber Berichte in den Zeitungen und die Reporter wollten wissen, was er tun würde. In der Woche nach seiner Heimkehr nach Tupelo entschloss er sich, sie zurückzuholen. Scotty und Bill spielten ein erbärmliches Engagement bei der Dallas State Fair und formalisierten dann das Abkommen, wobei jeder seinen Stolz ein wenig schlucken musste und die Blue Moon Boys auf einer Tagesbasis zurückkehrten. Es gab kein böses Blut, sagte Scotty. Es war die ganze Zeit über sowieso nur eine Frage des Geldes gewesen. Für Elvis jedoch wäre es schwierig gewesen zu sagen, was es genau war. Einmal hörte er Jailhouse Rock im Radio und verkündete mit einem wehmütigen Kopfschütteln Elvis Presley und seine Ein-Mann-Band. Es schien, als würde alles kopfüber zusammenstürzen und er hatte keine Ahnung, wie er es aufhalten sollte.
1: Zeit für eine Pause.

0: 19. Kapitel. Wie im Traum. Oktober 1957 bis März 1958.
1: »Hier, lies das«, sagte ein Reporter und drückte Elvis einen Artikel aus einem Magazin in die Hand.
2: »Rock'n'Roll riecht unecht und falsch«, verkündete Frank Sinatra im Text des Artikels. »Er wird zum größten Teil von schwachsinnigen Idioten gesungen, gespielt und geschrieben«, und durch seine nahezu idiotischen Wiederholungen und seine hinterhältigen, lüsternen, tatsächlich schmutzigen Texte schafft er es, die Marschmusik jedes Straftäters mit Koteletten auf dieser Welt zu sein. Er ist die brutalste, hässlichste, verzweifelste, verwerflichste Ausdrucksform, die zu hören mein Unglück war.
1: Und was war Elvis Presleys Reaktion darauf? Wurde er gefragt, als er vor einem Raum voller Reporter stand. Es war eine Stunde vor seinem Auftritt am 28. Oktober im Pan Pacific Auditorium, der sein Hollywood-Debüt sein sollte.
2: »Ich bewundere den Mann«, sagte Elvis. »Er hat ein Recht darauf zu sagen, was er will. Er ist ein guter Schauspieler, doch ich denke, er hätte das nicht sagen sollen. In diesem Fall liegt er falsch. Dies ist ein Trend, genau wie er damals einem gegenüberstand, als er anfing. Ich halte ihn für den Allergrößten in der Geschichte der Musik«, fügte Elvis schelmisch hinzu, wodurch er die Reporter ein wenig aus dem Gleichgewicht brachte. »Es ist sehr bemerkenswert, nämlich, weil es das Einzige ist, was ich tun kann.«
1: »Ist das alles, was du zu sagen hast?«
2: »Erfolg kann man nicht kritisieren«, verkündete Elvis und fuhr dann fort, Fragen über sein Einkommen, seine Koteletten, seinen Einberufungsstatus und etwaige Heiratspläne zu beantworten, bevor er um 20.15 Uhr in goldenem Jackett zur Anzughose die Bühne betrat. Er war fest entschlossen, sein mit Berühmtheiten gespicktes Publikum zu beeindrucken, und das tat er dann auch. Vor einem ausverkauften Haus mit mehr als 9000 zahlenden Zuschauern tobte er sich aus. Schwänzelte, schüttelte, krümmte er sich. Und zum Schluss seiner 50-minütigen Vorstellung rollte er zusammen mit Nipper auf dem Boden herum, auf eine Art und Weise, die der langjährige Kritiker Jack O'Brien vom New York Journal American als »viel zu anstößig, um sie in jedem Detail zu erwähnen« bezeichnete. Das Publikum rastete aus, doch die Zeitungen nahmen eine etwas pessimistischere Haltung ein. O'Brien charakterisierte seine Musik als »einen furchtbaren, populären Twist zur Zerschaustellung des Fruchtbarkeitstamtams des dunkelsten Afrikas«. Der Unterhaltungsredakteur Dick Williams von den Los Angeles Mirror News bemerkte, »wenn es noch eines weiteren Beweises bedurft hätte, dass das, was Elvis zu bieten hat, eigentlich nicht Musik, sondern eine Sexshow ist, dann wurde dies letzte Nacht bewiesen. Seine Vorstellung«, schrieb Williams, »glich« einer dieser kreischenden, hemmungslosen Parteiveranstaltungen, welche die Nazis für Hitler abgehalten hatten. Viele Eltern, die mit ihren Kindern anwesend waren, brachten den Behörden und Zeitungen gegenüber dieselbe Empörung zum Ausdruck. Das Ergebnis? Die Sittenpolizei von Los Angeles kontaktierte den Colonel, der wiederum Elvis mitteilte, dass er das Tanzen ein wenig zurückschrauben und ganz allgemein seinen Auftritt abmildern müsste.
1: »Was war Elvis' Reaktion?«, wurde der Colonel gefragt.
2: »Das ist nicht das erste Mal«, sagte der Colonel. »Wissen Sie, das haben Sie schon ein paar Mal zuvor gemacht.«
1: Beschwerte sich Elvis, dass er nicht tanzen konnte?
2: »Nee, er beschwerte sich nicht. Er sagte nur, gut, wenn ich heute Abend nicht tanze, dann muss ich heute Abend vielleicht auch nicht duschen.«
1: »Colonel Parker hat das gesagt?«, fragte Elvis ungläubig.
2: »Das hätte er wohl nicht sagen dürfen, wissen Sie«, erklärte Elvis und war ehrlich sauer. »Ich dusche jeden Abend, ob ich nun tanze oder nur singe.« Als die Polizei am zweiten Abend mit Fernsehkameras aufkreuzte, war die Show erheblich abgemildert und der Einzige, der sich beschwerte, war Yul Brynner.
1: »Dessen blutendes Herz«, wie Jack O'Brien schrieb, »ihn dazu brachte, gegen die Zensur zu protestieren, als ob es ein Eindringen in die Privatsphäre wäre.«
2: Brynner, verkündete O'Brien entrückt, sei »lächerlich«. Elvis für seinen Teil behielt seine Meinung für sich. Dennoch hatte Elvis ein gutes Gefühl dabei. Er hatte das gemacht, was er am besten konnte, vor einer Stadt, in der er erst begann, sich wohlzufühlen. Und es hatte zu genau so einem Aufsehen geführt, wie es auch in Memphis oder Saskatchewan der Fall hätte sein können. Die Single mit Jailhouse Rock stand gerade auf Platz Nummer 1. Der Film hatte gerade erst in Memphis seine Weltpremiere gehabt, in demselben Kino, in dem Elvis als Teenager als Platzanweiser gearbeitet hatte, und sollte in der kommenden Woche in Kinos im ganzen Land anlaufen. Der Colonel hatte geschätzt, dass Elvis mit dem Deal, den sie mit MGM hatten, wahrscheinlich 2 Millionen Dollar verdienen würde, wenn es klappte. Auf die Frage eines Reporters, was er machen würde, sollte seine Popularität einmal nachlassen, sagte er, »Man kann nicht für immer ganz oben sein. Selbst wenn ich morgen mit dem Singen aufhöre, würde ich nichts bereuen. Ich hatte einen Heidenspaß, solange ich da war.« In jener Nacht gab es eine Party in seiner Suite und alle waren sie da. Sammy, Nick, Vince Edwards, Venetia, Carol Channing, Tommy Sands, ein ganzer Haufen hübscher Mädchen, selbst der 17-jährige Ricky Nelson, der gerade mit seinem ersten Hit auf Imperial ganz oben schwamm, schaute vorbei. Elvis wusste, dass Ricky mit Scotty und Bill befreundet war, doch er und Ricky hatten sich nie wirklich unterhalten. Und Ricky stand nur am Rande der Party herum, als sich Elvis seinen Weg durch die Menge bahnte, ihn aus heiterem Himmel ansprach und sagte: »Mann, ich liebe deine neue Platte einfach.« Als die Redakteurin Marsha Bory von Photoplay Elvis erzählte, dass Ricky bald zum ersten Mal auf Tour gehen würde und vielleicht einige Ratschläge gebrauchen könnte, nahm Elvis Ricky beiseite und setzte ihn ins Bild. »Du kannst dir gar nicht vorstellen, wie viel mir dieser Abend heute bedeutet hat«, erzählte Nelson später am Abend Bory. »Stell dir vor, Elvis schaut sich unsere Show an. Er wiederholte Vorfälle, die ich schon längst vergessen hatte. Er erinnerte sich Wort für Wort daran und er gab mir einige großartige Tipps für meine Tour. Ich kann es immer noch nicht glauben.« Cliff, Nick und Sammy Davis Jr. unterhielten die Gäste mit Parodien und Elvis' Verabredung für den Abend war Annan Island. Eine Woche später ging er an Bord eines Schiffes nach Hawaii. Die drei dort geplanten Shows waren die letzten einer auseinandergerissenen sechstägigen Tour, die anscheinend in letzter Minute organisiert worden war und durch die viertägige Schiffsreise noch mehr in die Länge gezogen wurde. Der Colonel, die Jordanaires und die Band flogen natürlich alle, aber Elvis hielt sich an sein Versprechen seiner Mutter gegenüber, dass er nicht fliegen würde, es sei denn, es wäre absolut notwendig. Im Hafen kam es zu einer kleinen Überraschung. Billy Murphy tauchte mit seinen gepackten Taschen auf, als das Schiff gerade ablegen wollte. Elvis hatte ihn irgendwann früher eingeladen, aber sie hatten dann nicht mehr über das Thema gesprochen. Und jetzt kam es zu einem leichten Durcheinander, bevor endlich irgendjemand ein Ticket für ihn kaufte. Abgesehen davon war die Schiffsreise eintönig. Cliff, der immer noch nach Hollywood-Coolness strebte, folgte Billy so lange auf Schritt und Tritt, bis Murphy ihm schließlich sagte: »Cliff, du bist lebhaft und interessant, aber du bist zu 90% Übertreibung und zu 10% Lügen.« Das nahm Cliff so ziemlich den Wind aus den Segeln und gab den anderen etwas, worüber sie nachzudenken hatten. Als sie endlich ankamen, genoss Elvis seinen ersten Anblick von Hawaii. Der australische Promoter Lee Gordon leistete wie immer gute Arbeit und am letzten Abend ging Elvis sogar in Shorts runter zum Strand, um Autogramme zu schreiben. Am 17. November waren sie zurück in Hollywood und hatten praktisch nichts zu tun. Der Colonel wollte nicht, dass er irgendwelche Platten machte. RCA hatte mehr als genug im Kasten. Und der neue Filmdeal mit 20th Century Fox war ins Wasser gefallen, als Hal Wallace sich weigerte, Elvis von seinen vertraglichen Verpflichtungen zu entbinden, um zuerst einen weiteren Film für Paramount zu machen. Es gab auch keine weiteren geplanten Tourneen und er hatte keinen besonderen Grund, zu Hause zu bleiben. Also kehrte er nach Las Vegas zurück, wo er im Oktober einige Wochen verbracht hatte, mit Showgirls ausgegangen war und sich jede Vorstellung in der Stadt angesehen hatte. Bei diesem Besuch lernte er eine jugendlich frische 21-jährige Sängerin namens Kitty Dolan kennen, mit der sich formell verabredete. So wie er sich zuvor mit Dottie und June verabredet hatte, ebenso wie mit der Stripperin Tempest Storm, der gegenüber er in einem passenden Moment verkündete: »Ich bin so scharf wie ein Ziegenbock in einem Pfefferfeld, ich werde dich ins Bett jagen.« Es war eine seltsam ungewisse Zeit. Die Einberufung würde sich nicht verhindern lassen. Seine Karriere schien sich in einem zeitweiligen Schwebezustand zu befinden. Selbst die Tour war ohne wirklichen Glanz gewesen. Es hatte die üblichen Ausschreitungen gegeben, es hatte die übliche Herausforderung gegeben, die Menge zur Raserei zu bringen, sie so lange zu reizen, bis alle so erregt waren, dass sie nicht mehr zurück konnten. Aber es gab nichts Neues. Das war alles, was er schon zuvor gemacht hatte, alles nur das Abspielen einer Routine. Zum ersten Mal seit sehr langer Zeit war er sich nicht mehr sicher, was als nächstes geschehen sollte. Einige Leute aus Tupelo tauchten bei der Vorstellung in San Francisco auf. Und auch Elvis erinnerte sich an sie, als er irgendwann später mit George im Zug saß. »Wir fuhren durch irgendeine Kleinstadt auf dem Land und er sagte: „Scheiße, das erinnert mich an Tupelo.« Er sagte: „Erinnerst du dich, als wir in San Francisco waren, George, und diese Jungs zu uns kamen und alles, worüber sie sprechen wollten, war Tupelo? Sie sagten andauernd: „Elvis, erinnerst du dich an früher in Tupelo?“ Und alles, was ich dachte, war: „Zum Teufel mit Tupelo, ich will Tupelo vergessen.« Er wollte Tupelo nicht schlecht machen, er meinte einfach nur, dass er froh war, herauszukommen. Tupelo war eine kleine Stadt, in der es wirklich nicht viel zu tun gab. Es war Memphis, wo alles für ihn passiert war. Wieder zu Hause in Memphis hielt dieses Miasma weiter an. Inmitten einer öffentlichen Feier überfiel ihn ein beunruhigendes Gefühl spirituellen Unbehagens, das er gelegentlich Freunden mitteilte. Er konnte es sich auch nicht verkneifen, es in öffentlichen Statements zu offenbaren. Nach dem Ostergottesdienst in der First Assembly zum Beispiel, dem er stolz zusammen mit Yvonne Lyme beigewohnt hatte, war er zu Reverend Hamill gegangen. Er sagte, Pastor, ich bin der unglücklichste junge Mann, den Sie je gesehen haben. Ich habe mehr Geld, als ich jemals ausgeben kann. Ich habe da draußen Tausende von Fans und ich habe viele Leute, die sich selbst als meine Freunde bezeichnen. Aber ich bin unglücklich. Ich tue nicht viel von den Dingen, die Sie mir beigebracht haben und ich tue einige Dinge, von denen Sie mir beigebracht haben, sie nicht zu tun. Photoplay gegenüber erklärte er in einem Zustand, den das Magazin als Niedergeschlagenheit bezeichnete, was aber eher als Moment nahe der Verzweiflung betrachtet werden könnte. Ich habe nie erwartet, jemand Besonderes zu sein. Vielleicht bin ich das auch jetzt nicht, aber egal was ich bin, was immer aus mir werden wird, es wird das sein, was Gott für mich bestimmt hat. Einige Leute, die ich kenne, können nicht verstehen, wie Elvis Presley passierte. Ich gebe ihnen deswegen keine Schuld. Manchmal frage ich mich das selbst. Aber egal was ich mache, ich vergesse Gott nicht. Ich spüre, dass er jeder einzelne meiner Bewegungen beobachtet. Und auf eine Weise ist das gut für mich. Ich werde mich nie wohl dabei fühlen, ein alkoholisches Getränk zu mir zu nehmen. Ich werde mich nie locker fühlen, wenn ich eine Zigarette rauche. Ich habe einfach nicht das Gefühl, dass diese Dinge richtig für mich sind. Ich will einfach nur ein paar Leute wissen lassen, dass meine Art zu leben darin besteht, das zu tun, was meiner Meinung nach Gott von mir will. Ich will, dass mich jemand versteht. Am 6. Dezember wohnte er wieder einmal der Goodwill Revue von WDIA bei. Sein Erscheinen verursachte nicht das Aufsehen wie im Jahr zuvor, aber er ließ sich zusammen mit Little Junior Parker und Bobby Blue Bland fotografieren. In der Zeitung wurde er mit den Worten zitiert, dass diese Musik das Wahre wäre. Direkt vom Herzen. Das könnte man nicht übertreffen, sagte er, während er von den Kulissen aus zusah und sich zur Musik wiegte. Das Publikum schrie im Takt des massiven Beats, berichtete die Zeitung. Mann, grinste Elvis, was sagst du dazu? Es war ein sonderbar planloses Weihnachten. Der Baum wurde aus der Abstellkammer herausgeholt, Elvis verteilte eine beträchtliche Summe Geld an örtliche Wohlfahrtseinrichtungen, an den United Fund und den March of Dimes, und das Weihnachtsalbum schaffte es auf den ersten Platz der Charts, selbst als es auf boshafte Kritik stieß, weil es als Entweihung des traditionellen Geistes von Weihnachten angesehen wurde. Der Colonel teilte ihm mit, dass er nach der Beendigung der neuen Hal Wallace-Produktion, einer extra auf ihn zugeschnittenen Adaption des Romans »Die Gnadenlosen« von Harold Robbins, definitiv zwei weitere Filme anstehen hätte. Das erste dieser außervertraglichen Projekte war ein noch unbetitelter Film für 20th Century Fox, das andere ein biografisches Filmepos über Hank Williams für MGM, aber irgendwie bezweifelte er, dass auch nur einer von beiden jemals gedreht werden würde. Ungefähr 10 Tage vor Weihnachten erhielt er ernsthafte Angebote von der Army, der Marine und der Air Force darüber, was sie für ihn tun könnten. Sie hatten Vorschläge für verschiedene Arten von Deals. Die Marine schlug eine Elvis Presley Kompanie vor, welche speziell ausgebildet werden könnte, und die Air Force bot ihm einen Deal an, bei dem er einfach nur verschiedene Rekrutierungsstellen im ganzen Land bereisen müsste. Aber als er und der Colonel die Angelegenheit durchsprachen, konnte er erkennen, dass der Colonel wieder einmal recht hatte. Dies würde einfach nur dazu beitragen, die öffentliche Meinung zu entflammen und einen ernsthaften Rückschlag darstellen, wenn er nicht eintreten und dieselbe Behandlung wie jeder andere Bürger auch erfahren würde. Am 19. Dezember hörte er inoffiziell von Milton Bowers, seit 1943 der Vorsitzende des Einberufungskomitees und ehemaliger Präsident des Memphis School Board, dass sein Einberufungsbescheid bereit lag und er einfach beim Komitee vorbeischauen und ihn abholen könnte. Bowers wollte ihn nicht per Post verschicken, sagte er, weil er befürchtete, dass die Neuigkeit durchsickern könnte. Am nächsten Tag schaute Elvis beim Sun-Studio vorbei, direkt nachdem er seinen Bescheid abgeholt hatte, und verkündete freudig, »Hey, ich rücke ein!« Aber bei George und Cliff und den anderen Jungs war er etwas offener. »Wir waren in Graceland«, sagte George, »und ich kam herein. Als erstes drückte er mir den Bescheid in die Hand. Ich sagte, was ist das?« Er sagte, »Lies.« Ich öffnete ihn und da stand »Greetings«. Ich sagte, »Oh nein, Elvis.« Er sagte, »Yeah, ich bin eingezogen worden.« Er war verzweifelt, einfach nur fertig, niedergeschlagen. Ich sagte, »Verdammt, was werden wir jetzt machen?« Er sagte, »Mann, ich weiß es nicht.« Er sagte, »Der Colonel meint, dass wir eine Zurückstellung bekommen könnten, um King Creole zu machen, aber er sagt, dass ich wahrscheinlich gehen muss.« Ich sagte, »Naja, Mann, wir haben gerade keinen Krieg.« Wir versuchten, ihn aufzuheitern, ich, Cliff, Arthur und Gene. Cliff sagte, »Warte mal eine Sekunde, Elvis. Sie werden dich nie und nimmer nehmen. Du bist zu groß. Du bist das größte Ding im Showgeschäft. Sie werden nicht zulassen, dass sie dich holen. Die Kids werden das nicht zulassen. Elvis, denk doch mal nach.« Cliff ist wirklich ein schneller Denker und er sagte, er schoss sich sofort ein. »Elvis, du zahlst der Regierung pro Jahr 10 Millionen Dollar Steuern. Du weißt, dass wir keinen Krieg haben.« Und so lenkte er Elvis irgendwie ab. Aber das Letzte, was Elvis sagte, als er in den verdammten Bus stieg, um in die Army zu gehen, war... Fuck Cliff Gleaves. James Page, ein Reporter vom Press Scimitar, holte ihn ein gutes Stück nach Mitternacht ein, als er gerade von einer Nacht in der Stadt zurückkam. An den Toren standen immer noch Dutzende von Fans und hielten eine Mahnwache ab, als Elvis in seinem Continental vorbeibrauste. Er erklärte, er sei erleichtert, dass die Situation nun endlich geklärt wäre und drückte ehrliche Gefühle der Dankbarkeit aus für das, was dieses Land mir gegeben hat, und jetzt bin ich bereit, ein wenig zurückzugeben. Es ist der einzig erwachsene Weg, die Sache zu betrachten. In jener Nacht machte er sich auf den Weg nach Nashville, um dem Colonel sein Weihnachtsgeschenk zu bringen. Es war ein kleiner roter Isetta-Sportwagen. Er lud ihn auf einen gemieteten Laster, den er selbst fuhr, und Lamar und Cliff folgten ihm im Lincoln. Sie kamen früh am nächsten Morgen beim Colonel zu Hause in Madison an, aber dort wartete bereits eine Schar Reporter und Fotografen. Er und der Colonel posierten in dem Wagen für Fotos. »Er ist hübsch«, bemerkte der Colonel. »Es ist nur eine kleine Art und Weise, meine Gefühle für Sie zu zeigen«, antwortete Elvis für die Öffentlichkeit. »Ist er nicht ein süßer Junge?«, sagte der Colonel zu den Zeitungsleuten, während sich seine Augen mit Tränen füllten. »Er hätte mir auch einfach etwas mit der Post schicken können.« Darüber hinaus beantwortete Elvis Fragen über seine Einberufung und probierte sogar einen überschüssigen Drillig-Anzug der Army an, den ein Fotograf in weiser Voraussicht zur Verfügung stellte und in dem er sich sichtlich unwohl fühlte. »Ich schätze, ich werde diese Sachen bald wirklich tragen«, sagte er und schaute wehmütig auf den grünen Stoff hinab. Welche privaten Gefühle auch immer er gehabt haben mochte, er behielt sie für sich oder sparte sie sich für die private Konferenz auf, die er und der Colonel wie immer hinter verschlossenen Türen abhielten. Gordon Stoker kam auf Anweisung des Colonel, um die $4,000 Weihnachtsbonus der Jordanaires abzuholen, und Elvis fragte ihn, ob er heute Abend zu Opry gehen würde. Er sagte zu mir, wenn ich irgendwelche Klamotten hätte, dann würde ich mit euch Jungs kommen. Nun gut, ich rief Melanies unten auf der Sixth an. Ich kannte zufällig den Mann, dem der Laden gehörte, und sagte zu ihm, ich werde Elvis mitbringen, um etwas zum Anziehen für die Grand Ole Opry heute Abend zu kaufen. Aber wenn einer der Verkäufer oder sonst irgendjemand wegen ihm irgendetwas veranstaltet, dann wird er direkt mitten in der Anprobe hinauslaufen. Also sagt niemandem, dass er kommen wird. Jedenfalls, was mich überraschte, wählte er einen Smoking aus mit passendem Hemd, einer Krawatte und sogar Schuhen. Ich war geschockt. Ich dachte, er würde einfach einen Anzug oder ein Sportjackett kaufen. Aber das war es, was er an jenem Abend in der Opry trug. Stoker hatte das Gefühl, seine Einberufung belastete ihn wirklich. Er konnte immer noch nicht verstehen, warum der Colonel die Angelegenheit nicht besser geregelt hatte, aber er verlor darüber nicht viele Worte. Bei der Opry an jenem Abend ging er nur auf die Bühne raus und winkte und traf sich hinter der Bühne mit alten Freunden. »Wie lief es?«, fragte T. Tommy Cutler, der ihn in Shreveport promotet hatte und jetzt der Ansager der Opry war. Er sagte, »Es ist einsam, T.« Ich sagte, »Wie kannst du über so etwas reden mit Tausenden von Leuten?« Er sagte, »Nun ja, ich kann mir keinen Hamburger holen. Ich kann nicht in eine der kleinen schmierigen Kneipen gehen. Ich kann nicht zum Wasserski fahren oder einkaufen gehen.« Und er liebte es, einkaufen zu gehen. Zu jener Zeit hatte er sich bereits die Haare gefärbt und trug Make-up, was für mich sehr sonderbar war. Der einzige Opry-Star, der sich damals schminkte, war Ferlin Husky, und das auch nur auf der Bühne. Also sagte ich, »Junge, warum trägst du diese Scheiße?« Er sagte, »Nun ja, das wollen die beim Film so.« Und er hat sich kein bisschen verändert. Er war immer noch der Gleiche. Er ließ sich zusammen mit alten Freunden und aktuellen Opry-Stars fotografieren. Er und der Colonel posierten mit dem Duke of Paducah, Farron Young und dem Booking-Agenten Hubert Long. Er wurde mit einer absolut begeistert aussehenden Brenda Lee im Arm fotografiert, mit Johnny Cash, Ray Price, Hawkshaw Hawkins, den Wilburn Brothers, selbst mit Hank Snow, der anscheinend keinen Groll gegen seinen ehemaligen Schützling hegte. Auch Jimmy Rogers Snow kam mit seiner 15-jährigen Verlobten vorbei, um Hallo zu sagen. Und er fragte mich, was ich machte. Ich sagte, nichts Besonderes, warum? Und er sagte, warum kommst du nicht so um den ersten herum nach Memphis? Lass uns etwas Spaß haben. Und ich sagte, in Ordnung. Dann wechselte er wieder in die Kleidung, die er auf der Fahrt getragen hatte, und warf, laut Aussage von Gordon Stoker, seinen neuen Smoking in ein Fass voller Bühnenseile, bevor er sich auf den 230 Meilen langen Weg zurück nach Memphis machte. Am Montagmorgen hatte das Einberufungskomitee einen Brief vom Präsidenten der Paramount Studios, Y. Frank Freeman, erhalten, in dem er aufgrund eines finanziellen Härtefalls um eine 60-tägige Zurückstellung für Elvis bat. Das Studio hatte bereits zwischen $300,000 und $350,000 an Vorproduktionskosten für King Creole ausgegeben und würde diesen Betrag oder noch mehr verlieren, wenn Elvis nicht die Erlaubnis bekäme, diesen Film zu drehen. »Das sei schön und gut«, verkündete der Vorsitzende des Einberufungskomitees, Milton Bowers. »Das Komitee könnte solch einer Bitte gegenüber durchaus wohlgesinnt sein, doch diese Bitte müsste von dem Einberufenen selbst kommen.« Am Dienstag, dem 24. Dezember, schrieb Elvis an das Einberufungskomitee und erklärte, dass er, was ihn betraf, bereit wäre, der Army sofort beizutreten, aber er bat für Paramount um die Rückstellung. Er schloss den Brief, indem er den drei Mitgliedern des Komitees ein fröhliches Weihnachten wünschte. Drei Tage später wurde der Bitte stattgegeben, was der Colonel als sehr gütig bezeichnete. Mir ist nichts bekannt, was seiner Einberufung im Weg stehen würde, sobald seine Zurückstellung abgelaufen ist. Und ich glaube nicht, dass Elvis eine weitere Bitte erwägt, weil ich weiß, wie er persönlich darüber denkt. Jimmy Roger Snow kam am Nachmittag des Neujahrstages an und Lamar holte ihn am Flughafen ab. Snow hatte in letzter Zeit eine Art spiritueller Krise durchgemacht, die durch seine Erkenntnis einer zunehmenden Abhängigkeit von Pillen und Alkohol hervorgerufen wurde. Doch er und Elvis machten einfach dort weiter, wo sie vor 1,5 Jahren aufgehört hatten. Als ich ankam, war jemand an der Tür, der seine Unterschrift für eine Sonderzustellung brauchte. Er warf sie einfach auf das Sofa, öffnete sie erst viel später und sagte, »Oh yeah, meine goldene Schallplatte.« Er stellte mich all seinen Freunden vor. Wir waren die ganze Nacht unterwegs und schliefen tagsüber. Als er so gegen 2 oder 3 Uhr am Nachmittag herunterkam, war seine Mutter immer da, saß in der Küche und trank ein Bier. Er ging zu ihr und küsste sie. Wir gingen dann nach unten, um Billard zu spielen oder am Klavier zu singen, sprachen darüber, was wir an diesem Abend machen sollten. Wenn wir ins Kino gingen, mietete er das ganze Kino und er saß neben mir und sagte, »Was denkst du, wie war ich in dieser Szene? Wie habe ich mich angestellt? Lag ich bei diesem Ton zu tief? Habe ich ihn zu lang gehalten?« Er war wie immer. Er liebte es, wenn ich für ihn Winston Churchill parodierte, mir eine Zigarre in den Mund steckte und genau wie Churchill klang. Er wollte, dass ich das für jeden machte und er liebte es jedes Mal. Es war nichts Ungewöhnliches für ihn, nachts die Straße entlang zu fahren und plötzlich auf die Bremse zu steigen, die Autotür zu öffnen, hinauszuspringen, den Autos hinter ihm eine Grimasse zu schneiden, einzusteigen und lachend wegzufahren. Manchmal wurde er ernst, setzte sich an das weiße Klavier und wir sangen Gospellieder. Natürlich war ich 1950, 51 Christ. Ich bin nicht lange dabei geblieben, aber zu jener Zeit wurde ich von Gott gerufen, Priester zu werden, zu heiraten und meine Karriere aufzugeben. Wir wurden also ernst, was ich eigentlich nicht wirklich wollte, weil ich damals dagegen ankämpfte. Aber wir sprachen über den Herrn und er äußerte seine Gefühle. Dann ließen wir es dabei und machten wieder Spaß. In jener Woche bekamen Cliff und Lamar wegen eines Badmintonspiels Streit und Lamar reizte Cliff schließlich so lange, bis Cliff ihm mit seinem Schläger auf den Kopf schlug. Mr. Presley war stinksauer und Mrs. Presley wurde so aufgebracht, dass Elvis sie beide feuern musste. Er entschuldigte sich, als sie packten und auszusortieren versuchten, was ihnen oder ihm gehörte, und er sagte ihnen, er sei sicher, dass er sie wieder einstellen könnte, sobald die Dinge sich etwas beruhigt hätten. Es war einfach nur so, dass seine Mama so nervös war wegen allem, was passierte, dass sie diese Art von Aufregung einfach nicht im Haus haben könnte. Vernon war in dieser Beziehung verschlossen, doch Gladys Stimmung wurde immer melancholischer. Er bat George, ihn wieder einmal nach Kalifornien zu begleiten, aber George hatte gerade erst einen neuen Job als DJ bei WHUY draußen in Millington begonnen und so konnte er nicht mitkommen. Er gab Jimmy Snow das Drehbuch für King Creole, weil er wissen wollte, ob ich Interesse daran hätte, mit ihm zusammen nach Kalifornien zu gehen und vielleicht eine Rolle in dem Film zu spielen. Es war im Schlafzimmer oben im 1. Stock, als ich das Drehbuch las, dass ich meine Entscheidung traf, die ich ihm dann am nächsten Tag mitteilte. Ich sagte ihm, dass ich diese Chance wirklich sehr schätzte. Es war etwas, was ich mein ganzes Leben lang hatte machen wollen. Aber, sagte ich, so sonderbar es auch erscheinen mag, ich denke, ich werde zurückgehen, mit dem Geschäft aufhören und Priester werden. Er hielt das für wunderbar, schmeichelte und wünschte mir sehr viel Glück, und wenn es etwas gäbe, das er machen konnte, dann sollte ich es ihn einfach wissen lassen. Und so machte ich das dann also. Am 8. Januar feierte er seinen 23. Geburtstag mit einer Party zu Hause und fragte Alan Fordes, ob er Jean und ihn mit nach Kalifornien begleiten würde. Ich arbeitete mit meinem Vater im Schrotthandel und Elvis fragte mich, ob ich glaubte, dass ich eine Zeit lang frei bekommen könnte. Ich sagte, »Du weißt doch, wie es läuft, Elvis. Wenn du für deinen Vater arbeitest, dann kannst du machen, was du willst.« Er sagte, »Gut, wir fahren in 2 Tagen nach Kalifornien.« Im letzten Moment holte er Cliff zurück, doch Lamar war vorläufig immer noch in Ungnade. Als sie dann also am 10. Januar an Bord gingen, waren es nur Jean, Cliff und Alan, plus der Colonel, Security-Chef Bitsy Mott, Freddie Beanstalk und Tom Diskin. Bei jedem Halt gab es riesige Menschenmassen, die, da war sich Alan sicher, von einem absichtlichen Leck aus der Organisation des Colonel vorgewarnt worden waren. Das war das erste Mal, dass ich in der Nähe des Colonel war und ich dachte, Mann, dieser Kerl ist zäh. Er war einfach, er vertraute niemanden, konnte niemanden leiden, zumindest machte er diesen Eindruck. Man wusste nie, ob er es ernst meinte oder nur Spaß machte. Natürlich sorgte er sich nur um eine Person, Elvis. Er wollte einfach nicht, dass sich die Leute Vorteile verschafften. Sie kamen am 13. Januar in Kalifornien an und meldeten sich umgehend beim Studio, während die Soundtrack-Aufnahmen bei Radio Recorders 2 Tage später beginnen sollten. Diesmal gab es keinen Zweifel daran, wo sie aufnehmen würden. Hal Wallace war schließlich überzeugt, dass Elvis wusste, was er tat, und auf Wunsch von Elvis hatten Jerry Lieber und Mike Stoller das Kommando. Lieber und Stoller waren im letzten Herbst von RCA als vielleicht die ersten unabhängigen A&R-Männer in dem Geschäft angestellt worden. Ihr Hauptinteresse bei der Plattenfirma galt definitiv Elvis und es war ihnen suggeriert worden, dass sie relativ freie Hand haben würden. Doch bis jetzt hatte das nicht so funktioniert, wie sie es sich erhofft hatten. Jerry Lieber wohnte zu jener Zeit in New York und ging mit Marty Page aus, deren beste Freundin von dem bekannten Agenten Charlie Feldman geschieden war. Charlie hatte sehr gute Beziehungen zu solchen Leuten wie Moss Hart und Cole Porter. Er hatte mich ins Herz geschlossen und versuchte, uns als Broadway-Autoren heranzuziehen. Ihm gefiel, was wir machten, aber er hielt es für eine Art Kinderkram und wir seien jetzt bereit für den großen Erfolg, also den Broadway und das Filmgeschäft. Er sagte zu mir, weißt du, was großartig wäre? Ich habe das Recht an einem Buch, das einen wunderbaren Musikfilm abgeben würde. Es heißt Wildnis des Lebens und das wäre fantastisch für Elvis Presley. Er sagte, ich bin sicher, dass ich Elia Kazan als Regisseur bekommen könnte und ich denke, wir könnten Bud Schulberg dazu bringen, dass er das Drehbuch schreibt und ihr zwei Jungs würdet das Textbuch schreiben. Ich trug die Idee den Eberbacks vor, die Colonel Parker am nächsten standen. Sie beobachteten mich in vollkommener Stille, als ich ungefähr 20 Minuten lang die Geschichte darlegte und die Werbetrommel dafür rührte. Schließlich sagte Jean mit seinem Wiener Akzent, wenn du jemals versuchst, dich in das Geschäft oder den künstlerischen Prozess, der als Elvis Presley bekannt ist, einzumischen, wenn du jemals noch einmal versuchen solltest, in diese Richtung zu denken, dann wirst du nie wieder für uns arbeiten. Nicht lange danach, um offen zu sein, waren wir gelangweilt, weil wir wussten, dass es keine Möglichkeiten mehr gab. Es wäre einfach noch einmal ein Film wie der letzte geworden, jeder Film dasselbe. Ich meine, du hattest für gewöhnlich für eine Produktionsnummer 3 Balladen, ein Mittempostück, ein schnelles und einen Blues-Boogie. Es war zu verdammt langweilig. Ich sagte zu Stoller, wenn ich noch einmal ein Stück wie King Creole schreiben muss, schlitze ich mir den Hals auf. Ian vielleicht zuerst. Wir sprachen darüber. Du weißt schon, vielleicht verbrennen wir ja eine Lizenz, Geld zu drucken. Ich sagte, weißt du was, verbrenn sie. Denn wir hätten verdammt nochmal Geschichte schreiben können und diese Arschlöcher wollten einfach nur einen weiteren Cent auf dieselbe Art und Weise machen. Die Sessions verliefen ohne Vorfälle. Lieber und Stoller steuerten 3 Stücke bei. Und zum ersten Mal waren erfahrene Studiomusiker angestellt, um einen halbauthentischen Dixieland-Sound zu erreichen. Die 2 vielleicht interessantesten Stücke waren Crawfish, ein Duett mit der R&B-Sängerin Kitty White, das von den Songwritern Ben Weissman und Fred Wise geschrieben worden war. Dann Trouble von Lieber und Stoller. Ein Blues im Stile von Muddy Waters, der vielleicht ironisch gedacht war, von Elvis aber mit ungebändigter Wildheit vorgetragen wurde. Jerry Lieber. Trouble war dieselbe Art Stück wie Black Denim Trousers. Sie sind beide Parodien und die einzigen, die sie ernst nehmen, sind die Hells Angels und Elvis Presley. Ich schätze, von unserer Seite hat es ein wenig Verachtung gegeben, weißt du, als der Junge sang, Baboom, Bababoom, if you're looking for trouble, du weißt schon, just come looking for me, war das irgendwie lächerlich. Ich meine, wenn Memphis Slim oder John Lee Hooker das singen, klingt es richtig, aber Elvis hat für uns nicht richtig geklungen. Aber ich war tolerant. Für uns klang das irgendwie komisch, aber für den Massenmarkt war es das sonderbarerweise nicht. Es hatte etwas mit dem Generationending zu tun und auch etwas mit der Kultur, aber sie kauften es. Elvis hatte als Vorbereitung für die Dreharbeiten zum Film das Buch gelesen. Er war entschlossen, sein Bestes zu geben, weil es, wie Alan Fordes mitteilte, das für ihn gewesen sein könnte. Er tat sich mit seiner neuen Freundin Kitty Dolan zusammen, um gemeinsam mit ihr den Text zu proben und sprach besorgt darüber, was seine 2-jährige Abwesenheit von der Szene bedeuten könnte. Der Regisseur Michael Curtis war ein 69 Jahre alter ungarischer Immigrant, der seit 1919 die Regie bei Filmen geführt und so bemerkenswerte Filme wie Casablanca, Solange ein Herz schlägt und Der Mann ihrer Träume gedreht hatte. Elvis war zunächst etwas überrascht, als Curtis ihm mitteilte, dass er für die Rolle seine Koteletten schneiden lassen und 15 Pfund abnehmen müsste. Und er hatte anfangs ziemliche Schwierigkeiten, Curtis' Akzent zu verstehen. Mit Curtis konnte man nicht besonders viel herumblödeln, sagte Jan Shepard, die in dem Film Elvis' Schwester spielte. Aber ganz egal, worum Curtis Elvis bat, er sagte immer, okay, Sie sind der Boss. Curtis sagte, er hätte gedacht, Elvis sei ein sehr eingebildeter Junge, aber als er dann anfing, mit ihm zu arbeiten, sagte er, nein, das ist ein liebenswürdiger Junge und er wird ein wunderbarer Schauspieler sein. Zum ersten Mal traf ich Elvis, als wir wegen der Versicherung zum Sprechzimmer des Arztes gingen. Ich saß da und er kam mit seiner kleinen Gruppe aus Memphis herein. Dann arbeiteten wir für ungefähr 1 Woche allein miteinander, weil wir die Eröffnung der Show machten. Er war einfach wirklich jung, sorglos, überhaupt nicht zurückhaltend. Auf unserem Set gab es einen Ramschladen und am Morgen fand ich dann immer Ohrringe und kleine Armbänder, Kleinigkeiten aus dem Ramschladen auf dem Tisch meiner Garderobe. Ich nannte ihn immer den letzten der großen Verschwender. Er war sehr konzentriert, sehr fokussiert darauf, Danny zu spielen. Für einen Jungen, der gerade erst mit seiner Karriere begann, hat er ein großartiges Gefühl für Timing. In seiner Schauspielerei lag eine großartige Ehrlichkeit. Er konnte sehr gut zuhören und er wurde einfach zu diesem kleinen Jungen. Er wurde in der Show zu Danny. Genau wie in seiner Musik, so engagiert war er auch bei seiner Schauspielerei. Du schautest ihm in die Augen und Junge, sie waren wirklich voll dabei. Mit Walter Matthau als der Böse, Dolores Hart wieder einmal als das frische, unschuldige Mädchen, Carolyn Jones als der extravagante Vamp und Dean Jagger als der schwache, kraftlose Vater war die Besetzung, die Wallace zusammengestellt hatte, durchwegs gut und auf dem Set herrschte eine einhellig positive Stimmung. »Ich zögere beinahe, ich schleiche mich an den Satz heran«, erzählte Walter Matthau einem Interviewer von BBC. »Er war ein instinktiver Schauspieler. Das ist aber beinahe eine Herabsetzung seines Talents. So als würde man sagen, naja, du weißt schon, es ist nur ein dummes Tier, der es einfach instinktiv gut macht. Nein, er war auch ziemlich klug. Er war sehr intelligent. Darüber hinaus war er auch intelligent genug zu verstehen, was sein Charakter war und wie man den Charakter spielte. Michael Curtis hat ihn immer Alvy genannt und mich nannte er Walty. Er sagte, okay, Alvy, Walty, kommt her. Nun, Walty, dies ist keine Szene für den Academy Award. Spiel nicht so viel. Du bist ein erstklassiger Schauspieler. Lass die Leute glauben, du wärst ein zweitrangiger Schauspieler. Lass Alvy spielen. Aber Alvy hat nicht übertrieben gespielt. Er war kein Punk. Er war sehr elegant, gesetzt, kultiviert und intellektuell. Eines Sonntags, als er sich niedergeschlagen fühlte, so erzählte er Jan, verbrachte er den Großteil des Tages damit, einfach mit seiner Mutter zu telefonieren. Und er war sowohl beunruhigt als auch belustigt durch Georges Bericht am Telefon, wie Dewey aus seiner Mitternachtsfernsehshow gefeuert worden war. In der vierten Nacht in ihrem derzeitigen Format trat Harry Fritzius, ein bekannter junger abstrakter Maler in der Sendung in einem Affenkostüm auf und streichelte einen lebensgroßen Aufsteller von Jane Mansfield in einer ganz und gar menschlichen und expliziten Art und Weise. »Er brachte den Sender in Verlegenheit und er brachte mich persönlich in Verlegenheit«, sagte der Manager des Senders. Dewey würde mit einer Samstagabendshow und seiner nächtlichen Radiosendung weitermachen, aber sein Kumpel Harry Fritzius war erledigt. »Verrückter alter Dewey«, sagten die Jungs alle, und Elvis war geneigt, sich ihnen anzuschließen. Er dachte darüber nach, Dewey anzurufen, aber er kannte die Komplikationen, die dies hervorrufen könnte. Er war sich nicht sicher, ob er sich damit herumschlagen wollte, jetzt, wo anscheinend alles außer Kontrolle geriet. Und dennoch, trotz all seiner Sorgen, hatte er sich wahrscheinlich noch nie an einem Set entspannter und mehr zu Hause gefühlt. Auf der Fernsehbühne gab er sowohl für die Besetzung als auch für die Crew Ständchen. Und er traf sogar Marlon Brando, mehr oder weniger. Er und Jan Shepard waren in der Kantine. Sophia Loren und Carlo Ponti saßen am Tisch neben uns und ich erinnere mich, dass Cornell Wilde zu uns herüberkam und um ein Autogramm für seine Tochter bat. Elvis sagte, »Kannst du glauben, dass Cornell Wilde mein Autogramm wollte?« Er war überwältigt. Dann sagte ich, »Elvis, hast du gewusst, dass Marlon Brando direkt hinter dir sitzt?« Er saß mit dem Rücken zu ihm und er fing beinahe an zu

waren, dabei wären. Pflichtbewusst ließ der Colonel Tom Diskin Scholes unterrichten, dass ihre Anwesenheit benötigt wurde. Scholes schrieb, telegrafierte und versuchte auch anzurufen, aber alles ohne Erfolg, da Stoller seinen Partner nicht auftreiben konnte, der mit Lungenentzündung in der Notfallstation eines Krankenhauses in Harlem lag und nicht erreichbar war. Niemand wusste, wo ich war. Ich wusste für einige Tage nicht, wo ich war. Als ich wieder zu mir kam, begann ich herumzutelefonieren. Ich rief Mike an und wurde aus dem Krankenhaus entlassen. Als ich dann nach Hause kam, lag da ein Haufen Telegramme unter meiner Tür hindurchgeschoben und sie lauteten alle gleich: Du musst sofort nach L.A. kommen. Ich rief die Eberbacks an und bekam Julian an den Apparat. Er sagte: Du musst sofort nach Kalifornien kommen. Presley ist bereit für die Aufnahmen und er wird ohne dich nicht ins Studio gehen. Ich sagte, ich glaube nicht, dass ich sofort kommen kann, aber ich werde sehen. Also rief ich meinen Arzt an und er untersagte mir strengstens, in den nächsten 2 Wochen irgendwo hinzugehen. Ich rief sie zurück und sie wurden wirklich ekelhaft. Schließlich kam Parker an den Apparat und sagte, Junge, du bewegst besser deinen Arsch hierher oder sonst. Er sagte, übrigens, hast du meinen Vertrag für die neuen Projekte bekommen? Ich sagte, nein, es ist mir wahrscheinlich entgangen. Ich habe ungefähr 8 Telegramme geöffnet und die waren alle gleich, also dachte ich mir, dass die restlichen nicht viel anders wären. Er sagte, du öffnest besser den Rest. Also öffnete ich sie. Und tatsächlich war da ein weiteres Schriftstück aus dem Büro von Colonel Parker und darin stand, anbei finden Sie den Vertrag, bitte unterschreiben und zurückschicken. Ich schaute mir das Blatt Papier an und es war auf beiden Seiten leer. Aber am unteren Ende gab es eine Zeile für meine Unterschrift. Und auf der rechten Seite gab es eine Zeile für Tom Parker, wo er unterschrieben hatte. Also ging ich zurück zum Telefon und sagte, Hier muss ein Fehler vorliegen, Tom. Ich habe hier nur ein leeres Blatt Papier mit einer Zeile für meine Unterschrift. Er sagte, das ist kein Fehler, Junge. Unterschreib einfach und schick es zurück. Ich sagte, auf dem Papier steht nichts. Er sagte, mach dir keine Gedanken, wir werden das später ausfüllen. Wir haben nie wieder mit ihm gearbeitet, das war's. Wir haben nie wieder miteinander gesprochen. Die Session war ein Desaster. Sie verbrachten 8 Stunden im Studio und schafften 2 gerade so verwertbare Stücke. Elvis war ein Wrack und zum ersten Mal schämte sich der Colonel sowohl für seinen Jungen als auch für die Verschwendung von RCAs Zeit und Geld. 2 Wochen später wollte Elvis zurück ins Studio gehen, um den Schaden wieder gut zu machen und es gab Gespräche aller Beteiligten darüber, eine weitere Session zu arrangieren, aber das hätte bedeutet, dass der Colonel Steve Scholes gegenüber ein gewisses Maß an Versagen eingestanden hätte und dazu war er nicht bereit. Und so musste Scholes schließlich mit dem zurechtkommen, was er hatte. Für den Colonel unterstrich die ganze Erfahrung einen fundamentalen Punkt. Lass nie irgendjemanden ganz zu schweigen von einem Songwriter sich in dein Geschäft einmischen. Halte zukünftig, betonte er entschieden seinem Schwager Bitsy Mott gegenüber, diese Leute fern von Elvis. Beobachte äußerst sorgfältig jeden, der auch nur in seine Nähe kommt und, um Gottes Willen, halte sie von der Suite weg. Gegen Ende Februar, kurz bevor der Großteil der Besetzung und Crew für eine Woche für Außenaufnahmen nach New Orleans abreisen sollte, organisierte Dolores Hart eine Überraschungsparty anlässlich des Geburtstags von Jan Shepard bei ihr zu Hause. Es war wunderbar. Alle kochten und halfen in der Küche und wir haben alle zusammen gegessen. Dann, nach dem Essen, saßen wir im Wohnzimmer und Elvis setzte sich ans Klavier. Ty hatte seine Gitarre mitgebracht und begann zu spielen. Dann nahm Elvis die Gitarre und Dolores hatte ihre Klarinette und Dolores' Mutter war wie Topsy aufgemacht und spielte eine Nummer aus Topsy. Es war völlig ungezwungen, einfach eine sehr entspannte Zeit. Und er blieb bis zum Ende, was wirklich erstaunlich war, aber es gab niemanden, der ihm dreinredete. Es war wirklich schön. In der nächsten Woche tauchte Red West während eines 2-wöchigen Urlaubs von den Marines auf. Er hatte bei Graceland vorbeigeschaut, um Hallo zu sagen und Mrs. Presley rief Elvis an und Elvis lud ihn ein, am nächsten Tag herzufliegen. Als Red in Hollywood ankam, hatten sie ihre erste ausgedehnte Zusammenkunft seit mehr als einem Jahr und Elvis fragte ihn, ob er 2 Tage später zusammen mit der Truppe nach New Orleans gehen wollte. Während der Großteil der Filmtruppe flog, nahmen Elvis und seine Freunde den Zug. Red, Cliff, Gene und Alan begleiteten ihn. Zusammen mit Carolyn, ihrem Ehemann, Aaron Spelling und Nick Adams, den Red zum ersten Mal traf und der auf der langen Reise alle mit seinen Parodien unterhielt. In New Orleans stellte sich, was nicht überraschend war, heraus, dass der Colonel recht hatte, als er aus Sicherheitsgründen unerbittlich gegen Außenaufnahmen argumentiert hatte. Hal Wallace liebte Außenaufnahmen, sagte Aaron Fordes, dessen Meinung vom Colonel erheblich höher war als zu Beginn. Er sagte, Ich hatte Dean Martin und Jerry Lee Lewis auf dem Höhepunkt ihrer Karriere. Ich hatte diesen Star und jenen Star. Der Colonel sagte, es ist mir egal, wen du hattest, Wallace. Du hattest noch nie Elvis Presley.
Cliff bekam eine Zeile in dem Film und die Jungs hatten einen Mordspaß daran, Alan aufzuziehen, dass er auch bald sein Filmdebüt geben

0: würde. Sie ließen ihn den ganzen Tag mit Make-up und mit einem Taschentuch im Hemdkragen herumlaufen, davon überzeugt, dass seine Szene jede Minute an der Reihe wäre. Unterdessen lernte Cliff ein Kind kennen, dessen Vater ein Bekleidungsgeschäft besaß, und erschwindelte sich von ihm Sportjacken für die ganze Gang. Nach Aussagen von George, der sich in New Orleans der Truppe anschloss, Cliff sagte, dass wir für Elvis arbeiteten und es wäre wirklich cool, wenn alle von Elvis Jungs Sportjacken trugen, wie Uniformen. Der Kerl sagte, yeah? Cliff sagte, Mann, ich sag dir was, für wie viel verkaufst du diese Sportjacken? Der Kerl sagte, ungefähr $50 das Stück. Cliff sagte, wir sind 5 Jungs, die für Elvis arbeiten. Und dann ist da noch Elvis und der Colonel. Wir brauchen 7 Sportjacken, aber wir werden sie nicht bezahlen. Wir werden Folgendes machen. Du gibst uns die Jacken und du kannst damit werben, dass Elvis Reisebegleiter und Elvis Presley Kleidung aus deinem Geschäft tragen. Cliff, wir sagten, Cliff, Colonel Parker wird einen Anfall bekommen. Elvis hat noch nie für etwas Werbung gemacht. Darauf Cliff, macht euch deswegen keine Sorgen, und am nächsten Tag, Mann, hat jeder eine nagelneue Sportjacke und der Kerl hat sogar eine für Colonel Parker. Also sagt Cliff zu ihm, das da drüben ist Colonel Parker, geh einfach rüber und sag, Colonel Parker, ich bin so und so, ich möchte Ihnen diese Sportjacke als Geschenk überreichen. Nun gut, er geht rüber und überreicht die Sportjacke und der Colonel wittert sofort, dass hier etwas nicht stimmt. Er kommt rüber und sagt, Cliff, was zum Teufel machst du? Du weißt, dass Elvis für nichts Werbung macht. Er hat das nie gemacht und wir haben auch nicht die Absicht, jetzt damit zu beginnen. Warten Sie mal eine Sekunde, Colonel. Schauen Sie, Elvis wollte, dass wir diese blauen Sportjacken haben. Und Elvis wollte auch eine. Also ging Elvis und kaufte sich eine, Colonel. Und er kaufte eine für jeden der Jungs. Der Kerl wird sowieso dasselbe sagen, also können wir sie genauso gut umsonst bekommen. Der Colonel sagte, das macht Sinn, schüttelte den Kopf und ging weg und wir bekamen alle blaue Sportjacken. Sie nahmen den Zug zurück nach Hollywood und Hal Wallace gab eine Schlussparty in der Kantine des Studios. Er mache sich keine Sorgen über die Armee, erzählte Elvis dem Kolumnisten Vernon Scott, der auch anwesend war. Es könnte nicht schlimmer sein als das Karussell, auf dem er die letzten 2 Jahre gewesen war. Und er wusste sicherlich, was harte Arbeit bedeutete. Er arbeitete bereits seit er 14 war. Für seine Leute würde es härter sein, sagte er, als für ihn. Um jeden in die Stimmung seiner üblichen Ich-ziehe-alle-Register-Werbekampagne zu versetzen, hatte der Colonel einen gewaltigen Haufen Ballons besorgt, auf den King Creole geschrieben stand. Und er führte Trude Forscher, die Agenten von William Morris und jeden anderen, den er herumkommandieren konnte, auf dem Filmgelände herum mit den Ballons in der Hand, bevor sie in die Kantine marschierten und sie zur Decke aufsteigen ließen. Elvis posierte höflich für Fotos, gab mit der Filmdonnerbüchse aus dem Bürgerkrieg an, die er als Geschenk bekommen hatte, und aß ein wenig von dem Kuchen, der mit der Figur eines Gefreiten dekoriert war. Dann war er auf dem Weg nach Memphis. Seine offizielle Einberufung würde in weniger als 2 Wochen sein. Er war so ungeduldig, nach Hause zu kommen, dass er wieder einmal aus dem Zug stieg und diesmal in Dallas eine ganze Flotte von Cadillacs mietete. Er wurde von einem Reporter des Commercial Appeal abgefangen, als er Freitagmorgen am 14. März um 6.30 Uhr in Graceland ankam. Die Fragen drehten sich alle um seinen neuen Film und die Army. Was den Film anbelangte, so hatte er Grund, stolz zu sein. Es war eine ziemliche Herausforderung für mich, weil er für einen erfahreneren Schauspieler geschrieben wurde, sagte er. Es wäre, dachte er ohne falsche Bescheidenheit, seine bisher beste Vorstellung, eine, in der er seine Sache gut gemacht hatte. »Aber was ist mit seiner Popularität?«, fragte der Reporter. »Glaubte er, dass sie nachlassen würde, während er in der Army war?« »Das ist die $64-Frage«, antwortete Elvis kläglich. »Ich wünschte, ich wüsste es.«
1: In der Zwischenzeit etwas Ruhiges zum Entspannen.

20. Kapitel. Precious Memories. März bis September 1958. Die 10 Tage, die ihm noch bis zu seiner Einberufung blieben, waren eine Zeit hektischer Aktivität. Am Montag traf er Dewey unten bei Poplar Tunes und viele Missverständnisse, berichtete Bob Johnson, schienen sich einfach aufzulösen. Er ließ sich bei Jims Barbershop die Haare schneiden, zum 2. Mal in weniger als einem Monat, und verkündete, dass ihm der neue Bürstenhaarschnitt so gut gefiel, dass er vorhabe, ihn sich vor seiner Einberufung sogar noch kürzer schneiden zu lassen. Am Mittwoch schaute er sich Autos an, zusammen mit Anita, die mittlerweile in der nationalen Presse üblicherweise sowohl als Hollywood-Starlet als auch als häufige Begleiterin beschrieben wurde. Doch in den Zeitungen wurde auch berichtet, dass er sich mit einer ganzen Parade von Frauen amüsierte, laut einer Zählung nicht weniger als 12 wunderschönen Mädchen. »Ich habe alles gebumst, was in meiner Reichweite war«, erzählte er Jahre später in einer untypischen und vielleicht auch falschen zur Schaustellung sexueller Bravour einem Freund, während er Reportern gegenüber einfach äußerte, »Ich wäre verrückt, jetzt zu heiraten. Mir gefällt es, mir keine Chance entgehen zu lassen.« Wer auch immer seine Begleitung für den Abend war, jeden Abend ging er zusammen mit einer Gruppe ins Kino, zur Rollschuhbahn und dann zurück nach Graceland, nachdem alle anderen Spaßquellen erschöpft waren, ein erfolgloser Versuch, den unvermeidbaren Moment aufzuschieben, in dem er sich selbst in der Menge versteckte. »Im Laufe der Woche ließ er den letzten der Jungs gehen«, schrieb Bob Johnson kurz davor, »zum ersten Mal seit mehr als 2 Jahren ohne ihre Gesellschaft zu sein. Er hatte sie gefüttert, eingekleidet, als Gegenleistung für einfache Aufgaben bezahlt, aber zum Großteil bestand ihre Aufgabe darin, ihm in einer ziemlich außergewöhnlichen Welt Gesellschaft zu leisten, wo neue Freunde kein Verständnis für eine Welt haben konnten, die er kannte. Er verabschiedete sich von Scotty und Bill. Es war einfach wie, bis bald, wir sehen uns, wenn ich wieder rauskomme, sagte Scotty, der ein wenig Nervosität erkennen konnte. Wir waren nur wie 2 Maultiere, die auf die Weide entlassen wurden. Über das Wochenende gab er Anita einen 56er Ford. Sie hatte das Gefühl, dass er die Army fürchtete, weil es für ihn etwas Unbekanntes war. Er wusste nicht, was er zu erwarten hatte, aber es war etwas, das er tun musste. Er hätte davonkommen können, aber davon wollte er nichts wissen. Er sagte ihr, dass er tun musste, was von ihm erwartet wurde, und versicherte seiner Mutter, dass es ihm gut gehen würde. »Ich kann es schaffen«, sagte er. »Ich kann das machen.« Barbara Pittman gegenüber, die ihn seit seiner Kindheit kannte, war er etwas weniger zugeknüpft. Er war deswegen sehr aus der Fassung. Er sagte ständig, »Warum ich, wenn ich hierbleiben und so viel mehr Geld verdienen kann? Meine Steuern wären wichtiger, als mich in die Army zu stecken.« Er weinte, er war verletzt, er konnte nicht verstehen, warum er gehen musste. Judy Spreckles, die sich selbst als »wie eine Schwester« bezeichnete, flog von der Küste ein, um ihm Beistand zu leisten. In seiner letzten Nacht in Freiheit war er mit seinen Freunden die ganze Nacht lang auf. Er, Anita und einige der Jungs fuhren zum Drive-In, um Tommy Sands in Sing, Boy, Sing zu sehen, der Geschichte des Aufstiegs und Niedergangs eines Rock'n'Roll-Stars, die in etwas härteren Worten als in einem Elvis-Film erzählt wurde. Sands, der gerade erst 20 Jahre alt und ein langjähriger Protégé von Colonel Parker war, hatte die Rolle, die ursprünglich für Elvis geschrieben worden war, nur durch die Fürsprache des Colonel bekommen. »Wir fuhren in der Cadillac-Limousine zum Drive-In«, sagte George Klein. »Und Nick Adams spielte in dem Film eine Kombination aus allen von Elvis' Kumpeln. Er spielte mich und Gene und Cliff und Arthur, alle in einer Person. Es war irgendwie kalt und wir alle wollten mit ihm bis zur letzten Minute aufbleiben, weißt du, und ihn ablenken, damit er nicht darüber nachdenken musste, dass er am nächsten Tag abreiste. Und ich glaube, er schätzte das, aber wir hatten einen Heidenspaß, nicht so sehr wegen Tommy Sands, sondern wegen Nick Adams«, wie er all die anderen Jungs spielte. Anschließend gingen sie zum 8. Mal hintereinander zur Rollschuhbahn, und als es schließlich Zeit wurde zu gehen, stieg er 3-mal in den Lieferwagen ein und wieder aus, erzählten die Eigentümer Vince Staten. Er wollte nicht gehen. Als der Morgen graute, hatte er weder gegessen noch geschlafen. Über Nacht, sagte er, war alles vorbei, es war wie ein Traum. Er tauchte am nächsten Morgen um 6.35 Uhr beim Einberufungskomitee im M&M-Gebäude in South Main 198 auf und parkte direkt südlich des Marco Theater. Er wurde von einigen Autos voll mit Freunden und Verwandten begleitet und von einigen Dutzend Fotografen und Reportern begrüßt, inklusive Vertretern der britischen Presse. Es regnete leicht und er war eine halbe Stunde zu früh. Er trug eine dunkelblaue Hose, sein schrilles, schwarz-weiß kariertes Sportjackett, ein gestreiftes Hemd und rosa und schwarze Socken, dazu eine Rasiertasche aus Schweinsleder. Gladys sah so aus, als ob sie jeden Moment in Tränen ausbrechen würde, während Vernon fest ihre Hand umklammerte.
Lamar brachte jeden zum Lachen, indem er so tat, als wollte auch er sich melden, aber mit seinen 270 Pfund war die Wahrscheinlichkeit nur gering, dass er genommen werden würde. Anita sah ziemlich gefasst aus, während Judy im Hintergrund blieb und der Colonel sich am Rande aufhielt und sicherstellte, dass alles ohne Probleme über die Bühne ging. Unter den Rekruten befand sich ein alter Freund aus den Lauderdale Courts, Farley Guy, der den Reportern erzählte, dass es derselbe alte Elvis war. »Wenn ich nervös erscheine«, sagte Elvis, »liegt es daran, dass ich es bin.« Wobei er hinzufügte, dass er sich auf die Army als eine großartige Erfahrung freue. »Die Army kann mit mir machen, was sie will. Millionen anderer Kerle wurden eingezogen und ich will nicht anders sein als die anderen.« Um 7.14 Uhr verließen 13 Rekruten in einem olivgrünen Army-Bus das Einberufungskomitee. Sie waren zum einige Meilen entfernten Kennedy Veterans Hospital unterwegs, wo sie untersucht und abgefertigt werden würden. Die Armee von Reportern, Freunden, Fans und Verwandten folgte, doch nicht ehe Anita vom Recruiting Sergeant Walter Alden eine Sondergenehmigung bekommen hatte, Elvis an jenem Nachmittag in der Einberufungsstation zu besuchen, um sich von ihm zu verabschieden. Im Kennedy wurde er untersucht, gewogen und für fit erklärt, alles unter dem wachsamen Blick der Stifte und Blöcke, Mikrofone und Kameras der Reporter. Das Foto von ihm im Life Magazine am folgenden Tag enthüllte einen wohlgenährten weißen Mann, der immer noch Anzeichen von Babyspeck zeigte und in Unterhose auf der Waage stand, seine Augen zu beiden Seiten der Messlatte für die Körpergröße. Sein Blick ist verwirrt, seine Mundwinkel hängen nach unten und man konnte sich entweder vorstellen, dass er für den Moment Gedanken verloren oder starr vor Angst war. Zum Reporter von Live sagte er nur, »Der Himmel weiß, dass ich den Erwartungen der Leute gerecht werden will.« In Gesprächen mit anderen Fotografen und Presseleuten erinnerte sich Elvis, dass er in den Tagen, bevor er berühmt wurde, 5 oder 6 Mal seine alte Gitarre für $3 verpfändete. Er erinnerte sich auch daran, dass er 1952 ein Pint seines Bluts für $10 an das Baptist Hospital verkauft hatte. Elvis sagte, dass seine Familie immer eine glückliche Familie war und auch heute noch glücklich ist, dass Geld aber viele Kopfschmerzen mit sich bringt. Die Army stellte eine Lunchbox mit einem Schinken-Sandwich, einem Roast-Beef-Sandwich, einem Stück Apfelkuchen, einem Apfel und einer Packung Milch zur Verfügung, die Elvis hinunterschlang. Er erklärte, dass er seit letzter Nacht nichts gegessen hatte. »Mann, war ich hungrig«, sagte er. Dann legte er sich in einem Freizeitraum auf die Couch und machte für eine halbe Stunde ein Nickerchen. Immer mehr Freunde und Verwandte tauchten auf und es kam ein Telegramm von Gouverneur Frank Clement an, das verkündete, dass »Du zuallererst ein amerikanischer Bürger bist, ein Freiwilliger aus Tennessee, ein junger Mann, der bereit ist, seinem Land zu dienen, wenn er dazu gerufen wird.« Draußen marschierte der Colonel herum und verteilte noch mehr Ballons, die für King Creole warben, während die Menge immer größer wurde und die Presleys immer betroffener aussahen. Die Army-Offiziere wurden nervös, da sie die Quote von 20 nicht erfüllen würden, die notwendig war, um einen Bus anzufordern und Memphis heute noch zu verlassen. Schließlich wurde noch schnell ein Eingezogener namens Donald Rex Mansfield, der gerade erst mit dem Bus aus Dresden, Tennessee angekommen war und der eigentlich erst am nächsten Tag einrücken sollte, abgefertigt. Dem Gefreiten Elvis Presley, Nummer 53-310-761, wurde die Verantwortung für die 150 Meilen weite Busfahrt nach Fort Chaffee übertragen. Schnell umarmte er seine Mutter, die mittlerweile praktisch untröstlich war, und seinen Vater, der ganz offen weinte. »Goodbye, Baby«, sagte er zu Anita, als der Bus gerade losfahren wollte. »Goodbye, du langer schwarzer Hurensohn«, sagte er und meinte damit seine schwarze Cadillac-Limousine, die am Bordstein stand. Die anderen Rekruten lachten nervös. Das, berichtete Rex Mansfield, brachte das Eis zum Schmelzen. Danach war er, zumindest dem Namen nach, einer der Jungs. Eine Karawane von Autos mit Reportern und Fans folgte dem Bus aus Memphis hinaus. Und als der seinen geplanten, regulären Halt direkt hinter dem Mississippi im Coffee Cup Restaurant in West Memphis machte, war dort bereits eine Menge von nahezu 200 Leuten versammelt und der Busfahrer musste Sandwiches und Getränke zum Bus bringen. In Fort Chaffee hatte der Informationsoffizier Captain Arlie Matheny bereits seit Januar die Ankunft erwartet, doch keine seiner früheren Erfahrungen hatte ihn richtig auf die Lynchmob-ähnliche Situation vorbereiten können, die ausbrach, als der Bus endlich um 23.15 Uhr in der Nacht einrollte. Mehr als 100 zivile Fans, 40 oder 50 Presseleute und weitere 200 Angehörige des Militärs fielen über den unglückseligen neuen Rekruten her, während der Colonel das Begrüßungskomitee anführte.
Die Reporter folgten Elvis zum Anwesenheitsappell in ein Empfangszimmer und fotografierten ihn, während er immer wieder für die Kameras sein Bett machte. Doch als sich ein Reporter in der Kaserne versteckte, um eine Aufnahme von einem schlafenden Gefreiten Presley zu bekommen, war das sogar für die Toleranz des Militärs zu viel. Und Captain Matheny ließ den Fotografen hinauswerfen. All dem hielt Elvis mit außerordentlicher Geduld stand, präsentierte ein strahlendes, fröhliches Äußeres, bot witzige Bemerkungen und selbstironische Kommentare dar, erfüllte anstandslos alle Wünsche und weigerte sich lediglich, Autogramme zu geben, während er in der Reihe angetreten war. Er schätzte, dass er nicht mehr als 3 Stunden geschlafen hatte und lange vor dem Weckruf um 5.30 Uhr am nächsten Morgen wach war, sich anzog und rasierte, während die anderen gerade erst aufwachten. Der Colonel und 20 Fotografen schlossen sich ihm zum Frühstück um 6 Uhr an. Und dann war er 5 Stunden lang verplant für den Eignungstest, nach dem Mittagessen für einen 2-stündigen Vortrag über die Rechte und Pflichten eines Gefreiten, ein kurzes Geheimhaltungsinterview, die Ausgabe von $7 und schließlich bekam er den standardmäßigen GI-Haarschnitt verpasst. 55 Reporter und Fotografen standen herum und warteten darauf, den historischen Moment festzuhalten. »Heute Haare, morgen keine«, sagte Elvis, während er einige seiner Haare in der Hand hielt und sie für den Fotografen wegpustete. Doch er war so aufgeregt, dass er vergaß, dem Friseur die 65 Cent zu bezahlen und musste zu seiner Verlegenheit zurückgerufen werden. Er entdeckte eine Telefonzelle und ging los, um seine Mutter anzurufen. Als sie im Reporter hinterherrannten, versperrte ihnen Colonel Parker den Weg. »Ich denke, ein Junge hat das Recht dazu, alleine mit seiner Mutter zu sprechen«, sagte der Colonel. Am Mittwoch wurde ihm seine Uniform zugeteilt. Und der Colonel, der für die Kameras herumalberte, versuchte ihn dazu zu bringen, eine schmale Westernkrawatte dazu zu tragen. »Nein, Sir, wenn ich hier drinnen eine Krawatte trage, dann müsste ich die Strafe auf mich nehmen und nicht Sie«, antwortete Elvis. An jenem Nachmittag gab es eine Ankündigung, dass Elvis Presley der 2nd Armored Division, der berühmten Hell on Wheels-Einheit von General George Patton, in Fort Hood außerhalb von Killeen, Texas, für seine Grundausbildung und weiterführende Panzerausbildung zugeteilt werden würde. »Bis jetzt sei er ein guter Soldat gewesen«, verkündete der Kasernenkommandant General Ralph R. Mace. »Zumindest meiner Meinung nach hat er sich auf eine fabelhafte Art und Weise verhalten.« 6 der 13 aus Memphis kommenden Einberufenen wurden nach Fort Hood abbestellt, inklusive Rex Mansfield und William Norville, den Elvis sofort Nervous Norville taufte. Nachdem er mehr als 200 Meilen weit von einem Konvoi anhänglicher Fans verfolgt worden war, vermied der gecharterte Greyhound-Bus die üblichen Stops in Dallas und Waxahachie, wo sich bereits hunderte von Fans versammelt hatten, und machte schließlich um 13.30 Uhr in Hillsborough, Texas, Halt. In Fort Hood waren die Dinge von Anfang an unter erheblich mehr Kontrolle. Die Informationsoffizierin, Leutnant Colonel Marjorie Schulten, hatte bereits, noch ehe der Bus ankam, den Entschluss gefasst, dass sie eine andere Herangehensweise versuchen würde als die, die in Fort Chaffee angewandt worden war. »Er sollte am 28. März gegen ungefähr 16 Uhr ankommen«, erzählte sie dem Schriftsteller Alan Levy. »Von 11 Uhr vormittags an begannen die Presseleute einzutrudeln. Ich habe noch nie so viele Menschen gesehen. Als ich einen Redakteur aus Fort Worth sah, der den Ruf hatte, seinen Schreibtischstuhl nie zu verlassen, wusste ich, dass dies ein Ereignis sein würde.« Colonel Parker schaute nicht viel später vorbei, um, wie Levy bemerkte, seine Dienste, Ratschläge und moralische Unterstützung anzubieten. Leutnant Colonel Schulten wandte sich Colonel Parker zu, indem sie ihre Worte mit dem Respekt, der einer höherrangigen Person zustand, wählte, besonders einer, die alle ihre Ränge in der Welt draußen gemacht hatte, und sagte zu ihm, »Colonel Parker, die 2nd Armored Division wird bei dem Tempo, in dem diese Anfragen hereinkommen, nicht in der Lage sein, diesen Jungen auszubilden. Sie haben hier eine immense Investition, und so wird Ihnen wohl nicht gefallen, was ich jetzt und hier machen werde.« Parker, dessen äußerst detaillierte Pläne für die Zeit vor seiner Einberufung niemals einen weiblichen Offizier in Betracht gezogen hatten, gab sich dem Unvermeidlichen mit einem unterwürfigen »Gut, Colonel, Sie sind der Boss« geschlagen. Was sie machen wollte, war Elvis Presley nach seinem ersten Tag in Fort Hood für Presseleute und Fotografen für tabu zu erklären. »Sie werden wie versprochen völlig freie Hand haben«, sagte sie, »aber nur für diesen einen Tag, nach dem heutigen Tag nichts.« Und an diese Vorgehensweise hielt sie sich auch. Die ersten Tage waren extrem schwierig für einen recht isolierten Elvis Presley, der sehr großes Heimweh hatte. Die anderen beobachteten ihn nur, einige von ihnen piesackten ihn ein wenig, aber zum größten Teil war es Elvis' eigene private Schlacht, wie Rex Mansfield beobachtete, als er verzweifelt darum bemüht war, sein Gleichgewicht zu finden und als einer der Jungs akzeptiert zu werden.
Langsam wurde er es und langsam entspannte er sich auch ein wenig, aber der Ausbilder Sergeant Bill Norwood, der sich mit ihm anfreundete und es ihm erlaubte, von Norwoods Zuhause aus Privatgespräche zu führen, bemerkte sein Heimweh und seine Tränen aus erster Hand und fragte sich, was passieren würde, wenn ihn die anderen so sehen könnten. »Wenn du mein Haus betrittst«, sagte er zu Elvis, »kannst du alles rauslassen. Mach, was immer du willst und mach dir keine Sorgen über irgendetwas. Aber wenn du zu meiner Vordertür hinausgehst, dann bist du Elvis Presley. Du bist ein Schauspieler, du bist ein Soldat. Also bei Gott, ich will, dass du schauspielerst. Lass niemanden wissen, wie du dich in deinem Inneren fühlst.« Er hielt seine Schützenmedaille mit einem Karabiner, eine Scharfschützenmedaille mit einer Pistole und wurde zum stellvertretenden Gruppenführer ernannt, zusammen mit Rex und Nervous Norval jeweils für ihre Einheit. Allmählich, sagte er, wurde er akzeptiert. »Ich habe um nichts gebeten und sie haben mir auch nichts gegeben. Ich mache einfach nur dasselbe wie die anderen auch. Ich habe es sehr gut gemacht.« Er wusste nur nicht, wem er vertrauen konnte. Der Colonel kam ein- oder zweimal vorbei, um seine Unterschrift auf einigen Dokumenten zu bekommen und ihm über die Verkäufe und ihre Strategie zu berichten. Es war beruhigend, Neuigkeiten von seiner Karriere zu erhalten, selbst wenn er sich wenig für die Fakten und Zahlen interessierte. Doch als ihn ein Geschäftsmann aus Waco namens Eddie Fadell, den er zum ersten Mal während einer fünftägigen Texas-Tour im Januar 1956 getroffen hatte, zwei Wochen nach dem Beginn seiner Grundausbildung besuchen kam, war es, als ob er einen lange verlorenen Freund wiedergefunden hätte. Fadell, in seinen 30ern, verheiratet, zwei Kinder, war einer der nicht so seltenen Individuen, die sofort auf Elvis' Anziehungskraft reagiert hatten. Tatsächlich hatte er nach Elvis' spontaner Einladung, mit ihm auf die kurze Tour von 1956 zu gehen, seinen Job als DJ in Dallas gekündigt und hatte sich ihm für einige weitere Tage angeschlossen, als Elvis später im selben Jahr zusammen mit Nick Adams für einen Auftritt im Hard O Texas Coliseum in Waco zurückkam. »Ich dachte, dass er sich wahrscheinlich nicht an mich erinnern würde, aber ich ging rüber zum Stützpunkt, um es herauszufinden. Ich musste einen Haufen Bürokratie über mich ergehen lassen, ging zum Sergeant des Tagesraums und er nahm mich ganz schön unter Beschuss, aber schließlich ging er dann doch los, um Elvis für mich zu holen. Und tatsächlich, er erinnerte sich an mich. Ich lud ihn zu uns nach Hause ein, wenn er loskommen könnte, sagte ihm, dass wir ihm ein zweites Zuhause geben würden, ihm Privatsphäre und Hausmannskost und all solche Dinge bieten würden. Und er sagte, »Sicher, ich werde da sein.« Er sagte, die nächsten beiden Wochen kann ich nicht kommen, aber ich werde da sein. Ich dachte mir, yeah, darauf wette ich. Aber getreu seinem Wort klingelte zwei Wochen später mein Telefon. In der Zwischenzeit war Anita auf Einladung von Sergeant Norwood und seiner Frau zu Besuch gekommen, die ihr Zuhause auf dem Stützpunkt zur Verfügung stellten. Als sie ankamen, war Elvis gerade zu 24 Stunden Wachdienst eingeteilt, aber Sergeant Norwood ließ anklingen, dass er sich gemäß der Richtlinien der Army von diesem Posten befreien könnte, wenn er für sich einen Ersatz gleichen Ranges fände. Elvis wandte sich an Rex Mansfield und bot ihm $20 dafür an, dass er ihn vertrat. »Ich sagte ihm direkt heraus, dass ich gerne seinen Wachdienst übernehmen, aber unter keinen Umständen sein Geld annehmen würde«, schrieb Rex, der mit Abscheu den Wettstreit um Elvis' Aufmerksamkeit beobachtet hatte. »Ich sagte zu ihm, dass ich dies für jeden anderen GI machen würde, dessen Mädchen auf ihn wartete. Das war der wirkliche Anfang unserer Freundschaft.« Elvis nahm Anita mit nach Waco, um Eddie Fadell zu besuchen. »Er rief mich von dem Kreisverkehr an, wo alle Highways zusammentrafen, die nach Waco hineinführten, und ich hatte große Schwierigkeiten, ihn zu finden, da er nicht direkt dort blieb, wo ich ihn vermutete. Doch er folgte meinem Wagen direkt bis zu meinem Haus. Von da an kam er jedes Wochenende. Nervous Norval begleitete ihn ein- oder zweimal mit seiner Frau, die nach Texas gekommen war, um Anita Gesellschaft zu leisten. Aber meistens waren es nur Elvis, Anita und die Fadells. Sie sangen und spielten Platten, und Elvis rief mindestens einmal pro Tag zu Hause an.« Er sagte Mama und sie sagte wohl Sohn. Von da an ging es dann einfach weiter. Schluchzen, weinen, heulen. Er glaubte, dass seine Karriere vorbei wäre. Oft sagte er zu mir, es ist alles vorbei, Eddie. Er meinte, sie werden mich nicht mehr kennen, wenn ich zurückkomme. Ich sagte, Elvis, es ist nicht vorbei. Es fängt gerade erst an. Du wirst nie vergessen werden. Er sagte, nein, es ist alles vorbei. Das war's. Er war felsenfest davon überzeugt. Eddie hatte kaum Zweifel, dass Elvis Anita eines Tages heiraten würde. Sie fühlten sich miteinander einfach so wohl und er fühlte sich in ihrer Gesellschaft und in Fadells Haus offensichtlich zu Hause. Seine Mutter sagte später zu mir, er hätte ihr erzählt, dass die Fadells ihm ein zweites Zuhause gegeben hatten. Der Heimaturlaub sollte am Samstag, dem 31. Mai um 11 Uhr vormittags beginnen, wurde aber in letzter Minute auf 6 Uhr vorverlegt und Anita und der Colonel warteten am Tor des Stützpunkts. Elvis setzte sie in Dallas ab, wo sie ihre Flüge nach Memphis bzw. Nashville nahmen und setzte seinen Weg mit Rex Mansfield und Nervous Norval fort.
Er ließ Nervous auf der Lamar Avenue aussteigen und nahm Rex mit nach Graceland, wo bereits hunderte von Fans am Tor warteten, als sie ankamen. Elvis hielt nicht an, schrieb Rex, weil er müde war und es nicht erwarten konnte, seine Leute zu sehen, aber er versprach, später noch einmal herauszukommen und Autogramme zu schreiben. Die Behandlung, die Elvis mir nach unserer Ankunft zuteilwerden ließ, war für mich wirklich unglaublich. Nach den üblichen Umarmungen und Küssen für seine Mutter und seinen Dad und dem herzlichen Willkommen für seine alten Freunde, schenkte er mir seine volle Aufmerksamkeit. Er führte Rex durch das Anwesen, was Rex in seinen Memoiren zu beschreiben versuchte. Aber bloße Worte haben ihre Grenzen, und Sehen ist besser, um es zu glauben. Noch nie zuvor hatte ich das Innere eines Hauses gesehen, nicht einmal im Film, das so schön und luxuriös wie die Graceland Villa war. Dann überraschte mich Elvis weiter, als er sich persönlich die Umstände machte, mich zu meinen Eltern zu bringen. Wir fuhren in einer seiner Limousinen durch das hintere Tor über ein großes Feld. Zwei seiner besten Freunde kamen mit uns, Lamar Fike und Red West, der zu jener Zeit bei den Marines war, aber Urlaub genommen hatte, um bei Elvis zu sein, während dieser Urlaub hatte. Als wir uns verabschiedeten, bat mich Elvis, die letzten paar Tage meines 14-tägigen Urlaubs mit ihm zusammen in Graceland zu verbringen und bot mir an, dass ich mit ihm nach Fort Hood zurückfahren könnte. Begierig nahm ich dieses Angebot an. Er hatte das Gefühl, als sei er in die Welt zurücktransportiert worden, in die er wirklich gehörte. Doch es war nicht mehr als eine verlockende Vision. Er wusste, dass dies alles dazu bestimmt war, zu vergehen. Alles schien unverändert zu sein. Es war wie in alten Zeiten, wo alle in Graceland versammelt waren. Freunde, Familie, die Fans an den Touren. Es gab geschäftliche Besprechungen mit dem Colonel. Der Colonel sprach andauernd mit ihm über langweilige geschäftliche Angelegenheiten, über Entscheidungen, die zu treffen waren. »Und was war mit Anita, die so viel Zeit bei ihm in Texas verbrachte?«, fragten die örtlichen Reporter. »Nun ja, ich weiß, dass die Zeitungen uns bereits verlobt, verheiratet und sonst noch was sehen, aber es sah nur so aus.« »Wie schmeckte ihm das Essen bei der Army?« »Ich habe bei der Army Sachen gegessen, die ich noch nie zuvor gegessen hatte, und ich habe Sachen gegessen, von denen ich nicht wusste, was es war, aber nach einem harten Tag Grundausbildung könntest du eine Klapperschlange essen.« »Army-Zeiten?« »Ich bin daran gewohnt. Ich schlafe nicht mehr und nicht weniger als früher, nur zu anderen Zeiten. Hier im Urlaub habe ich Schwierigkeiten, nach Mitternacht wach zu bleiben, wo ich doch früher die ganze Nacht über aufgeblieben bin.« »Hat er viele Briefe nach Hause geschrieben?« »Ich habe in meinem ganzen Leben noch keinen Brief geschrieben.« »Warum trug er die ganze Zeit über auch im Urlaub seine Uniform?« »Ganz einfach. Ich bin irgendwie stolz darauf.« »Und sein Gesamteindruck von der Army?« »Es liegt in der menschlichen Natur zu meckern, aber ich mache weiter und gebe mein Bestes. Eins noch.« Die Army bringt Jungen bei, wie Männer zu denken. Er ging mit seinen Eltern zu einer speziell arrangierten Vorstellung von King Creole, ließ sich bei Jims die Haare schneiden und kaufte sich ein neues rotes Lincoln Continental Cabrio. Für die folgende Woche war eine Aufnahmesession in Nashville angesetzt, die der Colonel schließlich angesichts von Steve Scholes nahezu hysterischen Bitten zugestanden hatte. Scholes sah sich schon für 2 Jahre in der Wildnis verschwinden, mit nicht mehr als 4 veröffentlichbaren Stücken in der Tasche und dass er allein die Schuld dafür bekommen würde, wenn plötzlich alles auseinanderbrechen sollte. Der Colonel ließ ihn regelrecht kriechen. Aus ihrem Schriftwechsel wird deutlich, dass sich Scholes praktisch selbst knebeln musste, um nicht seine wahren Gefühle auszudrücken. Doch so frustrierend die letzte Session auch gewesen war, so nahm ironischerweise diesmal alles Form an und in 10 Stunden, im Verlauf einer einzigen Nacht, bekamen sie 5 nahezu perfekte Singles. Zum ersten Mal waren Scotty und Bill nicht mit im Studio und DJ wurde in eine Nebenrolle verbannt, aber sie wurden kaum vermisst, als herausragende Sessionmusiker aus Nashville ihre Plätze einnahmen und die Session mit seit einiger Zeit nicht mehr dagewesener elektrisierender Energie und musikalischem Humor explodierte. Da waren Hank Snow an der Gitarre, der Bassist Bob Moore, Floyd Kramer spielte Klavier und Buddy Harmon Schlagzeug, während Chet Atkins aus dem Regieraum herauskam, um die Rhythmusgitarre beizusteuern. Darüber hinaus hatten die Jordanaires ein neues Mitglied, Ray Walker, der Bass sang. Jedes Mal, wenn er an der Reihe war, versuchte Elvis, mich auf jede erdenkliche Weise durcheinander zu bringen. Er bewegte seine Lippen, sagte aber nichts und dann sagte er seinen Text. Er machte mir das Leben ganz schön schwer. Tom Diskin, der für den Colonel sprach, brachte seine Sorge zum Ausdruck, dass die Instrumente zu laut wären und eventuell Elvis' Stimme übertönen könnten, aber Scholes versicherte ihm, dass dies beim Mix alles ausbalanciert werden würde. Als Rex nach Graceland zurückkam, war die gesamte Gang versammelt, inklusive Nick Adams, der aus Hollywood eingeflogen war, und Rex spürte eine ausgeprägte Kälte, die in der Luft lag. »Ich konnte ihr Misstrauen und ihr Ressentiment spüren«, schrieb er. »Später ertappte ich mich dabei, wie ich dieselben Ressentiments hatte.« Ich war eifersüchtig, dass Elvis mir vielleicht nicht so viel Aufmerksamkeit schenken würde, dafür mehr dem neuen Kerl.
Egal, ich habe beschlossen, dass diese Kerle mich besser akzeptieren, denn ich hatte vor, eine Zeit lang zu bleiben. Als er sich in seinem neuen roten Lincoln auf den Rückweg zum Stützpunkt machte, fühlte er sich sowohl heiter als auch deprimiert. Heiter, weil es so einfach gewesen war, wieder in sein altes Leben zurückzuschlüpfen. Deprimiert aus so ziemlich denselben Gründen, weil er es nicht ertragen konnte, es so einfach aufzugeben. Der Colonel hatte die Army-Richtlinien studiert und als Elvis wieder zurück in Fort Hood war, beriet er sich mit Sergeant Norwood, der ihm mitteilte, dass es einem Soldaten, wenn erst einmal die Grundausbildung vorbei war, gewöhnlich erlaubt wurde, außerhalb des Stützpunkts zu leben, wenn er Angehörige hatte, die in der Nähe wohnten. Innerhalb von Tagen hatten Vernon und Gladys, die ja wirklich Elvis gesetzmäßige Angehörige waren, ihre Sachen gepackt und waren mit Vernons Mutter Minnie im weißen Fleetwood unterwegs, während Lamar im Lincoln Mark II voranfuhr. Bis zum 21. Juni hatten sie sich in einem gemieteten Wohnwagen mit drei Schlafzimmern direkt außerhalb der Tore von Fort Hood eingerichtet. Und als sich dieser fast umgehend als zu beengt für fünf Erwachsene erwies, mieteten sie ein Haus mitten in Killeen. Elvis nahm seine Eltern am ersten Wochenende, an dem sie in der Stadt waren, mit rüber, um die Fadells kennenzulernen. Und dann noch einmal in der darauffolgenden Woche zu einer Grillparty anlässlich des Nationalfeiertages am 4. Juli. Seine Mutter freundete sich umgehend mit Eddies Frau Lanell an. Sie und meine Frau gingen immer zum Lebensmittelgeschäft und kauften die Dinge, die Elvis gerne hatte. Und dann zog sie ihre kleine Schürze an, ging in die Küche und bereitete sie zu. Sie war vergnügt, es waren einfach häusliche Leute und wir hatten eine fröhliche Zeit. Eddie hatte in der Zwischenzeit einen Flügel an sein Haus angebaut, der seine eigene speziell angefertigte Stereoanlage hatte und dekorierte ihn in Pink und Schwarz, damit sich Elvis an den Wochenenden wohler fühlte, wenn er über Nacht blieb. Unter der Woche besuchte Eddie die Presleys, während Elvis Dienst hatte. Gladys saß immer in einem Schaukelstuhl, trug einen Hausanzug und war barfuß, so gemütlich wie man nur sein konnte. Elvis liebte Bananencremekuchen und es gab da ein Restaurant namens Toddle House, das sie herstellte. An einem Dienstag oder Mittwoch brachte ich ihm ein paar dieser Kuchen, zusammen mit den aktuellsten Magazinen und einem Stapel Singles. Ein guter Freund von mir, Leonard Nixon, besaß einen Plattenladen und bei jeder neuen Single, die herauskam, rief er mich an und sagte, Elvis würde diese hier gerne hören, das weiß ich. Er gab sie mir einfach, die neuesten Sachen von Connie Francis und Fats Domino und Sam Cooke, Sänger, die Elvis wirklich gerne mochte. Wir kamen immer ungefähr eine Stunde, bevor Elvis nach Hause kam, vorbei und dann begann der hektische Betrieb. Sie mussten damit beginnen, das Essen vorzubereiten. Die Fans versammelten sich vor der Tür und, na du weißt schon, es war einfach eine sehr hektische Zeit, weil sie wussten, wann er zu Hause sein würde. Für den Haushalt der Presleys waren es wieder gute Zeiten, obwohl Gladys sich nicht besonders darauf freute, nach Deutschland zu gehen, wenn Elvis' Kompanie nach Übersee verschifft werden würde. Vernon war hauptsächlich besorgt über die Auswirkungen, die all dies auf die Karriere seines Sohnes haben würde. Was Elvis anbelangte, so blieb er unter der Woche vollkommen eingespannt mit der weiterführenden Ausbildung, die aus dem Training zum Panzersoldaten bestand. Elvis erzielte den dritten Platz beim Panzerschießen und übernahm gelegentlich die Kompanietrommel beim Marschieren, doch er lebte für die Wochenenden. Anita kam manchmal vorbei, aber meistens fuhren er, Lamar und Rex, Rexodus, wie er ihn nannte, und ein Haufen anderer Kerle nach Dallas oder Fort Worth, wo es eine Schule für Stewardessen gab, oder sie hingen einfach bei den Fadells in Waco herum, wo sie aßen, herumblödelten und Touch-Football spielten. Es gab immer eine Parade von Autos, sagte Eddie stolz. Jedes Mal, wenn meine Frau ihn vorfahren sah, sagte sie, oh, ich muss 12 oder 15 Leute durchfüttern. Doch nur Elvis blieb. Gladys war ohne Ausnahme freundlich zu dem Strom von Besuchern, die in Killeen aus geschäftlichen oder privaten Gründen oder einfach nur so vorbeikamen. Der Colonel kam einige Male und schloss sich zusammen mit Elvis und Vernon ein. Er kam ins Wohnzimmer, sagte Eddie, und sprach mit jedem, der gerade da war, meistens mit mir und Gladys und Lamar, aber über geschäftliche Dinge sprachen sie hinter verschlossenen Türen. Wir wussten nie, was da drinnen vor sich ging, aber manchmal kam Elvis stinksauer heraus und nachdem der Colonel weg war, fluchte und kochte er. Aber bei anderen Gelegenheiten verlief es freundschaftlich und er kam mit einem guten Gefühl und einem Lächeln auf seinem Gesicht herein. Es gab Zeiten, in denen sie verschiedener Meinung waren, doch das hatte nichts mit Elvis' künstlerischen Bestrebungen zu tun. Der Colonel hatte damit nichts zu tun, aber er war für die geschäftliche Seite zuständig, was meiner Meinung nach der richtige Weg war. Big Morrow, der in King Creole den Anführer der Gang gespielt hatte, machte einmal einen kurzen Zwischenstopp. Und Vince Edwards und Billy Murphy machten auf ihrem Weg nach Dallas einen Umweg über Killeen, wobei sie lediglich wussten, dass Elvis hier stationiert war, aber nicht, wo er wohnte. Sie waren gerade in eine Tankstelle gefahren, um nach dem Weg zu fragen, als Lamar die Nummernschilder aus Hollywood entdeckte und sie mit raus zum Haus nahm.
Elvis hatte immer noch Dienst, teilte Gladys ihnen mit. Sie bestand jedoch darauf, dass sie zum Essen blieben, und Vernon brachte sie in einem kleinen Blechwohnwagen hinter dem Haus unter. Elvis kam endlich nach Hause und sie feierten ein fröhliches Wiedersehen. Aber dann bekamen Vince und Billy immer mehr Angst im Wohnwagen, nachdem alle anderen zu Bett gegangen waren. »Gegen 1 Uhr am Morgen«, sagte Vince, »war es uns egal, was er dachte. Diese gottverdammten Tiere begannen so viel Lärm zu machen, dass wir unsere Ärsche einfach von dort wegschafften und ein Motel nehmen mussten. Und so gingen sie, ohne sich zu verabschieden.« Fans tauchten an ihrer Türschwelle auf. Nachbarn beschwerten sich über den Verkehr. Ein paar Mädchen stellten neben der Straße auf Elvis' Nachhauseweg einen Stand mit einem Schild mit der Aufschrift »Bitte halte hier an, Elvis« auf. Und eines Tages machte Elvis das auch. Eddie Fidel transportierte Fanclub-Präsidenten von der Bushaltestelle in Temple und wieder zurück, und Mrs. Presley war nie etwas anderes als höflich. Aber als der Sommer fortschritt, fühlte sie sich immer schlechter. Sie hatte eine ungesunde Farbe und konnte nichts mehr bei sich behalten. Sie rief ihren Arzt in Memphis an, Dr. Charles Clark. Sie sagte zu mir, »Dr. Clark, morgen ist Mittwoch.« Ich sagte, »Ja, Ma'am.« Sie sagte, »Haben Sie nicht am Mittwoch frei?« »Nun ja, ich möchte, dass Sie herfliegen und mich untersuchen, weil ich krank bin.« Ich sagte, »Mrs. Presley, ich suchte krampfhaft nach einer Entschuldigung. Ich habe keine Lizenz, um in Texas zu praktizieren.« Sie sagte, »Haben Sie nicht?« Sie sagte, »Nun gut, dann muss ich eben jemanden finden, der mich fährt. Ich muss sowieso für Elvis etwas Gemüse aus dem Garten holen.« So redete sie eben. Sie war eine sehr süße Person. Ich erinnere mich noch, als sie früher einmal ziemliche Magenprobleme hatte und ich sie auf eine, wie wir es nannten, weiche Diät gesetzt hatte, also dass sie keine feste Nahrung zu sich nehmen durfte. Sie kam irgendwann später zurück und sagte, »Doc, ich habe genau das gemacht, was Sie mir gesagt haben. Ich habe nichts in meinen Magen gesteckt. Ich bin sehr vorsichtig gewesen. Ich habe nur Pepsi-Cola und Wassermelonen zu mir genommen. Das war ihre weiche Diät.« Elvis setzte seine Eltern am Freitag, den 8. August, in Temple in den Zug nach Memphis. Am Samstag wurde Gladys ins Krankenhaus eingeliefert. Dr. Clark war sich nicht sicher, was nicht mit ihr stimmte. Es war ein Problem mit der Leber, aber sie hatte keine Gelbsucht, soweit ich mich erinnere. Es war keine typische Hepatitis. Ich rief jeden Arzt an, den wir erreichen konnten, und wir versuchten unser Bestes, es zu diagnostizieren. Wie es scheint, hatte eine Art Gerinnungsphänomen ihre Leber und inneren Organe befallen. Am Montag war er sich der Diagnose immer noch nicht sicher, doch er wusste, dass es etwas Ernstes war. Er rief Elvis an, der gerade erst mit seinem 6-wöchigen Truppenübungsprogramm begonnen hatte und anfangs keinen Urlaub bekommen konnte. Elvis rief praktisch jede Stunde an, um Neuigkeiten über seine Mutter zu erfahren. Und schließlich sagte er, »Wenn mein Urlaub bis morgen früh nicht genehmigt ist, dann werde ich trotzdem morgen Nachmittag da sein.« Ich sagte, »Hör zu, Elvis, entferne dich nicht unerlaubt von der Truppe. Alle jungen Männer auf der Welt beobachten dich. Du bist ein Vorbild, tu das nicht.« Ich sagte, »Gib mir den Namen deines Colonel und ich werde dich da rausholen, wenn es schon so weit gekommen ist.« Ich sagte, »Ich kenne den Vorsitzenden des Military Affairs Committee. Ich werde ihn anrufen.« Also gab er mir den Namen seines Colonel und ich rief den Colonel an. Der Colonel sagte, »Nun gut, Doktor, wenn es ein anderer als Elvis wäre, dann würde ich ihn gehen lassen. Aber wenn wir Elvis gehen lassen, werden sie sagen, dass wir ihm besondere Privilegien gewähren.« Ich sagte einfach zu dem Colonel, das sind meine exakten Worte. Ich sagte, »Passen Sie auf, Colonel, ich muss mich hier mit der Presse aus der ganzen Welt zusammensetzen und jeden Tag mit Ihnen sprechen. Wenn Sie nun sagen, dass Sie ihm besondere Privilegien zugestanden haben, dann werde ich Sie voll und ganz unterstützen, wenn Sie ihn gehen lassen.« Aber ich sagte auch, »Darüber hinaus, Colonel, wenn Sie ihn nicht gehen lassen, dann werde ich mich mit Ihnen zusammensetzen und Ihnen Feuer unter Ihrem Arsch machen.« Ich habe ihm das genau so gesagt. Ich habe selbst 5,5 Jahre in der Army gedient. Während des Zweiten Weltkriegs war ich Chef der Herzchirurgie in Walter Reed und ich wusste, wie man mit Colonels umzugehen hatte. Elvis war innerhalb von Stunden hier. Der Colonel erkannte den Fingerzeig. Elvis und Lamar flogen am Dienstagabend, dem 12. August, von Dallas aus, und Elvis ging direkt zum Krankenhaus. Oh mein Sohn, rief Gladys aus, die bereits ihre Sorge darüber ausgedrückt hatte, dass er geflogen war, um sie zu sehen. Er verbrachte ungefähr eine Stunde im Krankenhauszimmer und fand sie in einer etwas besseren Verfassung vor, als er erwartet hatte. Ihr Zustand war immer noch ernst, sagte Dr. Clark, aber sein Besuch hatte ihr unheimlich gut getan. Er ließ seinen Vater im Krankenhaus zurück, wo Vernon auf einem Feldbett neben Gladys' Bett kampierte. Elvis kam früh am nächsten Morgen zurück und blieb einige Stunden bei ihr, kam dann am späten Nachmittag mit einem Haufen Freunde zurück, die sich draußen im Wartezimmer herumtrieben, während er seine Mutter besuchte. Sie war in einer besseren Stimmung als tags zuvor und sprach redselig über verschiedene Themen. Er blieb bis fast gegen Mitternacht und versprach ihr, früh am nächsten Morgen zurück zu sein, um einige der Blumen mit nach Hause zu nehmen. Um 3:30 Uhr klingelte das Telefon in Graceland.
Ich wusste, was es war, noch bevor ich ans Telefon ging, sagte Elvis. Vernon war von etwas geweckt worden, das er als Atemnot seiner Frau beschrieb. Er stützte ihren Kopf ab und rief nach einem Doktor, aber noch ehe der Arzt zu ihr kommen konnte, war sie verstorben. Elvis kam innerhalb von Minuten an und sank mit seinem Vater neben dem Bett auf seine Knie. Als Lamar Vernons Mutter Minnie nur Minuten später zum Krankenhaus brachte, stiegen wir aus dem Aufzug und ich konnte Elvis und Vernon wehklagen hören. Ich hatte so etwas zuvor noch nie in meinem Leben gehört. Es war wie ein Schrei. Ich kam den Gang entlang und Elvis sah mich und packte mich und sagte, Sadnan ist fort. Sie warteten im Krankenhaus, bis der Leichenwagen kam und sie mitnahm. Elvis war untröstlich, berührte immer wieder ihren Leichnam, bis ihn das Krankenhauspersonal bitten musste, damit aufzuhören. Vom Krankenhaus aus rief Elvis Sergeant Norwood im Stützpunkt an, sowie Anita Wood, die in New York war, um die Andy Williams Show zu machen. Es war 5.30 Uhr morgens und ihre Mutter ging an den Apparat. Elvis konnte kaum sprechen, sagte Anita. Sie versprach sofort nach der Show an jenem Abend zu kommen. Als Reporter am Vormittag zum Haus kamen, fanden sie Elvis und seinen Vater, die auf den Stufen vor Graceland saßen, vollkommen hilflos. Sie hatten sich gegenseitig die Arme über die Schultern gelegt und schluchzten unkontrolliert, blind gegenüber der Anwesenheit von irgendwem. Elvis trug ein weißes, zerknittertes Frackhemd mit hochgerollten Ärmeln, khakifarbene Buntfaltenhose und aufgeschnallte White Bucks. Der Tod seiner Mutter, erzählte er den Reportern, ohne dass es ihm peinlich war oder dass er sich schämte, hatte sein Herz gebrochen. Tränen strömten seine Wange hinab, schrieb der Reporter des Press Scimitar. Er weinte das ganze Interview hindurch. Sie ist alles, wofür wir gelebt haben, schluchzte er. Sie war immer mein bestes Mädchen. Als er die geschwungene Auffahrt hinunterschaute, sagte er, wenn Mama sich schlecht fühlte, gingen wir mit ihr immer die Auffahrt auf und ab, damit es ihr wieder besser ging. Jetzt ist es vorbei. Hunderte von Fans hatten sich vor den Toren versammelt und hielten Wache, als am frühen Nachmittag der Leichnam zum Haus überführt wurde. Elvis hatte verlauten lassen, dass er die Beerdigung zu Hause halten wollte, auf traditionelle Art und Weise, da seine Mutter seine Fans immer geliebt hatte, und er wollte, dass sie eine Chance hatten, sie zu sehen. Der Colonel überstimmte ihn jedoch, indem er auf die Sicherheit verwies, und so wurde der Anblick auf Freunde und Verwandte beschränkt. Der Leichnam wurde in einem silbernen Sarg feierlich im Musikzimmer aufgebahrt. Gladys war in ein babyblaues Kleid gekleidet, das ihre Schwester Lillian sie nie hatte tragen sehen. Und Elvis kämpfte wieder mit den Tränen, als er sich an die Schlichtheit seiner Mutter erinnerte, an ihre Unempfänglichkeit gegenüber den Annehmlichkeiten von Reichtum und Ruhm. Meine Mama liebte schöne Dinge, aber sie wollte sie nicht tragen, verkündete er mit bitteren Emotionen. Nick Adams kam von der Küste eingeflogen, Cliff Glees war unterwegs aus Florida und Vernons Vater Jesse fuhr mit dem Bus aus Louisville. Als Dr. Clark beim Haus ankam, fand er eine niedergeschlagene Szene vor. Der Ausdruck von Trauer war einfach unglaublich stark. Er und sein Dad liefen einfach nur auf und ab, gingen zur Haustür und hatten ihre Arme umeinander gelegt. Einfach tiefster Schmerz. Den ganzen Tag über gab es ein anschwellendes Crescendo von Tränen und Ergriffenheit. Einige von Elvis' Verwandten saßen, laut einer Quelle, sturzbetrunken in der Küche. Wie Dr. Clark es sah, tat der Colonel sein Bestes, daraus eine opulente Veranstaltung zu machen. Als Alan Fordes hereinkam, war Elvis vollkommen benommen. Seine Stimme war schwach und gezwungen. »Mein Baby ist fort. Alan, sie ist fort.« »Ich weiß, Elvis«, sagte ich. »Es tut mir leid. Sie war eine nette Dame.« Dann nahm er mich mit rüber, um den Leichnam zu betrachten. Aber anstatt aufzustehen und die Besucher zu begrüßen, saß er einfach bei ihr, fast so, als wären sie die Gastgeber und die Gastgeberin ihrer eigenen kleinen Party. Es war mitleiderregend, das mit anzusehen. Junior holte Eddie Fadell vom Flughafen ab und Elvis führte ihn zum Sarg. »Schau dir Mama an«, sagte er. »Schau dir ihre Hände an, oh Gott, diese Hände mühten sich ab, mich aufzuziehen.« »Er konnte nicht damit aufhören, sie zu berühren«, sagte Gladys' Schwester Lillian. Er umarmte sie, küsste sie und wiegte vor und zurück, flüsterte zärtliche Worte, flehte sie an, zurückzukommen. Sie konnten ihn nicht davon abhalten, bis sie sich Sorgen um ihn machten, wissen Sie, und schließlich mussten sie den Sarg mit Glas abdecken. Telegramme kamen an von Dean Martin, Marlon Brando, Ricky Nelson, Sammy Davis Jr., Tennessee Ernie Ford und von dem gegenwärtigen und dem zukünftigen Gouverneur von Tennessee, Frank Clement bzw. Buford Arlington. Am Abend kamen sowohl Sam als auch Dewey Phillips zum Haus hinaus. Dewey war ein Wrack. Er war im vorigen Monat von WHBQ gefeuert worden und sein Verhalten wurde unter dem Einfluss von Alkohol, Pillen und seiner Verschrobenheit zunehmend unberechenbarer. Doch er und Sam blieben die ganze Nacht,
und gaben ihr Bestes, um Elvis zu trösten, der sich nicht von der Seite seiner Mutter entfernte. Nach einer Weile, sagte Sam, überredete ich ihn, mit in die Küche zu kommen. Wir setzten uns hin und ich hörte ihm einfach zu. Er wusste, dass ich ihm nicht irgendeinen Blödsinn auftischen oder versuchen würde, dass er sich gezwungen gut fühlte. Elvis sprach andauernd über den Leichnam und dass er ihn nicht irgendjemanden überlassen wollte. Ich konnte Elvis schließlich vom Sarg wegbringen und wir setzten uns an den Pool. Ich werde nie die abgestorbenen Blätter am Pool vergessen. Ich konnte ihn überzeugen, dass er seine Mutter gehen lassen sollte. Ich wusste einfach gut genug, welchen Teil von ihm ich auf welche Weise ansprechen musste. Anita kam schließlich am Freitagmorgen um 2.30 Uhr an. Alle kampierten in der Küche und im Wohnzimmer. Nick stellte ihr ein behelfsmäßiges Bett neben dem von Elvis auf, damit sie ihm während der Nacht Gesellschaft leisten konnte. George, Alan, Lamar und auch einige der anderen Jungs hatten sich alle eingerichtet, um bis zum Schluss zu bleiben. Anita fand Elvis und Vernon, die auf den Stufen vor Graceland saßen. Als er sie sah, umarmte er sie. Sie weinten beide und er sagte, »Komm rein, Little, ich will, dass du Mama siehst.« Sie wollte eigentlich nicht, da sie noch nie zuvor einen Toten gesehen hatte, aber er sagte, »Komm rein, Little, Mama liebte dich. Ich will, dass du mitkommst und sie dir ansiehst. Sie sieht so hübsch aus.« Er nahm sie mit ins Musikzimmer. Und da war eine Glasscheibe, die sie abdeckte, aber der Deckel stand weit offen, sodass ihr ganzer Körper frei lag. Und er nahm mich mit rüber und begann darüber zu sprechen, wie hübsch sie doch aussah. Irgendwann vertrieb der Colonel die meisten Nachzügler und Dr. Clark verabreichte Elvis ein Beruhigungsmittel. Um 9 Uhr morgens, während Elvis noch schlief, kam das Memphis Funeral Home, um den Leichnam abzuholen. Die Beerdigung war für 15.30 Uhr angesetzt und Reverend Hamill leitete den Gottesdienst.

Und er sprang geradezu von seinem Stuhl auf und packte mich, noch ehe ich durch die Tür hindurch war. Es war so: Schau, Dad, Dixie ist hier, als ob ich die Welt retten würde. Wir umarmten uns einfach und spendeten uns eine Minute lang Trost. Dort saßen 20 oder 30 Leute und es war gleich an der Zeit, dass der Gottesdienst begann. Aber für uns beide war das sehr emotional und auch für seinen Dad. Und er sagte: Wirst du heute Abend nach Graceland kommen? Ich muss einfach mit dir sprechen. Ich sagte: Na ja, ich werde es versuchen. Er war einfach so erschüttert. Es hat mir das Herz gebrochen, ihn so zu sehen. Als die Blackwood Brothers, die hinter dem Altarraum standen, Precious Memories sangen, hörte man Vernon ausrufen: Alles, was wir jetzt noch haben, sind Erinnerungen. Während Elvis schluchzte: Oh Dad, Dad, nein, nein, nein. Die Blackwood Brothers waren Gladys Presleys liebstes Gospelquartett gewesen und Elvis hatte veranlasst, dass sie aus South Carolina eingeflogen kamen. Jedes Mal, wenn sie ein Lied beendeten, so J.D. Sumner, schickte er eine Nachricht zu uns nach hinten, dass wir ein weiteres singen sollten. Wir sollten ursprünglich 3 oder 4 Lieder singen, aber es endete damit, dass wir ungefähr 12 sangen. Ich habe noch nie einen Mann so sehr leiden oder trauern sehen wie ihn. Reverend Hamill predigte über ein Thema, das zu dem Anlass passte. Frauen können heutzutage in beinahe allen Bereichen Erfolg haben, sagte er. Aber die wichtigste Arbeit von allen ist es, eine gute Ehefrau und eine gute Mutter zu sein. Mrs. Presley war solch eine Frau. Es wäre töricht, diesem Vater und diesem Sohn zu sagen: Macht euch keine Sorgen, trauert nicht, seid nicht traurig. Natürlich werdet ihr sie vermissen, aber ich kann mit Paulus sagen: Trauert nicht wie die übrigen, die keine Hoffnung haben. Einige Male während des Gottesdienstes brach er beinahe zusammen. Ich saß während der Zeremonie direkt hinter ihm, sagte Anita, und er fing plötzlich an, laut zu weinen. Nachdem der Gottesdienst vorbei war und die Trauergemeinde hinausgegangen war, standen er, Vernon, James Blackwood und sein Freund Captain Woodward vom Memphis Police Department alleine neben dem Sarg. Er ging zum Sarg hinüber, sagte James, küsste seine Mutter und sagte: Mama, ich würde jeden Cent, den ich besitze, aufgeben und wieder Straßengräben ausheben, nur um dich zurückzuhaben. Er schluchzte und weinte hysterisch. Er kam herüber, legte seinen Arm um mich, lehnte sich auf meine Schulter und sagte: James, ich weiß, dass du eine Ahnung davon hast, was wir gerade durchmachen. Er sagte: Du weißt es nicht, aber ich war im Publikum bei RWs und Bills Beerdigung im Alice Auditorium nach dem Absturz, also weißt du, was ich erlebt habe. Und ich sagte: Ja, das weiß ich, aber bis zu jenem Tag hatte ich nicht gewusst, dass er da gewesen war. Die Szene am Friedhof war nicht weniger chaotisch oder emotionsgeladen. Die Straßen waren gesäumt von Zuschauern, als die Prozession auf der Bellevue die Stadt verließ und dann in den Highway 51 überging, als sie den Forest Hill Cemetery 2 oder 3 Meilen vor Graceland erreichte. Das Grab war von weiteren 500 Zuschauern umgeben. Mr. Presley versuchte, Elvis zu trösten, aber jedes Mal löste er sich selbst in einem Anfall von Trauer auf. »Sie ist fort, sie kommt nicht zurück«, verkündete er immer wieder voller Hoffnungslosigkeit. Elvis bewahrte seine Fassung ein wenig besser, bis er gegen Ende unkontrolliert in Tränen ausbrach und, als die Feier vorüber war, sich über den Sarg lehnte und ausrief: »Auf Wiedersehen, Darling, auf Wiedersehen. Ich liebe dich so sehr. Du weißt, wie sehr ich mein ganzes Leben nur für dich gelebt habe.« 4 Freunde zogen ihn halb in die Limousine. »Oh Gott«, beteuerte er, »alles, was ich habe, ist fort.« Zurück in Graceland war es eine chaotische Szene. Freunde und Verwandte irrten im hilflosen Durcheinander umher. Elvis war untröstlich und der Colonel an seinem Kommandoposten in der Küche, als Dixie früh an jenem Abend herauskam. Sie hatte nicht die Absicht, sich ihm in seinem Kummer aufzudrängen. Ich hatte nicht vor, ihn an jenem Abend zu sehen, da er bereits von Leuten umgeben war. Ich trug Shorts und hatte Lockenwickler im Haar. Ich wollte ihm einfach nur sagen, dass ich ihn am nächsten Abend sehen würde. Ich hielt am Tor an und keiner der Presleys war da. Ich ging auf den Wachmann zu und sagte: Würdest du bitte im Haus anrufen und Elvis sagen, dass ich hier unten bin und dass ich morgen Abend vorbeikommen werde, um ihn zu besuchen, wenn das in Ordnung ist? Der Kerl sagte also: Okay, ich werde es ihm ausrichten, aber ich war mir sicher, dass er ihm die Nachricht nicht überbringen würde. Dann ging ich zurück zu meinem Auto und das wollte nicht anspringen. Während ich da saß, kam einer von Elvis' Cousins auf mich zu und sagte: Bist du nicht Dixie? Und ich sagte: Ja. Er sagte: Elvis wartet auf dich im Haus. Ich sagte: Nein, ich will ihn heute Abend nicht sehen. Ich habe Lockenwickler im Haar und ich bin nicht angezogen. Ich hatte vor, ihn morgen Abend zu sehen. Er sagte: Nein, es ist besser, wenn du mit hochkommst. Er hat bereits hier unten angerufen, um zu sehen, ob du hier am Tor bist. Er nahm meine Schlüssel mit zum Auto und nahm mich mit rauf zum Haus. Elvis kam zur Tür heraus und umklammerte mich. Wir gingen ins Haus und die einzige Person, die wir sahen, war seine Großmutter. Ich sagte: Wo
Wo sind alle?

Ich dachte, bei dir wären lauter Leute. Denn ich glaube nicht, dass das übertrieben ist. Ich glaube, da standen mindestens 20 oder 30 Wagen vor der Tür. Er sagte, ich habe ihnen gesagt, sie sollen verschwinden. Und ich habe die ganze Zeit über, als wir da waren, keine Menschenseele gesehen oder gehört, außer dem Dienstmädchen in der Küche. Er ging hinein und bat sie, uns etwas Limonade zu bringen, und wir gingen rüber in den Flügel, wo das Klavier stand, und unterhielten uns. Wir redeten über seine Mutter und gingen noch einmal die Zeit durch, als ich sie kennengelernt hatte, und all die Dinge, die wir gemacht haben. Und er brachte zum Ausdruck, wie besonders es war, einfach mit jemandem zusammen zu sein, den man schon so lange kannte, der einen liebte und akzeptierte, einfach für das, was man damals war. Er sagte, ich frage mich, wie viele meiner Freunde, die jetzt hier sind, hier wären, wenn es 5 Jahre früher wäre. Er sagte, nicht sehr viele, denn sie wollen alle etwas von mir. Und er erzählte mir von einem der Jungs, der zu jener Zeit für ihn den Background-Gesang machte, der sein Herz dem Herrn geschenkt hatte. Er erzählte Elvis, dass er von dem Leben, das er führte, weg musste. Und Elvis sagte, ich wünschte, ich könnte das machen. Es war einfach so traurig. Ich sagte, warum machst du das nicht? Du hast bereits getan, was du wolltest. Du bist da gewesen, also lass uns einfach auf dem Gipfel aufhören und zurückgehen. Er sagte, dafür ist es zu spät. Es gibt zu viele Leute. Da sind zu viele Leute, die abhängig von mir sind. Ich habe zu viele Verpflichtungen. Ich stecke zu tief drin, um da rauszukommen. Das war das letzte Mal, dass ich ihn sah. Naja, nicht das letzte Mal, weil ich am nächsten Tag zurückkam, fein angezogen und so. Aber du weißt schon, am nächsten Abend war das Haus voller Leute. Weißt du, das ist die Art, wie es immer sein wird. Das war sein Lebensstil. Das war sein Leben. Es bekräftigte für mich nur, dass das, was ich in jener Nacht sah, die Realität war. Wir haben das beide realisiert. Er steckte da drin und es gab keinen Weg hinaus. Er konnte nicht zurück zu meinem Lebensstil, genauso wenig, wie ich seinen hätte annehmen können. Er weinte den ganzen Tag, sagte George. Wir konnten ihn beruhigen und am nächsten Tag begann alles von vorne. Am Samstag kehrte er noch einmal zum Memphis Funeral Home zurück, diesmal für die Beerdigung von Red Wests Vater. Red, der immer noch beim Marine Corps in Norfolk, Virginia stationiert war, hatte um Sonderurlaub gebeten, sobald er von Gladys Tod erfahren hatte. Die Bitte wurde abgelehnt, aber dann erfuhr er am selben Morgen von der Krankheit seines Vaters. Er war gezwungen, Gladys Beerdigung zu versäumen, da er sich um die Details der Beerdigung seines Vaters am nächsten Tag kümmern musste, und er war völlig verblüfft, als Elvis in der Leichenhalle auftauchte. Mann, er hatte tags zuvor diese Strapazen durchgemacht. Er hätte nicht da sein dürfen, aber kurz bevor der Gottesdienst begann, erschien Elvis an der Türschwelle. Er war in Begleitung von Alan Forrest und Gene Smith und Lamar Fike. Sie waren alle sehr respektvoll angezogen. Elvis musste beinahe zu mir hinübergetragen werden. Er kam zu mir rüber und fiel mir quasi in die Arme. Meine Mama war gestern hier, genau wo dein Daddy ist, Red, sagte Elvis zu mir. Er konnte nicht viel mehr sagen. Sein Urlaub wurde um 5 Tage verlängert und seine Freunde versuchten ihn aufzuheitern. Er kaufte sich einen neuen Van und die ganze Gang fuhr mit ihm übers Land. Sie gingen ins Kino und zum Rainbow Rollerdrome, aber es war nicht dasselbe. Selbst die Tennessee Highway Patrol beteiligte sich, als sie ihn zu morgendlichen Hubschrauberflügen über Memphis mitnahmen und ihm beibrachten, wie man die Steuerung zu bedienen hatte. Ganz Memphis, tatsächlich die ganze Welt, litt mit ihm, als mehr als 100.000 Karten, Briefe und Telegramme im Hauptquartier des Colonel in Madison eintrafen. Nichts davon jedoch änderte etwas an der Sache. Gegen Ende der Woche kam sein Zahnarzt Lester Hoffman zusammen mit seiner Frau vorbei, um ihr Beileid auszusprechen. Dies war das erste Mal, dass wir da waren. Ich zermarterte mir meinen Kopf darüber, was ich machen sollte. Ich hatte wirklich keine Ahnung, als ich einen Anruf erhielt. Dr. Hoffmann, können Sie zum Haus kommen? Elvis würde Sie gerne sehen. Als wir dort ankamen, war das Zimmer voll mit seinen alten Kumpels. Wir schauten uns um und sahen kein bekanntes Gesicht. Ich saß neben diesem jungen Kerl und er sagte, wen wollen Sie sehen? Ich sagte, wir sind hier, um Elvis zu sehen. Er sagte, nun ja, Sie werden ihn nicht sehen. Er hat sein Zimmer nicht verlassen. Ich sagte, nun gut, das ist sein gutes Recht. Es liegt an ihm, ob er uns sehen will. Dann sprachen wir mit Vernon und Vernon sagte, nur eine Sekunde, ich werde Elvis holen. 5 Minuten später kam Elvis herein. Er machte eine Handbewegung und das Zimmer leerte sich. Wir sagten ihm, wie leid es uns täte, und er sagte zu Sterling, Mrs. Hoffman, ich weiß nicht, ob dies der richtige Moment ist, aber die Zeitungen haben mein Haus so sehr ins Lächerliche gezogen. Das waren seine Worte. Er sagte, Sie haben es so ins Lächerliche gezogen, dass ich wirklich liebend gerne Ihre Meinung über mein Haus hören würde. Sie sagte, Elvis, ich bin wirklich nicht hierher gekommen, um durch dein Zuhause zu gehen. Wir kamen hierher, um bei dir zu sein. Er sagte, aber ich hätte gerne Ihre Meinung.
Er führte uns durch das ganze Haus. Mein Geschmack ist nicht gerade fantastisch, aber es sah sehr gut aus. Alles passte zusammen. Jedenfalls, als wir zum Wohnzimmer zurückkamen, sagte er, was denken Sie? Und Sterling sagte, wenn du mir den Schlüssel gibst, dann tausche ich mit dir und ich werde nicht mal einen Teller verändern. Dann sagte Sterling zu ihm, hast du jemals daran gedacht, dass du all dies besitzen würdest? Es ist einfach so wunderschön. Er sagte, Mrs. Hoffman, ich habe nicht einmal geglaubt, dass ich aus der Humes High kommen würde. Am Sonntag kehrte er nach Fort Hood zurück. Es gab Anweisungen, dass nichts verändert werden sollte. Nichts sollte auch nur im geringsten im Zimmer seiner Mutter durcheinandergebracht werden. Alles sollte so belassen werden, wie es gewesen war. Die einfache Inschrift auf dem Grabstein seiner Mutter lautete, sie war der Sonnenschein unseres Heims. Die letzten paar Wochen in Fort Hood vergingen wie unter einem Dunstschleier. Vernon, Elvis' Großmutter Minnie, Lamar, Junior und Jean wohnten alle in dem Haus in Killeen und Red schloss sich ihnen an, als er in der ersten Septemberwoche von den Marines entlassen wurde. Es war, wie Red es beschrieb, eine Atmosphäre, in der jeder beinahe verzweifelt versuchte, Elvis aufzuheitern. Gelegentlich blieben sie die ganze Nacht über auf. Manchmal saß die ganze Bande mit einer Gitarre herum und wir sangen, bis wir heiser waren. Es war nie mehr so wie früher, schrieb Rex Manfield in seinen Memoiren über die Tage in der Army. Wir alle litten mit Elvis und wegen Elvis immensem Verlust, und während des Rests unserer Ausbildung schwebte ein gewisses Maß an Traurigkeit über uns allen. Der Colonel kam einige Male vorbei, um mit Elvis Kriegsrat über die Verschiffungspläne und über zukünftige RCA-Veröffentlichung zu halten. Anita, die andauernd damit beschäftigt war, Gerüchte über eine bevorstehende Hochzeit abzuwehren, kam häufig zwischen ihren Auftritten und Fernsehengagements auf Besuch vorbei. Elvis' Großmutter, bemerkte sie, tat ihr Bestes, um Gladys Platz einzunehmen. Sie bereitete alle seine Lieblingsspeisen zu. Was auch immer er gerne aß, sie machte es ihm. Und zwischen Elvis, seinem Vater und seiner Großmutter gab es immer noch dieses außergewöhnlich enge Band der Verbundenheit. Aber nun war es eine Verbundenheit aus Trauer. Manchmal sprachen er und Anita darüber, dass sie ihn besuchen kommen würde, wenn er in Deutschland war. Aber dieser Gedanke existierte eher in der Fantasie als in der Realität. Ab und zu fuhren sie mit Eddie Fidel zum Drive-In in Waco und Elvis und Eddie gingen zu einer R&B-Revue in Fort Worth und veranstalteten bei einer Johnny Horton-Show in Temple beinahe einen Aufruhr. Es war in der Konzerthalle im Zentrum von Temple, sagte der aus Shreveport stammende Jerry Kennedy, der für Johnny Horton Gitarre spielte. Ich saß auf diesen großen Türen, die sich früher an der Rückseite der Konzerthalle nach oben öffnen ließen, wo man rückwärts mit einem Lastwagen hinfahren konnte. Und dieses Auto fuhr vor. Alle diese Kerle sprangen heraus, zusammen mit Elvis in seiner Uniform, und sie sagten, »Hey, kannst du uns zur Hintertür hereinlassen?« Ich sagte, »Schätze schon, weil ihr es seid.« Also ging ich hinunter und öffnete die Hintertür, und er kam herein, und dann gingen wir auf die Bühne. Johnny spielte 4 oder 5 Stück, und dann sagte er, »Ich möchte jemanden herzlich willkommen heißen, der mich hinter der Bühne besucht. Ich stehe da und denke mir, tu das nicht, oh Gott, er wird das nicht machen.« Und er tat es, und dann sagte er, ich hätte gern, dass er herauskommt und sich verbeugt. Elvis! Und die Leute sprangen auf und stürmten einfach zur Bühne. Ich packte meine Gitarre und rannte weg. Am letzten Wochenende, an dem er in Fort Hood war, kam Kitty Dolan zu Besuch. Als sie ankam, fand sie das ganze Wohnzimmer voller Mädchen vor. Sie würdigte jedoch völlig die Aufrichtigkeit der anderen und ihr ehrliches Bestreben, seinen Kummer zu erleichtern. Ein Fan sprach davon, wie sie Graceland besucht hatte und wie Gladys ihr stolz das Heim und den rosa Cadillac, das Geschenk ihres Sohnes, gezeigt hatte. »Welcher andere Junge liebt seine Eltern so sehr?« hatte Gladys zu ihr gesagt, berichtete das Mädchen, während Elvis Tränen in die Augen traten. Nach dem Essen saßen sie herum, sangen Lieder und hörten mit einer Gospel-Session mit einigen der Jungs auf. »Um 2 Uhr morgens sagten wir Gute Nacht«, erzählte Kitty der Kolumnistin May Mann. »Als er mich küsste, sagte ich mit einem kleinen Lachen, was läuft da mit dir und Anita Wood? Ich habe die ganzen Geschichten gelesen.« Elvis lächelte und sagte, sie hat einen guten Pressesprecher. Und dann küsste er mich noch einmal. Es gab ein Gruppenfoto von Elvis letzten Abend in Killeen, das Elvis mit Vernon, Lamar, Eddie, Junior und Red zusammen mit 2 oder 3 der Fanclub-Vorsitzenden zeigt. Elvis trägt seine Schützen- und Scharfschützenmedaille. Er ist umringt von Freunden, aber er sieht alleine und verlassen aus. Seine Augen sind ausdruckslos, seine Mundwinkel hängen herab, als ob er gleich weinen würde. Nachdem das Foto aufgenommen worden war, bat er Eddie, der Gruppe mit einem Gebet voranzugehen, und dann fuhren sie los, um ihn im Nieselregen zum Truppenzug zu bringen. Die Zugfahrt nach New York verlief zum größten Teil unspektakulär. Einer von 4 speziellen Truppenzügen, welche ungefähr 1360 Soldaten zum Brooklyn Army Terminal beförderten, wurde ironischerweise über Memphis geleitet, und das drang an die Öffentlichkeit.
Als der Zug einfuhr, wartete bereits eine Menge von Fans zusammen mit George Klein, Alan Fordes und einigen anderen von Elvis' Freunden. Es dauerte ungefähr eine Stunde, bis der Zug aufgetankt war. »Und diese wunderschöne Brünette kam auf mich zu«, sagte Klein. »Ich weiß nicht, ob sie zu jener Zeit auf die University of Mississippi ging, aber sie war eines dieser typischen wunderschönen Ole Miss-Mädchen. Sie sagte, dass ihr Name Janie Wilbanks wäre und sie fragte mich, ob ich sie vorstellen könnte. Das tat ich auch. Und ungefähr 2 Wochen später erhielt ich einen Anruf aus Deutschland. Wer zum Teufel war dieses Mädchen? Mann, sie sah gut aus. Sagt ihr, dass sie mir schreiben und ein paar Fotos schicken soll. Da habe ich zum ersten Mal die Anzeichen dafür bemerkt, dass es ihm mit Anita vielleicht nicht allzu ernst war. Einer seiner Mitsoldaten gab Elvis ein Buch mit dem Titel »Poems That Touch the Heart« und er blätterte es durch und las einige der Gedichte, aber eines saß ganz besonders. Es hieß »Should You Go First« und er starrte es eine Zeit lang an, bis er es praktisch auswendig konnte. »Ich werde deine Stimme hören, ich werde dein Lächeln sehen. Und obwohl ich vielleicht blind umhertaste, die Erinnerung an deine helfende Hand mich mit Hoffnung wird beleben.« Meistens aber wollte er nicht alleine mit seinen Gedanken sein und die anderen Jungs wollten Geschichten über Hollywood, die Hollywood Starlets und das Filmgeschäft hören. Der Zug wurde einige Male aufgehalten und irgendwo in Delaware oder New Jersey tauchte ein ungestümer, winziger Soldat namens Charlie Hodge, der alles, was er konnte, dafür getan hatte, um in Fort Hood mit Elvis zusammenzukommen, aber nie wirklich die Gelegenheit bekommen hatte, in dem Waggon auf, in dem Elvis, Rex und Nervous Norval fuhren. Charlie hatte zusammen mit den Foggy River Boys gesungen und hatte 1955 sogar einmal Elvis hinter der Bühne im Ellis Auditorium getroffen. Er war überhaupt nicht schüchtern, auf gemeinsame Kontakte im Showgeschäft zurückzugreifen und es dauerte nicht lange, bis sie über Wanda Jackson, den Country-Komiker Uncle Sipe und die Leidenschaft, die sie für Quartettmusik teilten, sprachen. Charlie war fest dazu entschlossen, Elvis kennenzulernen, beobachtete Rex. Aber er war wirklich einer der lustigsten Typen, die man kennenlernen konnte. Die Art von Kerl, den man einfach mögen musste, und Elvis mochte ihn sofort. Sie verbrachten den Rest der Zugfahrt damit, Geschichten auszutauschen, und trennten sich erst, als der Zug schließlich um kurz nach 9 Uhr morgens in das Brooklyn Army Terminal auf der 58. Straße und First Avenue einfuhr. Dort wurde Elvis Presley, die öffentliche Figur, einmal mehr zum Zentrum der Aufmerksamkeit. Es war eine Szene, die einem P.T. Barnum, Cecil B. DeMille oder dem Colonel, wenn er am extravagantesten war, würdig war. Ungeduldig warteten 125 Leute von der Presse, alle hohen Tiere von RCA, Elvis Vater, seine Großmutter, Anita, Red und Lamar, die Eberbacks und Freddy Beanstalk sowie der Colonel mit seiner ganzen Truppe. Elvis würde bald herauskommen, erklärte der Pressesprecher der Army, doch in der Zwischenzeit würde er gerne das Protokoll durchgehen. In den ersten 10 oder 15 Minuten würden die Fotografen Aufnahmen machen dürfen. Danach sollte es die eigentliche Pressekonferenz geben. Im Anschluss daran würden die Wochenschau und die Fernsehkameras ihre Chance bekommen. Dann würde der gefreite Presley für die Fotografen über die Gangway des Schiffes an Bord gehen, zusammen mit 8 zufällig ausgewählten Kameraden aus dem Zug. Und schließlich würde eine kleine Gruppe Reporter an Bord gelassen werden. »Ich möchte noch etwas sagen, Ladies and Gentlemen. Seit dieses Terminal existiert, während des Ersten Weltkriegs, den gesamten Zweiten Weltkrieg hindurch und bis heute, sind Millionen von Truppen hier durchgegangen. Unter ihnen waren Tausende von Berühmtheiten aus den verschiedensten Bereichen der Kunst, Wissenschaft, des Sports und der Unterhaltungsbranche. Es ist nie die Politik der Army gewesen und ist es auch nach wie vor nicht, irgendeinen von diesen Leuten für eine Pressekonferenz herauszuheben. In diesem besonderen Fall jedoch...« »Worauf warten wir?« rief ein Reporter aus, als deutlich wurde, dass Elvis Presley angekommen war. »In Ordnung, bringt ihn heraus!« »Macht schon um Himmels Willen!« tönte das wütende Gekreische der Fotografen, die sich verzweifelt gegenseitig herumschubsten, um eine freie Schussbahn auf Presley zu bekommen. Dann endlich trat Elvis hinter dem blauen Fließhintergrund hervor, wo er sich mit dem Colonel unterhalten hatte, stand einen Moment für die Fotografen still, lächelte freundlich für die Kameras, gab Autogramme, küsste eine Armeehelferin des Women's Army Corps, gab sein Bestes, jeder zugerufenen Bitte nachzukommen und setzte sich schließlich zusammen mit dem Informationsoffizier vor einer Anordnung von Mikrofonen an den Tisch. Er trug einen glänzenden Aktenkoffer aus Kalbsleder bei sich und hielt das Buch mit Gedichten, das er im Zug gehabt hatte, an sich geklammert. »Wie war die Zugfahrt?« wurde er gefragt. »Wofür waren seine Medaillen? Wofür stand das A in seinem Namen? Ja, sein Vater und seine Großmutter und Lamar würden ihn nach Deutschland begleiten.« »Würde er jemals Graceland verkaufen?« »Nein, Sir, denn das war das Zuhause meiner Mutter.« Die Jungs in seiner Einheit waren fantastisch gewesen.
Wenn es so gewesen wäre, wie jeder gedacht hatte, ich meine, jeder dachte, dass ich nicht arbeiten müsste und ich würde eine Sonderbehandlung erfahren und dies und das, aber als sie sich umsahen und sahen, dass ich Küchendienst machte und Wache schob und alles, genauso wie sie auch, naja, dachten sie sich, er ist genauso wie wir und so. Er hatte während seiner Karriere viel Kritik einstecken müssen. Was hielt er von den Anklagepunkten, dass seine Musik zur Jugendkriminalität beigetragen hätte? Das kann ich nicht sehen, denn wenn es etwas gab, das ich versucht habe zu tun, dann war das, ein anständiges, sauberes Leben zu führen und nicht irgendein schlechtes Beispiel abzugeben. Ich würde sagen, dass es Menschen gibt, die dich mögen werden und auch Menschen, die dich nicht mögen, egal was du machst. Man kann es nicht jedem recht machen. Wie stand es mit seinem großartigen Erfolg? Glaubte er, dass er Glück gehabt hatte oder dass er Talent besaß? Nun ja, Sir, ich hatte sehr viel Glück. Ich hatte das Glück, zu einer Zeit im Musikgeschäft einzusteigen, als es gerade keinen Trend gab. Die Leute suchten nach etwas anderem und ich hatte Glück. Ich kam gerade zum rechten Zeitpunkt. Und vermisste er das Showgeschäft? Ich vermisse meine Gesangskarriere sehr, aber auch die Army ist eine ziemlich gute Sache. Aber bestimmt vermisste er nicht die Fans, die an seiner Kleidung zerrten, die in sein Privatleben eindrangen und seine Sicherheit bedrohten. Doch das tat er, sagte er. Er vermisste sogar das. Denn das ist meine größte Liebe, wie ich bereits sagte, Leute zu unterhalten. Ich vermisse es wirklich. Und Hochzeit. Glaubte er, dass es das ideale Alter zum Heiraten gab? Naja, wenn man erwachsen wird, dann denkt man oft, dass man jemanden liebt. Und später im Leben findet man heraus, dass man falsch lag. Eigentlich liebte man sie nicht, man glaubte nur, dass man sie liebte. Und bei mir war es nicht anders. Als ich erwachsen wurde, hätte ich wahrscheinlich einige Male geheiratet und meine Mutter und mein Dad sprachen mit mir und sagten, du wartest lieber noch, um herauszufinden, ob es das ist, was du willst. Und ich bin froh, dass ich es tat. Wann war das letzte Mal gewesen, dass er geglaubt hatte, er wäre verliebt? Oh, viele Male, Ma'am. Ich weiß nicht. Ich schätze, dass ich kurz zuvor, ehe ich zu singen begann, am nächsten daran war, zu heiraten. Eigentlich rettete mir meine erste Platte meinen Hals. Es kommt zu allgemeinem Gelächter und dann fragt ihn jemand, ob er gerne etwas über seine Mutter sagen möchte. Ja, Sir, selbstverständlich würde ich das gerne. Meine Mutter. Ich schätze, da ich ein Einzelkind war, standen wir uns vielleicht etwas näher als, ich meine, jeder liebt seine Mutter, aber ich war ein Einzelkind und Mutter war mein ganzes Leben lang direkt an meiner Seite. Und es war nicht nur so, als würde man eine Mutter verlieren, es war, als würde man einen Freund verlieren, jemandem, mit dem man sprechen konnte. Ich konnte sie jederzeit während der Nacht aufwecken, wenn ich beunruhigt war oder mir Sorgen wegen etwas machte. Naja, sie stand auf und versuchte mir zu helfen. Und ich bin auch sehr wütend auf sie geworden, als ich langsam erwachsen wurde. Und das ist etwas Natürliches. Ein junger Mensch möchte etwas machen oder irgendwo hingehen und deine Mutter lässt dich einfach nicht. Und du denkst, warum, was stimmt nicht mit dir? Aber dann, später in deinem Leben, findest du heraus, sie wissen schon, dass sie recht hatte. Dass sie es nur aus dem Grund machte, weil sie dich beschützen und verhindern wollte, dass du Ärger bekommst oder verletzt wirst. Und ich bin sehr froh darüber, dass sie ziemlich streng mit mir war, sehr glücklich, dass es so funktioniert hat. Die Pressekonferenz dauerte beinahe eine Stunde und als sie vorbei war, posierte er für noch mehr Fotos und gab noch mehr Autogramme, während der Informationsoffizier Moss versuchte, ihn aus der Menge zu befreien. »Die Leute würden böse werden, wenn man sie zurückwies«, flüsterte Elvis dem Informationsoffizier der Army zu. »Kommt jetzt«, sagte der Colonel und drängte die Verantwortlichen von RCA nach vorne. »Wir leben alle von ihm. Lasst uns auf das Foto. Der Junge ist ziemlich traurig.« Dann wurden draußen auf dem Kai noch mehr Fotos gemacht. Er marschierte mit einem geborgten Seesack über der Schulter die Gangway hinauf, während die Army-Band Tutti Frutti anstimmte. Er machte das nicht nur einmal, sondern achtmal für die Nachrichtenleute und die Fotografen, wobei die 2000 Verwandten, die für ihre eigenen Verabschiedungen da waren, auf Kommando winkten und schrien. Als er dann an Bord war, verschanzte er sich mit dem Colonel, Steve Scholes, Freddy Beanstalk und einigen anderen Mitgliedern des Gefolges aus der Branche hinter verschlossenen Türen. Er nahm eine kurze Weihnachtsbotschaft für seine Fans auf, die ihn zusammen mit einer bearbeiteten Version der Pressekonferenz unter dem Titel »Elvis Sales« mit seiner Öffentlichkeit in Kontakt bleiben ließ. Er beriet sich besorgt mit dem Colonel, Freddy und den Eberbacks und versprach, ihnen sein Bestes zu geben. »Er war resigniert«, sagte Anne Fulcino, die Publicity-Leiterin von RCA, die ihn kaum mehr gesehen hatte, seit sie die erste nationale Werbekampagne für einen unternehmungslustigen Jugendlichen im Frühjahr 1956 gestartet hatte. Er war besorgt, seine Karriere unterbrechen zu müssen. Er machte sich Sorgen, dass sich seine Platten nicht mehr verkaufen würden. Ich sagte, dass es dafür keinen Grund gäbe, aber ich weiß, dass er darüber nachdachte. Er holte eine der Postkarten heraus, die ihm der Colonel gegeben hatte, um sie gleichermaßen an Fans und seine Kameraden zu verteilen. »Gott schütze dich«, schrieb er darauf und überreichte sie ihr.
Er schien gefangen, in die Ecke getrieben, so dachte sie. Seine Augen suchten verzweifelt das Zimmer ab. »Warum kommst du nicht auch mit?« sagte er aus heiterem Himmel zu Red, der zusammen mit Lamar herumstand. »Red könnte zusammen mit Vernon, Grandma und Lamar herüberfliegen. Daddy wird sich um die Tickets kümmern«, sagte er. »Sie würden einen Heidenspaß haben.« Dann gab es ein kurzes Interview in der Bibliothek. Zum ersten Mal an jenem Tag klingt er in der Öffentlichkeit müde, sogar ein wenig niedergeschlagen. »Was denkt er?« wird er gefragt, als sich die Zeit für die Abfahrt nähert. »Nun ja, ich will sehr ehrlich sein«, sagt er zögernd. »Ich freue mich auf Deutschland. Ich freue mich darauf, das Land zu sehen und viele Leute kennenzulernen. Aber gleichzeitig freue ich mich auch darauf, wieder zurückzukommen. Denn hier habe ich angefangen. Hier sind alle meine Freunde, meine Arbeit und so weiter.« Würde er gerne eine besondere Nachricht an seine Fans senden? »Ja, das würde ich gerne. Ich möchte gerne sagen, dass ich trotz der Tatsache, dass ich weggehe und für einige Zeit aus ihren Augen verschwinde, hoffe, nicht aus ihrem Sinn zu sein. Und ich freue mich auf die Zeit, wenn ich zurückkomme und sie so wie früher werde unterhalten können.« Die Band spielte »All Shook Up«, »Hound Dog« und »Don't Be Cruel«, als das Schiff ablegte. Elvis stand draußen auf Deck und verteilte Fotos und Postkarten an seine Mitsoldaten und warf Küsse zurück an den Kai, hielt aber für einen Moment inne, um mit seiner Schulter zu kreisen, seine Finger zu schnipsen und in die Knie zu gehen. Seine Bewunderer kreischten, berichtete die New York Herald Tribune. Colonel Parker strahlte. Der Mann vom Verteidigungsministerium aus Washington, der die Operation überwacht hatte, wischte sich über die Stirn und seufzte. Und Elvis winkte. Und winkte noch einmal für die Kameras. Und noch einmal und noch einmal.

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